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5: Ich bin Uli Reitinger. Heute stehen im politischen Berlin Personalien im Mittelpunkt. Die neue Kanzleramtsministerin Warken, der neue Gesundheitsminister Linnemann und der neue Verkehrsminister Bilger bekommen heute von Bundespräsident Steinmeier ihre Ernennungsurkunden. Außerdem wählt die Unionsfraktion nach dem Rücktritt von Jens Spahn heute einen neuen Vorsitzenden. Einziger Kandidat ist der bisherige Kanzleramtschef Thorsten Frei.
6: Mit Spannung wird hier in Berlin erwartet, wie viele Ja-Stimmen Frei heute bekommt. Und das liegt weniger an seiner Person als vielmehr an den Abläufen bei anderen Personalveränderungen, zum Beispiel im Verkehrsministerium. Speziell danach hatte es deutliche Kritik am Kanzler gegeben und es wird nicht ausgeschlossen, dass einzelne Abgeordnete unter anderem deshalb heute Frei ihre Stimme verweigern. Aus Berlin, Thomas Thonfeld.
5: Nach dem Anschlag am Rande des Christopher Street Days in Berlin ist die Debatte um mögliche politische Konsequenzen in vollem Gange. Die CSU hat die Einführung elektronischer Fußfesseln für Gefährder ins Gespräch gebracht.
7: Mehr als 400 islamistische Gefährder hat das Bundeskriminalamt bundesweit ausgemacht. Die CSU würde diesen Personenkreis am liebsten per elektronischer Fußfessel überwachen. Die Chancen auf Zustimmung vom Koalitionspartner SPD stehen gut. CSU-Landesgruppenchef Hoffmann hält Fußfesseln jedenfalls für praktischer als Präventivhaft, denn diese, so sagt er, sei nur schwer umsetzbar. Sein Parteichef Söder will prüfen lassen, ob bei Gefährdern nicht grundsätzlich früher das Erwachsenenstrafrecht angewendet werden kann. Und er will ihnen den Führerschein entziehen. Thomas Bleskin, Nachrichtenredaktion.
5: Die Feuerwehr setzt ihren Kampf gegen wieder aufflammende Brände in der Region bei Bordeaux an der französischen Atlantikküste auch in der Nacht fort. Mit Start einer neuen Hitzewelle mit Temperaturen bis zu 40 Grad fürchten die Einsatzkräfte, dass große Trockenheit und Wind den zwischenzeitlich eingedämmten Brand wieder unkontrolliert auflodern lassen. Gestern hatte es tagsüber bereits 14 Neuausbrüche der Brände in der Region gegeben. In Russland sollen sich im ersten Halbjahr erneut rund 200.000 Freiwillige für den Angriffskrieg gegen die Ukraine gemeldet haben. Diese nicht überprüfbare Zahl nannte der Vizechef des Nationalen Sicherheitsrats, Dmitri Medvedev. In einem bei Telegram veröffentlichten Video wies er Behauptungen der ukrainischen Führung zurück, wonach Moskau eine Mobilmachung plane, um massive Verluste bei den Streitkräften auszugleichen.
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8: Aktuell ziehen noch einzelne Schauer durch Hamburg. Am frühen Morgen wird es aber trocken. Im weiteren Tagesverlauf scheint häufig die Sonne und das bei einer Tagestoptemperatur von 32 Grad.
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9: In Hamburg ist auf der B73 der Buxtehuder Straße zwischen der Seehafenbrücke und dem Schloss Mühlendamm wegen eines Wasserrohrbruchs in beiden Richtungen nur eine Spur frei. Soweit der Radio Hamburg Verkehr für Hamburg, Niedersachsen und Schleswig-Holstein.
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1: Ich bin Uli Reitinger. Carsten Linnemann, Nina Warken und Steffen Bilger erhalten heute ihre Ernennungsurkunden von Bundespräsident Steinmeier. Linnemann wird Gesundheitsminister, Warken Kanzleramtschefin und Bilger Verkehrsminister. Vor dem Bundestag vereidigt werden, sollen sie aber voraussichtlich erst am 9. September.
2: Die Bundesregierung hält dieses Vorgehen trotz juristischer Bedenken für zulässig. Kanzler Merz begründete den späteren Termin auch mit den Kosten. Für die Vereidigung müssten sonst 630 Abgeordnete während der Sommerpause nach Berlin zurückkehren. Auslöser der ganzen Rochade war der Rücktritt von Unionsfraktionschef Spahn. Er soll vom bisherigen Kanzleramtsminister frei ersetzt werden. Für offenen Unmut in der CDU hatte die Absetzung von Verkehrsminister Schnieder gesorgt, der nun von Bilger abgelöst werden soll. Thomas Bleskin, Nachrichtenredaktion.
1: Nach dem Terroranschlag am Rande des Christopher Street Days in Berlin hat die Polizei auf dem Handy des mutmaßlichen Attentäters Abdul B. ein Bekennervideo gefunden. In dem Video sei zu sehen, wie eine vermummte Person, vermutlich eben der Tatverdächtige, einen Treueschwur auf die Terrororganisation Islamischer Staat leiste, heißt es von der Bundesanwaltschaft. Im Weißen Haus hat es gleich mehrere wichtige Treffen gegeben. US-Präsident Trump empfing erst den ukrainischen Präsidenten Zelensky und anschließend Israels Ministerpräsident Netanyahu.
3: Zelensky war der Erste bei Trump unter Ausschluss von Presse und Öffentlichkeit. Es ging um Stärkung der ukrainischen Luftabwehr und dabei konkret um Patriot-Abfangraketen. Auch sollen die festgefahrenen Verhandlungen über ein Kriegsende wieder in Gang gebracht werden. Auch mit Netanyahu ging es um Krieg, den Iran-Krieg. Angeblich wollte Netanyahu neue Geheimdienstinformationen vorlegen, die belegen, dass der Iran weiterhin militärisch aufrüstet. Israel will, dass die USA im Iran-Krieg bei der Stange bleiben. Trump bevorzugt eine Vereinbarung. Aus den USA, Tina Eck.
1: München ist in den Augen der Pilotengewerkschaft Vereinigung Cockpit der sicherste Flughafen in Deutschland. Entscheidend sei der dauerhafte Betrieb von Lichtanlagen an Zufahrten der Start- und Landebahnen. Ganztägig beleuchtete Stoppleisten im Boden sind in den Augen der Piloten ein wichtiges Mittel, um Zusammenstöße zwischen den Flugzeugen und anderen Fahrzeugen zu vermeiden. Der vorherige Spitzenreiter Leipzig rutschte in der laufenden Auswertung auf Platz 2.
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4: In den nächsten Stunden sind noch einzelne Schauer möglich. Der Start in den Tag wird dann trocken. Danach gibt es viel Sonne bei einer Tagestopptemperatur von 32 Grad.
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6: In Hamburg ist auf der B73 der Buxtehuder Straße zwischen der Seehafenbrücke und dem Schlossmühlendamm wegen eines Wasserrohrbruchs in beiden Richtungen nur eine Spur frei. Soweit der Radio Hamburg Verkehr für Hamburg, Niedersachsen und Schleswig-Holstein.
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2: Ich bin Uli Reitinger. Carsten Linnemann, Nina Warken und Steffen Bilger erhalten heute ihre Ernennungsurkunden von Bundespräsident Steinmeier. Linnemann wird Gesundheitsminister, Warken Kanzleramtschefin und Bilger Verkehrsminister. Vor dem Bundestag vereidigt werden sollen sie aber voraussichtlich erst am 9. September.
3: Die Bundesregierung hält dieses Vorgehen trotz juristischer Bedenken für zulässig. Kanzler Merz begründete den späteren Termin auch mit den Kosten. Für die Vereidigung müssten sonst 630 Abgeordnete während der Sommerpause nach Berlin zurückkehren. Auslöser der ganzen Rochade war der Rücktritt von Unionsfraktionschef Spahn. Er soll vom bisherigen Kanzleramtsminister frei ersetzt werden. Für offenen Unmut in der CDU hatte die Absetzung von Verkehrsminister Schnieder gesorgt, der nun von Bilger abgelöst werden soll. Thomas Bleskin, Nachrichtenredaktion.
2: Nach dem Terroranschlag am Rande des Christopher Street Days in Berlin hat die Polizei auf dem Handy des mutmaßlichen Attentäters Abdul B. ein Bekennervideo gefunden. In dem Video sei zu sehen, wie eine vermummte Person, vermutlich eben der Tatverdächtige, einen Treueschwur auf die Terrororganisation Islamischer Staat leiste, heißt es von der Bundesanwaltschaft. Im Weißen Haus hat es gleich mehrere wichtige Treffen gegeben. US-Präsident Trump empfing erst den ukrainischen Präsidenten Zelensky und anschließend Israels Ministerpräsident Netanyahu.
4: Zelensky war der Erste bei Trump unter Ausschluss von Presse und Öffentlichkeit. Es ging um Stärkung der ukrainischen Luftabwehr und dabei konkret um Patriot-Abfangraketen. Auch sollen die festgefahrenen Verhandlungen über ein Kriegsende wieder in Gang gebracht werden. Auch mit Netanyahu ging es um Krieg, den Iran-Krieg. Angeblich wollte Netanyahu neue Geheimdienstinformationen vorlegen, die belegen, dass der Iran weiterhin militärisch aufrüstet. Israel will, dass die USA im Iran-Krieg bei der Stange bleiben. Trump bevorzugt eine Vereinbarung. Aus den USA, Tina Eck.
2: München ist in den Augen der Pilotengewerkschaft Vereinigung Cockpit der sicherste Flughafen in Deutschland. Entscheidend sei der dauerhafte Betrieb von Lichtanlagen an Zufahrten der Start- und Landebahnen. Ganztägig beleuchtete Stoppleisten im Boden sind in den Augen der Piloten ein wichtiges Mittel, um Zusammenstöße zwischen den Flugzeugen und anderen Fahrzeugen zu vermeiden. Der vorherige Spitzenreiter Leipzig rutschte in der laufenden Auswertung auf Platz 2.
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5: Aktuell ziehen noch einzelne Schauer durch Hamburg. Am frühen Morgen wird es aber trocken. Im weiteren Tagesverlauf scheint häufig die Sonne und das bei einer Tagestoptemperatur von 32 Grad.
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7: In Hamburg ist auf der B73 der Buxtehuder Straße zwischen der Seehafenbrücke und dem Schlossmühlendamm wegen eines Wasserrohrbruchs in beiden Richtungen nur eine Spur frei. Soweit der Radio Hamburg Verkehr für Hamburg, Niedersachsen und Schleswig-Holstein.
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1: Ich bin Uli Reitinger. Die personellen Änderungen in Unionsfraktion und Regierung werden heute umgesetzt. Die Unionsfraktion wählt den bisherigen Kanzleramtsminister Thorsten Frey zu ihrem neuen Vorsitzenden. Jens Spahn war Mitte des Monats zurückgetreten. Außerdem erhalten heute mehrere Bundesminister von Bundespräsident Steinmeier ihre Ernennungsurkunden. Die bisherige Gesundheitsministerin Nina Warken wird neue Kanzleramtschefin. CDU-Generalsekretär Carsten Linnemann übernimmt das Gesundheitsressort. Und Steffen Bilger löst Patrick Schnieder als Verkehrsminister ab. Frankreich wird von einer neuen Hitzewelle getroffen. Die Feuerwehr versucht alles, die an der Atlantikküste wütenden Waldbrände in den Griff zu bekommen. Teilweise lodern Brände wieder auf, weitere Campingplätze und Feriensiedlungen wurden evakuiert.
2: Hitze, Trockenheit und Wind kommen heute auf Westfrankreich zu und machen den Einsatzkräften Sorgen. Sie fürchten, dass auf schon verbrannten Flächen heute wieder etliche Feuer ausbrechen könnten. Zahlreiche Stellen im Wald wurden daher gerodet, um den Flammen keinen neuen Fraß liefern zu können. Aus Bordeaux, Rache Sommer.
1: Das Bundeskabinett will heute die umstrittenen Reformpläne zum Erneuerbare-Energien-Gesetz auf den Weg bringen. So soll es für neue, kleine Solaranlagen auf dem Hausdach ab 2027 keine dauerhafte Förderung mehr geben. Außerdem bekommen die Betreiber von neuen Solar- und Windkraftanlagen in bestimmten Gegenden in Zukunft geringere Ausgleichszahlungen, wenn diese Anlagen wegen einer drohenden Netzüberlastung zeitweise abgeschaltet werden müssen. Der Fußball-Weltverband FIFA plant einen milliardenschweren Umbau. Investoren sollen bei den kommerziellen WM-Rechten einsteigen und der FIFA mehr als 4 Milliarden Dollar bringen. Organisiert werden die Turniere künftig über ein neues Unternehmen, an dem die FIFA die Mehrheit hält.
3: Der Europäische Fußballverband UEFA läuft jetzt schon gegen die Pläne Sturm. Er wirft der FIFA vor, den Fußball zur Handelsware zu machen und fragt, wer am Ende überhaupt von dem Milliardendeal profitiert. Die FIFA hält selbstverständlich dagegen. Sie verspricht, das zusätzliche Geld in den nächsten 4 Jahren weltweit in den Fußball zu investieren und vor allem kleinere Verbände zu stärken. Zoe Tassovali, Nachrichtenredaktion.
1: Der Investor könnte den Druck erhöhen, das Teilnehmerfeld einer WM weiter auszubauen oder die WM häufiger als bisher auszutragen.
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4: In den nächsten Stunden sind noch einzelne Schauer möglich. Der Start in den Tag wird dann trocken. Danach gibt es viel Sonne bei einer Tagestemperatur von 32 Grad.
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7: Hamburg auf der B73 der Buxtehuder Straße ist zwischen der Seehafenbrücke und dem Schloss Mühlendamm wegen eines Wasserrohrbruchs in beiden Richtungen nur eine Spur frei. Das ist er, der Radio Hamburg Verkehr für Hamburg, Niedersachsen und Schleswig-Holstein.
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3: Ich bin Uli Reitinger. Die personellen Änderungen in Unionsfraktion und Regierung werden heute umgesetzt. Die Unionsfraktion wählt den bisherigen Kanzleramtsminister Thorsten Frey zu ihrem neuen Vorsitzenden. Jens Spahn war Mitte des Monats zurückgetreten. Außerdem erhalten heute mehrere Bundesminister von Bundespräsident Steinmeier ihre Ernennungsurkunden. Die bisherige Gesundheitsministerin Nina Warken wird neue Kanzleramtschefin. CDU-Generalsekretär Carsten Linnemann übernimmt das Gesundheitsressort. Und Steffen Bilger löst Patrick Schnieder als Verkehrsminister ab. Frankreich wird von einer neuen Hitzewelle getroffen. Die Feuerwehr versucht alles, die an der Atlantikküste wütenden Waldbrände in den Griff zu bekommen. Teilweise lodern Brände wieder auf, weitere Campingplätze und Feriensiedlungen wurden evakuiert.
4: Hitze, Trockenheit und Wind kommen heute auf Westfrankreich zu und machen den Einsatzkräften Sorgen. Sie fürchten, dass auf schon verbrannten Flächen heute wieder etliche Feuer ausbrechen könnten. Zahlreiche Stellen im Wald wurden daher gerodet, um den Flammen keinen neuen Fraß liefern zu können. Aus Bordeaux, Rache Sommer.
3: Das Bundeskabinett will heute die umstrittenen Reformpläne zum Erneuerbare-Energien-Gesetz auf den Weg bringen. So soll es für neue, kleine Solaranlagen auf dem Hausdach ab 2027 keine dauerhafte Förderung mehr geben. Außerdem bekommen die Betreiber von neuen Solar- und Windkraftanlagen in bestimmten Gegenden in Zukunft geringere Ausgleichszahlungen, wenn diese Anlagen wegen einer drohenden Netzüberlastung zeitweise abgeschaltet werden müssen. Der Fußball-Weltverband FIFA plant einen milliardenschweren Umbau. Investoren sollen bei den kommerziellen WM-Rechten einsteigen und der FIFA mehr als 4 Milliarden Dollar bringen. Organisiert werden die Turniere künftig über ein neues Unternehmen, an dem die FIFA die Mehrheit hält.
5: Der europäische Fußballverband UEFA läuft jetzt schon gegen die Pläne Sturm. Er wirft der FIFA vor, den Fußball zur Handelsware zu machen und fragt, wer am Ende überhaupt von dem Milliardendeal profitiert. Die FIFA hält selbstverständlich dagegen. Sie verspricht, das zusätzliche Geld in den nächsten 4 Jahren weltweit in den Fußball zu investieren und vor allem kleinere Verbände zu stärken. Zoe Tassovali, Nachrichtenredaktion.
3: Der Investor könnte den Druck erhöhen, das Teilnehmerfeld einer WM weiter auszubauen oder die WM häufiger als bisher auszutragen.
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6: Aktuell ziehen noch einzelne Schauer durch Hamburg. Am frühen Morgen wird es aber trocken. Im weiteren Tagesverlauf scheint häufig die Sonne und das bei einer Tagestoptemperatur von 32 Grad.
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9: Hamburg auf der B73 der Buxtehuder Straße ist zwischen der Seehafenbrücke und dem Schlossmühlendamm wegen eines Wasserrohrbruchs in beiden Richtungen nur eine Spur frei. Das ist er, der Radio Hamburg Verkehr für Hamburg, Niedersachsen und Schleswig-Holstein.
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0: Guten Morgen, eure Radio Muck Morning Show. Ihr seid gerade wach und das allererste, was ihr hört, ist Benson Boone gleich. Zweiter Wecker, so gut, Benson Boone, der kleine Lockenkopf. Beautiful Things gibt's gleich. Und das Beste von heute. So die klassischen David Guetta Beats dabei und die Stimme von Jennifer Lopez. Save Me Tonight gibt's alles gleich nach diesen News. Jetzt ist es 5 Uhr.
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2: Ich bin Uli Reitinger. Heute stehen im politischen Berlin Personalien im Mittelpunkt. Die neue Kanzleramtsministerin Warken, der neue Gesundheitsminister Linnemann und der neue Verkehrsminister Bilger bekommen heute von Bundespräsident Steinmeier ihre Ernennungsurkunden. Außerdem wählt die Unionsfraktion nach dem Rücktritt von Jens Spahn heute einen neuen Vorsitzenden. Einziger Kandidat ist der bisherige Kanzleramtschef Thorsten Frey.
3: Mit Spannung wird allerdings hier in Berlin erwartet, wie viele Ja-Stimmen Frey heute bekommt. Und das liegt weniger an seiner Person als vielmehr an den Abläufen bei anderen Personalveränderungen, zum Beispiel im Verkehrsministerium. Speziell danach hatte es deutliche Kritik am Kanzler gegeben und es wird nicht ausgeschlossen, dass einzelne Abgeordnete unter anderem deshalb heute Frey ihre Stimme verweigern. Aus Berlin, Thomas Thonfeld.
2: Der Irankrieg eskaliert erneut. Das US-Militär hat nach eigenen Angaben gemeinsam mit saudi-arabischen Streitkräften im Irak Angriffe gegen dem Iran nahestehende Terroristen durchgeführt. Angegriffen wurden mehrere Logistik- und Waffenlager der nicht näher benannten Gruppierung, teilte das US-Regionalkommando mit. Dies sei eine Reaktion auf wohl mehr als 30 von den iranischen Revolutionsgarden angeordnete Drohnenangriffe in den vergangenen 72 Stunden gewesen, heißt es zur Begründung. Die Pilotengewerkschaft Vereinigung Cockpit hat ihren jährlichen Flughafencheck veröffentlicht. Das Ergebnis: Der Flughafen München ist wieder der sicherste in Deutschland.
4: Mit dauerhaft beleuchteten Zufahrten an Start- und Landebahnen hat der Münchner Flughafen die Piloten überzeugt und damit den Flughafen Leipzig auf Platz 2 verdrängt. Die dauerhafte Beleuchtung sei ein wichtiges Mittel, um Zusammenstöße zu vermeiden. Insgesamt seien aber alle Flughäfen in Deutschland sicher genug für den Passagierbetrieb. Den letzten Platz in der Auswertung der Pilotengewerkschaft belegt der Flughafen Rostock-Lage. Die Piloten kritisieren, dass sie hier nicht zu Sicherheitsbesprechungen eingeladen werden. Fiona Reinhardt, Nachrichtenredaktion.
2: Die Feuerwehr hat ihren Kampf gegen wieder aufflammende Brände in der Region bei Bordeaux an der französischen Atlantikküste auch in der Nacht fortgesetzt. Mit Start einer neuen Hitzewelle mit Temperaturen bis zu 40 Grad fürchten die Einsatzkräfte, dass große Trockenheit und Wind den zwischenzeitlich eingedämmten Brand wieder unkontrolliert auflodern lassen. Gestern hatte es tagsüber bereits 14 Neuausbrüche der Brände in der Region gegeben.
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0: Das Radiomurk-Wetter, heute nur mit Sonnenschein, 14 Stunden Sonne pur, da kommt nichts an Regen runter, kein Wind, gar nichts. Einfach nur wirklich richtig heiß dann bei 31 Grad. 18 messen wir jetzt noch in der City, das ist das Gute, die Nächte sind noch schön frisch, also jetzt nochmal alle Fenster aufreißen bei euch bei der Arbeit. 16 Grad messen wir auch in Wedel, 16 in Hasefeld und dann bleibt es heute Nacht auch angenehm, 18 Grad da, morgen dafür dann umso heißer, da sind es 34 Grad, es kann hier und da auch mal gewittern, aber auch da ganz viel Sonnenschein dabei. Hier ist jetzt für eure Sicherheit der Radiomurk-Verkehr mit der Edeka-App und das sieht sehr schön aus. Wir haben hier keinen Staus gemeldet, außer ihr habt was von unterwegs, vielleicht auch den ersten Blitzer des Tages. 040 333 10.000 ist die Nummer für WhatsApp oder ihr ruft einfach direkt an, geht beides genauso einfach hier im Radiomurk-Verkehr für Hamburg, Niedersachsen und Schleswig-Holstein.
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0: Guten Morgen! John Mendt hat Urlaub. Ihr alle kommt jetzt erstmal klar, wünscht euch vielleicht auch, ihr hättet Urlaub wie alle anderen Kollegen, die gerade nicht da sind. Wir ziehen gemeinsam durch mit Benson Boone und Beautiful Things, direkt nach Jennifer Lopez und David Guetta. Save Me Tonight, das Beste von heute.

Radio Hamburg begleitet euch dabei um 5.10 Uhr, während ihr vielleicht gerade alles das erste Mal macht heute. Das erste Mal in den Spiegel gucken, das erste Mal Haare kämmen. Ihr kommt klar und es wird ein guter Mittwoch jetzt um 5.10 Uhr.

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1: So, ready für einen richtig schönen sonnigen Tag hier im Radio Muck Wetter Update jetzt um 5.14 Uhr, 31 Grad heute wieder. Das ist endlich der Sommer, auf den ihr so lange gewartet habt. Dazu bleibt es auch trocken. 18 Grad messen wir jetzt in der City.
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gehen in alle Taxis, die jetzt morgen schon unterwegs sind. Liebe Grüße. Schön, dass ihr euren Musiksender Nummer 1 Radio Hamburg hört. Jetzt um 5.21 Uhr und vor allem eine gute Fahrt. Jetzt langsam zum Sonnenaufgang mit Michael Schulte und dem Besten von heute.

0: Moin Zen, um 5.26 Uhr steht Radio Muck mit euch gemeinsam auf. Vielleicht seid ihr noch ein bisschen leise, aber alle noch schlafen. Katy Perry kommt dazu gleich. Wenn die anderen aufwachen, ist auch okay mit Chain to the Rhythm. Das Beste von heute kommt von Kygo. So entspannte Beats auch. Save My Love gibt's alles gleich für euch. Und vor 5:30 noch für ganz viele Mega-Hits Coldplay und BTS mit My Universe.
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0: Wir müssen unbedingt dahin, sind einmal das Schulterblatt und die Lippmannstraße. Ursprünglich sollte die Brücke eigentlich erst in der Nacht von morgen auf übermorgen transportiert werden. Die Radiomorgen-Nachrichten gibt es für euch wieder ab 6 und das Radiomorgen-Wetter ist auch tipptopp. Wenn ihr echt sagt, nachher Mittagspause, das will ich unbedingt mal sehen da mit der Brücke. 31 Grad, also es wird jetzt echt immer heißer, vor allem ist es auch sonnig. Morgens dafür ist es noch erfrischend im Vergleich dazu. 18 Grad messen wir in der City, 16 in Lüneburg, 18 in Gelinde. Da kommt gar nichts an Regen runter. Heute Morgen schon so leichte Sommergewitter dann, 34 Grad, aber auch da ganz viel Sonnenschein. Hier ist jetzt für eure Sicherheit der Radiomorgenverkehr mit der Edeka-App. Und das ist alles noch sehr entspannt, kein einziger Stau gemeldet, noch auch kein Blitzer, außer ihr habt einen. Könnt ihr gerne anrufen oder eine WhatsApp schicken, 040 333 10.000. Und dann seid ihr hier dabei im Radiomorgenverkehr für Hamburg, Niedersachsen und Schleswig-Holstein.
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0: Guten Morgen, schönen Mittwoch und vor allem Urlaubsgrüße an John Mendt. Der ist raus und im Urlaub. Katy Perry kommt dafür gleich bei euch in die Küche, während schön der erste Kaffee vielleicht brüht. Schön diesen Pump-Container da mit dem Filterkaffee. Chain to the Rhythm gibt's dazu. Kaigo hat gleich das Beste von heute für euch. Save my love.

0: Guten Morgen. Um 5.40 Uhr vor allem einmal an alle, die südlich der Elbe wohnen. Krasses Lob.
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0: 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Wir freuen uns, wenn ihr dabei seid und drücken euch jetzt schon mal die Daumen mit Taylor Swift und dem Besten von heute. Oppeleit für euch.

0: Guten Morgen, eure Radiomook Morning Show bringt euch mit zur Frühschicht jetzt um 5.44 Uhr. Und wie süß ist es, wenn immer mal so an dem Standardbus irgendwas ein bisschen anders ist. Guten Morgen, Annika aus dem Radiomook Morning Show Team.
1: Guten Morgen, ihr beiden. Ich bin gerade mit dem Fahrrad unterwegs in den Sender und an der Feldstraße vorbeigefahren. Da steht gerade ein HVV-Bus, der wahrscheinlich Pause macht. Und der hat nicht die Aufschrift Pause, sondern der hat seinen elektronischen Text in Ride with Pride geändert. Das wird nicht ganz süß.
0: Süß. Ride with Pride.
2: Fahr mit Stolz.
0: Ja, CSD-Woche. Genau, genießt ihr vor allem jetzt, wenn ihr da vorbeifahrt oder einsteigt, bei 18 Grad in der City. Es wird später super heiß noch hier im Radiomook-Wetter-Update. 31 Grad sind noch drin und dazu ganz viel Sonnenschein.
3: Diese bitte. Und dann die. 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Die sowieso. 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

Morgen. Den kleinen Groove, den ihr jetzt drin hattet von Bruno Mars, verschnellert ihr einmal so um 60-70%. Seid ihr ein bisschen im Club mit dem Black Eyed Peas hier bei Radio Hamburg. Fühlt ihr jetzt um 5.52 Uhr. I got a feeling für euch am Mittwoch.

0: Partymodus hier bei Radio Hamburg, euer Musiksender Nummer 1 um 5.55 Uhr. Vor allem natürlich, wenn ihr an den 19. September denkt. Mhm. Radio Hamburg Stars und Freedas Lineup ist einfach nur krass. Guten Morgen.
1: Guten Morgen Hamburg. Hier sind Lukas und Felix von Fastboy und bei Radio Hamburg Stars for Free sind wir auch mit dabei.
0: Natürlich, das wird so krass. Die haben wirklich auch so viele Mega-Hits. Leonie auch noch dabei. Shop. Purple Disco Machine, es wird so wild.
2: Und zwei weitere noch, aber die werden erst Montag verraten.
0: Die sind noch geheim, aber ihr feiert gleich auf jeden Fall schon mal das Beste von heute. Beautiful Life ist auf jeden Fall ein Ding, wo ihr garantiert alle wie auf so einem Festival dann mitspringt in der Crowd. Yes. Gibt's euch nach 6 und vorher noch für ganz viele Mega-Hits Ed Sheeran mit Celestial.
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0: Guten Morgen, eure Radiomurk Morning Show. Wir machen gleich eine kleine Reise in eure Kindheit oder eher euer gesamtes Leben. Spider-Man begleitet euch garantiert schon seit früher 1000 Filme gefühlt. Und jetzt startet heute der neue Film Spider-Man Brand New Day. Und unser Film- und Serieninsider Christian Aust hat ihn vorab schon für euch gesehen und sagt, das hätte ich niemals erwartet, es ist der bislang beste Spider-Man-Film.
1: Ever.
0: Ja.
1: Alter.
0: Geht das überhaupt noch? Seine Insights hört ihr gleich um 6.10 Uhr.
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0: Jetzt ist es 6 Uhr.
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5: Guten Morgen. Hamburg hat Gefährder im Blick. Explosion in der Mönckebergstraße. Sonnig heute und 31 Grad. Die Hamburger Polizei betont nach dem Terroranschlag auf den CSD in Berlin durch einen verurteilten Gefährder, dass sie solche Menschen in unserer Stadt im Blick hat. Clemens Benkel.
6: In Hamburg befinden sich aktuell 5 sogenannte Gefährder auf freiem Fuß, heißt es von der Polizei. Alle werden dem religiösen Extremismus zugerechnet. Und das ist eine Gruppe, die die Mehrheit der insgesamt 19 in Hamburg als Gefährder eingestuften Personen ausmacht. Der Rest verteilt sich demnach auf Menschen mit linksextremer, rechtsextremer oder ausländischer Ideologie. Als Gefährder werden Menschen bezeichnet, denen die Polizei schwere Gewalttaten bis hin zu Terroranschlägen zutraut.
5: Nach dem islamistischen Anschlag in Berlin will Bundesfamilienministerin Prien den Ländern mehr Geld für Angebote gegen Radikalisierung zur Verfügung stellen. Konkret geht es um 5 Millionen Euro aus dem Förderprogramm Demokratie leben. Prien war zuletzt vor allem aus der queeren Community kritisiert worden, weil von ihr geplante Kürzungen Beratungsangebote einschränken würden, hieß es. Das bestreitet die Ministerin. In der Nacht hat es in der Mönckebergstraße offenbar eine Explosion vor dem Eingang zu Haus Nummer 17 gegeben. Anneke Riedkerken.
7: Um kurz vor 2:30 ging bei der Polizei die Meldung über einen lauten Knall ein. Vor Ort haben die Beamten festgestellt, dass die Glaswände der Auslage eines Herrenausstatters zersprungen sind. Der Gehweg ist von Glassplittern überzogen. Ob im Zuge der Explosion Ware aus der Auslage des Geschäfts gestohlen wurde, ist bisher unklar. Auch wie genau es zum Zerspringen des Glases kam, weiß die Polizei bisher nicht.
5: Offenbar müssen wir damit rechnen, dass bald auch im Modehandel beim Bezahlen mit der Karte ein Trinkgeld vorgeschlagen wird. Der Chef des Handelsverbands für Textil, Schuhe und Lederwaren, Pangels, sagt, wer freundlich ist und gut berät, sollte belohnt werden. Angestellte holten passende Größen aus dem Lager, zeigten alternative Modelle und gaben Pflegehinweise. Das waren die Nachrichten aus Hamburg, Deutschland und der Welt.
8: Bitte wählen Sie jetzt, wie viel Trinkgeld Sie Rainer Hirsch für diese Nachrichten geben wollen. 5%. 10% oder 15%.
9: Ich nehme die 15, bitte.
0: Ja.
9: 25.
0: Wir zahlen nicht nachher aus, Rainer. Kommt hier gerade per PayPal rein. Das war das Radiomorgen-Wetter jetzt. 31 Grad sind heute drin. So viel Sonnenschein, 14 Stunden einfach. Da habt ihr bestimmt auch später ganz oft die Möglichkeit, wenn ihr euch einen Eiskaffee holt, 10-15% Trinkgeld zu geben. 18 Grad messen wir in der City jetzt. 15 in Soltau und Trittau. Und das Schöne ist, heute kommt nichts an Regen runter. Genießt ihr einfach nur den Sommer. Morgen so ein paar Sommergewitter, trotzdem aber auch echt oft trocken und vor allem dann auch heiß bei 34 Grad. Hier ist jetzt für eure Sicherheit der Radiomurk-Verkehr mit der Edeka-App für John, der Urlaub hat, mit Lasse.
10: Ja, und die spannende Frage jetzt um 6:03. Ist was los auf den Straßen oder nicht? Die Antwort, es sind alle Straßen frei. Das heißt, ihr im Auto dürft euch freuen wie Bill Kaulitz.
0: Ah, beste Lache.
10: Wenn ihr doch was habt, gern anrufen oder WhatsAppen hier im Studio. Der 040-333-10.000. Gute und sichere Fahrt euch allen. Der Radio Hamburg-Verkehr für Hamburg, Niedersachsen und Schleswig-Holstein.
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0: Guten Morgen in die Frühschichten, Nachtschichten, die vielleicht jetzt schlafen gehen. Gute Nacht. 2 Megahertz nehmt ihr aber auf jeden Fall noch mit. Pink mit Who Knew gibt's gleich. Direkt nach Fastboy, unserem Radiobook Stars for Free Egg. 19. September, es wird wild. Und wir gehen jetzt rein mit Beautiful Life.

0: Das hier geht jetzt um 6.10 Uhr in die Geschichte ein.
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2: Und heute gibt es im Kino ein Wiedersehen mit einem guten alten Bekannten.
3: Hi, mein Name ist Peter Parker.
2: Ja, und wie die meisten von uns wissen,
3: ich bin nicht nur Peter Parker. Ich bin Spider-Man.
2: Spider-Man, Brand New Day, startet schon heute, also einen Tag vor dem üblichen Kino-Donnerstag. Und für mich ist es eindeutig der bisher beste Film der Spider-Man-Reihe geworden.
0: Krass, wow. Christian, eigentlich warst du ja nie ein Fan der Filme.
2: Ja, ich mag die Comics, aber irgendwie haben sie es für mich nie so richtig geschafft, den Spirit der Comics in die Filme zu transportieren. Mhm. Und das ist diesmal ganz anders. Also Spider-Man ist irgendwie erwachsener geworden, bessere Effekte, bessere Geschichte mit viel mehr Tiefe.
3: Und manchmal muss Spider-Man den schwierigen Weg wählen, selbst wenn es Peter Parker das Herz bricht.
2: Um die Welt zu retten, musste Peter Parker ja im letzten Film eine schwere Entscheidung treffen. Durch einen Zauber, also wie im wirklichen Leben, mussten sein bester Freund und seine Freundin ihn aus ihrem Gedächtnis löschen.
3: Wir kannten uns mal. Wir waren mal zusammen.
2: Ja, das bringt noch so eine zusätzliche Herzschmerzkomponente rein. Natürlich muss wieder die Welt gerettet werden.
4: Wir stehen vor einer unkontrollierbaren Bedrohung. Eine, die wir nicht mal sehen können.
0: Okay, alles wie immer. Also eigentlich irgendwie doch der typische Superheldenfilm.
2: Ja, aber diesmal haben sie mich damit abgeholt. Es geht auch um Fragen wie, was ist gut, was ist böse? Action-Szenen vom Feinsten. Von mir bekommt Spider-Man Brand New Day tatsächlich eine 1 oder 10 von 10 Spinnennetzen.
0: Ui.
5: Ja, ja.

0: voller Power geht's ins Radiobuch Wetter-Update um 6.14 Uhr. Guten Morgen bei 18 Grad jetzt in der City. So viel Sonnenschein noch drin, 31 Grad, also es wird wirklich hochsommerlich. Und ihr seid bereit für 100 Euro, ihr bettet euch Norden gegen Süden.
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0: Ihr verdient euch die Kohle ganz einfach in unserem Update von Stadtlandfluss. Guten Morgen, Gina.
3: Moin.
0: Na. Nach Bergedorf. Das ist eindeutig der Norden, für den du hier antrittst. 100 Euro sollen es sein und du startest im September eine neue Ausbildung. Wie cool.
3: Ja, genau. Als Anlagenmechanikerin.
0: Mega. Wie kommt man da drauf? Ich würde jetzt mal so als Frau selbst sagen, es ist ja gar nicht so ein typischer Frauenberuf, aber finde ich es total cool.
4: Das gibt's doch gar nicht mehr, Leute.
0: Ja, aber das ist mega.
3: Ich wollte was, ja, Praktisches halt machen und weg vom PC.
0: Ja, feier ich. Oh, sehr gut. 28 einfach nochmal was Neues machen.
4: Das wirst du gut wuppen.
0: Da kommt eine gute Finanzspritze vorher eh perfekt. Und deshalb bist du bereit. Die schnellsten 33 Sekunden deines Lebens, Gina, starten jetzt. Automarke mit O wie Otto.
3: Weiter.
0: Handyhersteller mit A wie Anton.
3: Apple.
0: Eissorte mit Z wie Zacharias.
3: Zitrone.
0: Musikinstrument mit K wie Kaufmann.
3: Klavier.
0: Körperteil mit B wie Bertha.
3: Bein.
0: Tier mit P wie Paula.
3: Panther.
0: Comicfigur mit D wie Dora.
3: Donald Duck.
0: Eine Pflanze mit L wie Ludwig.
3: Das waren eins, zwei, drei, sechs
0: richtige Begriffe. Gina, das ist doch mega.
3: Ja, hoffentlich.
0: Auf jeden Fall, wir hoffen mit dir und du bist natürlich am Start nachher 17.17 Uhr in der Stübi-Show, dem Radiomurken-Nachmittag, da geht das Battle dann weiter.
3: Ja, super.
0: Und ihr alle meldet euch doch gerne an, wenn ihr sagt, sag mal, das kriege ich doch getoppt. Eure 100 Euro holt ihr euch ab online unter radiomurken.de. Ganz viel Erfolg euch.

0: Guten Morgen. Eure Radio Morning Show um 6.25 Uhr. Bringen wir euch doch rein hier in den Tag mit ganz vielen Mega-Hits und gleich Ray. Das ist so perfekt, wenn ihr morgens so denkt, ah, wie soll ich in den Tag kommen? Einfach einmal allein dieser Anfangsapplaus und der Vibe von Where is my husband? Dann fühlt ihr euch schon mal für den Tag. Und vorher noch bei eurem Musiksender Nummer 1 das Beste von heute von Teddy Swims. Und überlegt mal, wenn ihr jetzt eine Tour selbst machen würdet, wie würdet ihr die nennen? Wahrscheinlich fallen euch da jetzt so ganz krasse, epische Namen ein. Die Tour des Lebens. Teddy Swims, so sympathisch, nennt sie einfach die Ugly Tour.
1: Oha.
0: Die hässliche Tour.
1: Die hässliche, alter Mann.
0: Ist aber so uneitel,
1: der
0: Typ. Der sieht fantastisch aus. Ich habe den mal live gesehen. Ist einfach ein cooler Typ. Und genau das vermittelt er euch gleich auch bei Mr. Know-It-All. Fühlt ihr doch gleich.
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1: Guten Morgen, ich bin Rainer Hirsch. Nach dem Terroranschlag am Rande des CSD in Berlin hat die Hamburger Polizei betont, dass man hier bei uns die sogenannten Gefährder im Blick hat. In Hamburg befinden sich aktuell 5 sogenannte Gefährder auf freiem Fuß, heißt es, und alle würden dem religiösen Extremismus zugerechnet. Wegen einer Nähe zur Reichsbürgerszene darf der parteilose Politiker Eugen Nazarenus nicht für das Bürgermeisteramt in der ostfriesischen Stadt Wehna im Landkreis Leer kandidieren. Der mit 7 Mitgliedern besetzte Stadtwahlausschuss hat den Kandidaten gestern Abend einstimmig abgelehnt, weil man bei Nazarenus eine fehlende Verfassungstreue diagnostiziert habe. Neue Eskalation im Iran-Krieg. Nach Angaben des US-Militärs hat der Iran einen Überraschungsangriff auf US-Stellungen im Nahen Osten unternommen, der jedoch abgefangen werden konnte. Daraufhin habe man gemeinsam mit saudi-arabischen Streitkräften Angriffe gegen pro-iranische Terroristen im Irak geflogen.
2: Die nächsten Radioburg-Nachrichten gibt's für euch um 7. Und das Radioburg-Wetter ist jetzt echt noch mild. 18 Grad in der City, schöner Himmel, also wirklich ein Top-Start. Genauso in Hasefeld und Wedel bei 17 Grad. Später bei 31 Grad auf jeden Fall Potenzial, wenn ihr die Autotür aufmacht, dass es sich einfach anfühlt wie so ein heißer Ofen. Umluft 200 Grad. Kommt euch da entgegen. Ist auch wirklich keine Brise Wind oder Regen dabei. Heute genießt ihr mal nur Sonnenschein. Morgen wieder so ein paar Sommergewitter. Trotzdem echt sehr, sehr heiß bei 34 Grad. 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
3: Moinsen, ja, die Straßen sind soweit noch frei, jetzt um kurz nach 6:30, aber es gibt ein Update von der Mega-Baustelle Sternbrücke. Schon heute Mittag ab 12 wird die neue Sternbrücke vom Montageplatz hin zur Max-Brauer-Allee gebracht. Das heißt, vor allem das Schulterblatt und die Stresemannstraße werden extrem voll sein. Also, dass ihr das schon mal auf dem Schirm habt. Alle Infos gibt es natürlich auch bei uns auf der Homepage. Das ist der Radio Hamburg Verkehr für Hamburg, Niedersachsen und Schleswig-Holstein.
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2: Moin, guten Morgen. Moin. Vielleicht seid ihr gerade wach, alles noch so ein bisschen schwerer, die Beine sind schwer, ihr kommt kaum voran. Ray weckt euch auf jeden Fall auf. Where is my husband? Gleich unter ganz vielen Mega-Hits dabei. Direkt nach den Giant Rooks. Das ist auch einfach so ein Sommersound. Genau perfekt jetzt für euren Mittwoch. Watershed.

0: Moin um 6.41 Uhr.
1: Guten
0: Denkt
1: Tag.
0: Ihr jetzt gerade so, ja, noch geht's, ne? Pff, die nächsten Tage super heiß. Alles gut, wir haben die Lösung.
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0: Boah, vor allem, wenn ihr einfach irgendwo arbeitet, wohnt, wo es keine Klimaanlage gibt, es nur heiß ist, die Luft steht.
1: Ja.
0: Wir schenken euch eine mobile Klimaanlage im Wert von über 550 Euro. Radiomukörer Dennis, du hast dich online angemeldet und sagst, du brauchst sie unbedingt, euer Leben bei Hitze geht gar nicht klar.
3: Also wir wohnen im Dachgeschoss und also bei so einen Temperaturen ist es echt unerträglich hier oben.
0: Du wohnst ja mit deiner Frau und noch eurer alten Katze und der geht's auch nicht so gut bei der Hitze.
1: Wie alt ist sie denn?
3: Sie hat ein bisschen darunter zu leiden, ne?
0: Also
3: sie ist jetzt 20 Jahre alt und
0: die arme Maus.
1: Ja.
0: Dennis, dafür sind wir ja da. Du hast gesagt, ey, komm, ich ein Frozen-Shirt, das kann mir gar nichts. Wir haben das hier gerade. Lasse, guck mal, du bist ja hier unser Shirt-Master.
1: Ey, Proberunde, wir frieren das natürlich alles nochmal für euch wieder neu ein, für dich und deinen Konkurrenten oder deine Konkurrentin.
3: Ja,
1: es ist ein knallrotes Radio Hamburg T-Shirt und das gilt es schnellstmöglich auseinander zu falten, zu enteisen und dann, wer es als erster anhat, hat dieses 550 Euro Klimagerät.
3: Ich bin auf jeden Fall dabei. Ich probiere mein Bestes.
0: Ja. Du sagst schon mal, du bist dabei.
1: Kandidat
0: Nummer 1. Wir sagen auch, du bist dabei.
1: Ja.
0: Ab morgen 8 Uhr geht's los um deine Klimaanlage im Wert von 550 Euro.
3: Sehr geil. Ich freue mich.
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0: schön. Und es wird immer schöner, vor allem auch jetzt im Radiomurk-Wetter-Update. Um 6.45 Uhr strahlt euch schon der blaue Himmel entgegen bei 19 Grad. 31 sind noch drin, also es wird auf jeden Fall knackig heiß.
1: Ich sitze hier in langer Hose, ja. Ich kann das gar nicht glauben. Ja,
0: naja, darüber wechseln. Ne? Ab mittags wird es dann richtig heiß und vor allem bleibt es richtig schön sonnig.
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Ihr genießt die allerersten Sonnenstrahlen schon auf der Haut. Merkt, wie die so reinkommen. Es wird so ein schöner Sommertag. Den genießt ihr jetzt um 6:52 Uhr schon mit Radio Hamburg. Moin!

0: alle hier in der Radiomuck-Familie habt auf jeden Fall was mit Aussies gemeinsam, Radiomuck Megastar. Wenn ihr jetzt um 6.55 Uhr vielleicht schon wach seid, weil euer kleines Baby ein bisschen geschrien hat, sie ist ganz frisch Mama geworden und ihr feiert sie gleich mit Angel Eyes. Absolute Powerfrau, so gut und da ganz vielen Mega-Hits dabei. Und das Beste von heute von Moss Kenner. Ein schöner Disco-Vibe mit drin. Rhythm Unknown gibt's alles gleich für euch nach 7 und vorher noch Ray Garvey mit Take This Heart.
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0: 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Das Konzert-Event des Jahres. Radio Hamburg Stars for free. Und es ist doch so cool. Ihr wacht auf und denkt direkt daran. Hallo.
2: Hallo. Ich höre so viel Radio Hamburg. Immer wenn ich im Auto unterwegs bin. Und wir wollten schon immer mal zu Stars for free. Wir sind hier Hamburger und gehen sehr, sehr gerne auf Konzerte. Und nie konnten wir, wenn hier Stars for free in den letzten Jahren waren. Diesmal bin ich vor Ort in Hamburg und würde mich super freuen, wenn ich da hingehen könnte und 2 Karten bekomme. Und ich freue mich am meisten auf Leonie.
0: Ja, das leider ist einfach eine 10 von 10. Gehen wir gleich natürlich alles nochmal durch und vor allem für euch alle der allereinfachste Weg, um eure kostenlosen, komplett for free Tickets abzustauben um 7.17 Uhr. Jetzt ist es 7 Uhr.
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4: Schönen guten Morgen. Trinkgeld auch im Modeladen. Explosion in der Mönckebergstraße. Viel Sonne, 31 Grad heute. Möglicherweise werden wir künftig auch bei der Kartenzahlung im Modegeschäft um Trinkgeld gebeten. Einige Läden probieren das schon und der Unternehmensverband findet das auch angebracht. Anneke Riedkerken.
5: Rolf Pangels, der Chef des Handelsverbands für Textil, Schuhe und Lederwaren, hält es für möglich, dass sich der Trend zur Trinkgeldabfrage auch im Modehandel ausweitet und findet, wer freundlich ist und gut berät, sollte auch belohnt werden. Bisher kenne der Handelsverband aber nur Einzelfälle aus der Modebranche. Die Gewerkschaft Verdi kritisiert, Arbeitgeber dürften sich durch Trinkgeldbitten nicht ihrer sozialen Verantwortung und höheren Löhnen entziehen. Und die Verbraucherzentrale warnt vor sozialem Druck beim Bezahlen.
4: Nach dem islamistischen Anschlag auf den CSD in Berlin sollen die Bundesländer mehr Geld für Angebote gegen Radikalisierung bekommen. Bundesfamilienministerin Prien stellt dafür 5 Millionen Euro in Aussicht. Fiona Reinhardt.
6: Mit entsprechenden Programmen sollen hier besonders junge Leute durch intensive Beratungen von ihren radikalen Ansichten abgebracht werden. Und dafür sollen demnächst Mittel genutzt werden, die zunächst anders verplant waren. Die Ministerin hatte das Programm Demokratie leben zuletzt noch neu ausgerichtet und dafür Kritik geerntet, besonders aus der queeren Community, weil entsprechende Beratungsangebote gekürzt wurden.
4: Die Polizei ermittelt nach einer mutmaßlichen Explosion in der Mönckebergstraße. Gegen 1:30 vorhin war ihr ein lauter Knall von dort gemeldet worden. Vor Ort stellten Beamte dann an Haus Nummer 17 fest, dass die Glasfront eines Herrenausstattergeschäfts zerborsten ist. Ob etwas aus der Auslage des Geschäfts gestohlen wurde, ist noch unklar. Auch auf der bei vielen deutschen Urlaubern beliebten griechischen Insel Paros kämpfen Feuerwehrleute jetzt seit mehreren Stunden gegen einen großen Waldbrand. Einige Ortschaften wurden schon evakuiert. Bewohner wurden aufgefordert, an die Strände zu flüchten. Wind facht die Flammen immer weiter an. Das waren die Nachrichten aus Hamburg, Deutschland und der Welt.
0: Das Radio Hamburg Wetter mit ganz viel Sonnenschein, 14 Stunden, eigentlich den ganzen Tag sonnig. 31 Grad, also echt knackig heiß. 19 jetzt schon in der City und es geht schon Richtung 20. Neu-Wulmsdorf messen wir 18 Grad, Glinde sogar schon 20 Grad. Und es ist so ein Tag, da steigt die Joghurt-Frühstück-Quote direkt ganz nach oben, weil jeder denkt, oh, irgendwas frisches, kaltes Essen.
7: Lecker,
0: kommt aber auch perfekt. Ja, sehr gut. Morgen kommt es umso besser. 34 Grad, das ist dann wirklich hoch Sommer. So ein paar Sommergewitter sind auch dabei, aber ansonsten ist es richtig schön sonnig. 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
8: Achtung Autofahrer, um 6:53, es sind Menschen auf der B75 zu Fuß unterwegs zwischen Wilsdorf und Hohe Straße. Fahrt da in beiden Richtungen vorsichtig. Auf der B75 Umgehung Harburg bis Bremer Straße, hier laufen Menschen. Dann das Radio Hamburg Blitzer-Update. Nicole, du hast einen gesehen.
9: A1 Richtung Bremen, unter der Brücke vor der Abfahrt Rade.
8: A1 Richtung Bremen, Höhe Rade. Nicole, vielen Dank fürs Melden, macht das genauso. Ne? WhatsApp schnell im Studio 040-333-10.000. Der Radio Hamburg Verkehr für Hamburg, Niedersachsen und Schleswig-Holstein.
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0: Moin! Schönen Mittwoch, schön, dass ihr schon dabei seid, auch wenn vielleicht gerade noch alles blendet. Die Sonne, Gardine auf, Handy. Moskenner, holt euch mal rein in den Tag hier mit dem Besten von heute. Rhythm Unknown, direkt nach Austies mit Angel Eyes für euch.

0: Es ist soweit, 7.10 Uhr. Eure innere Uhr geht doch jetzt auch in den Quizmodus.
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0: Umso interessanter heute auch für euch zum Mitquizzen zu Hause. John Mant hat Urlaub, es geht gegen Lasse ran. Ja. In der Quizarena für die 100 Euro Marcel aus Langenhorn. Moin.
2: Moin.
0: Und es ist spannend, weil Lasse, durch dich haben wir ja auch mal einen St. Pauli-Fan hier im Studio.
3: Ja, oh Gott, ein bisschen. Ne?
0: Marcel, also, du bist HSV-Fan. Ja. Also alle hier vertreten und deine Joker-Kategorie passt natürlich.
1: Sport.
0: In knapp einem Monat startet die neue Saison der ersten Fußball-Bundesliga.
3: Oh Gott.
0: Letzte Saison sind ja der FC St. Pauli und Heidenheim direkt abgestiegen. Welcher Verein verlor jedoch die Relegation?
2: Marcel.
0: Ja?
2: VfL Wolfsburg.
0: Und ist nach 29 Jahren auch abgestiegen. VfL Wolfsburg ist
3: wow,
0: richtig.
3: Das hätte ich im Leben nicht gewusst.
0: Guck mal hier, der Fußballpro. Ich hab's mir gedacht. 1-0, sehr gut. Joker-Kategorie gut gewählt. Hier kommt die nächste.
1: Wer ist das?
0: Letzte Woche ist er offiziell in den deutschen Kinos gestartet. Der neue und inzwischen fünfte Teil der Toy Story-Filme. Und ihr hört jetzt gleich eine Stimme von einer der Figuren. Und buzzert gern mit eurem Namen rein, sobald ihr wisst, wie dieser Charakter heißt.
4: Bis zur Unendlichkeit. Und noch viel weiter.
3: Lasse.
0: Ja?
3: Buzz Lightyear.
0: Der Astronaut Buzz Lightyear ist richtig.
3: Ja!
0: Boah, ihr macht es sehr spannend. 1-1. Diese Kategorie entscheidet über alles.
1: Resterampe.
0: Es ist eines der wohl bekanntesten Würfelspiele, die es gibt. Knippel. Gerne auch mal einen Streit beim Familienabend bestimmt deshalb.
3: Oh mein Gott, ja, Mann, wirklich.
0: Wie viele Punkte bringt dabei ein sogenannter Kniffel?
3: Lasse
0: hat gebuzzert.
3: 50.
0: Ach ja, bitter, Dennis wollte es auch gerade sagen. Lasse war einen Ticken schneller, auch unterteilt gebuzzert. 50 Punkte, richtig, deshalb geht der Punkt an Lasse.
3: Marcel, hast mich richtig jetzt.
0: Ja. Der grinst nur. Nein, Mann, das hat trotzdem Spaß gemacht mit dir auf jeden Fall. Cool, dass du da warst. Und ihr alle meldet euch doch so gerne auch an. Morgen dann 150 Euro für euch im Jackpot. Und wir freuen uns, wenn ihr dann auch hier vorbeikommt. Es wird so oder so cool.

Fahrer. Menschen laufen auf der A23 zwischen Heide Süd und Albersdorf. In beiden Richtungen aufpassen. Da sind Menschen zu Fuß unterwegs zwischen Heide Süd und Albersdorf. A23 Heide Hamburg. 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

0: gut und vor allem mit ganz viel Sonne rein in den Mittwoch. Hier guten Morgen mit dem Wetterupdate um 7.15 Uhr. 19 Grad messen wir jetzt in der City. Und das Schöne ist, es wird noch so viel sonniger, als es jetzt schon ist. So ein paar Wolken sind am Himmel, die ziehen aber später ab. Und dann ist es wirklich nur noch heiß bei 31 Grad. Und es ist die volle Vorfreude. Radio Hamburg Stars for Free. Guten Morgen.
1: Hallo, hier ist Steffi. Ich freue mich am meisten auf Leonie. Sie ist einfach so ein Hammerstar. Sie hat so einen Ausdruck, solche eine Präsenz. Ich glaube, es kann einfach nur der Oberknaller werden. Und auf Purple Disco Machine, das sind beides einfach solche Topstars, die muss man, glaube ich, einfach mal live gesehen haben. Wozu ich leider bisher noch nicht die Gelegenheit hatte.
0: Die Gelegenheit kommt genau jetzt.
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Morgen und liebe Grüße auf die Straßen um 7.22 Uhr. Vor allem, wenn ihr vielleicht so ein Wacken-Auto vor euch gerade habt. Heute Wacken. Geht's ja los. Genau, so schreit ihr dann aus dem Fenster. Ehrlich? Und ihr grüßt auch gerne mal zurück auch von Radio Morgen. Ganz viel Spaß, wird ja wahrscheinlich das erste Wacken ohne Regen erstmal. Okay, genauso gerne grüßen. Radio Morgen grüßt mit. Schönen Tag. Schönen Tag.

0: So gut, 7.25 Uhr, Radio Mucki, guten Morgen. Wir kicken euch jetzt erstmal rein in den Tag. Wecker vielleicht gerade schon zum 8. Mal geschlummert. Leute, 7.25 Uhr, es geht jetzt mal hoch hier mit Bruno Mars. Vielleicht genau das, was ihr gerade braucht, wenn ihr noch euch zum 8. Mal umdrehen wollt. Grenade gleich und da ganz viel Mega-Hits dabei. Und das Beste von heute... Robin Schulz gibt's alles gleich nach halb für euch. Und vorher noch Hey Sun von Sam Feld.
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0: Beautiful.
1: Kurzes Experiment in eurer Radiomuck Morning Show. Wenn ihr schon im Büro sitzt oder stellt es euch vor, macht mal einmal so einen Mausklick. So, haben wir jetzt einen Klick. So schnell geht das. Und dann sitzt ihr schon komplett for free im Musical mit uns. Gleich in 10 Minuten. Wow. Jetzt ist es 7:30.
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3: Guten Morgen, ich bin Rainer Hirsch. Nach dem Terroranschlag am Rande des CSD in Berlin hat die Hamburger Polizei betont, dass man hier bei uns die sogenannten Gefährder im Blick hat. In Hamburg befinden sich aktuell 5 sogenannte Gefährder auf freiem Fuß, heißt es, und alle würden dem religiösen Extremismus zugerechnet. Wegen einer Nähe zur Reichsbürgerszene darf der parteilose Politiker Eugen Nazarenus nicht für das Bürgermeisteramt in der ostfriesischen Stadt Wehna im Landkreis Leer kandidieren. Der mit 7 Mitgliedern besetzte Stadtwahlausschuss hat den Kandidaten gestern Abend einstimmig abgelehnt, weil man bei Nazarenus eine fehlende Verfassungstreue diagnostiziert habe. Neue Eskalation im Iran-Krieg. Nach Angaben des US-Militärs hat der Iran einen Überraschungsangriff auf US-Stellungen im Nahen Osten unternommen, der jedoch abgefangen werden konnte. Daraufhin habe man gemeinsam mit saudi-arabischen Streitkräften Angriffe gegen pro-iranische Terroristen

0: hier viel Sonnenschein. 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
1: Achtung Autofahrer, um 7:58 es laufen Menschen auf der A23 zwischen Heide Süd und Albersdorf. Fahrt da in beiden Richtungen vorsichtig. Fußgänger zwischen Heide Süd und Albersdorf auf der A23 Heide Hamburg.
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1: Ja, Update, ne, von der Sternbrücke. Nachher ab 12 Uhr mittags wird die neue Sternbrücke von ihrem Montageplatz auf die Max-Brauer-Allee gehoben. Alle, die sich das Spektakel da angucken gehen, das ist ja richtig so mit Public Viewing und so.
0: Total interessant.
1: Ich hab, ja, schon überlegt, ob ich da einen Popcornstand irgendwie eröffne.
0: So. Wäre ein Business.
1: Also, es wird voll rund ums Schulterblatt. Morgen wird die neue Brücke dann Richtung Stresemannstraße transportiert. Entsprechend werden da auch die Zuschauerspots voll sein wahrscheinlich. Zum Beispiel auch die Lippmannstraße. Habt ihr das auf dem Schirm? Dank Radio Hamburg und alle Infos auch jederzeit nochmal zum Nachlesen. Der genaue Zeitplan bei uns im Netz. Der Radio Hamburg Verkehr für Hamburg, Niedersachsen und Schleswig-Holstein.
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0: Jawohl! Moin. Schönen Mittwoch und ihr alle. Ich sehe euch schon im Auto, werdet gleich die Körperhaltung komplett ändern, weil wenn so ein Mega-Hit kommt wie Bruno Mars und Grenade, dann sind auf einmal, hält man das Lenkrad fester, man schreit laut mit.
1: Oh ja,
0: und das
1: Mann.
0: Genießt ihr doch direkt nach dem Besten von heute. Robin Schulz für euch mit Better Times.

0: Kommt gut an euer Ziel jetzt um 7.36 Uhr mit dem Radiomuck Verkehr und der Edeka-App für John mit Lasse.
1: Achtung Autofahrer, da ist nämlich ein LKW liegen geblieben auf der A7 Hannover Richtung Hamburg. Ein liegen gebliebener LKW, Höhe der Raststätte Sevetal.

0: 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Guten Morgen.
1: Moin.
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0: Achtung, Autofahrer, um 7.43 Uhr der Radiomuck Verkehr mit der Edeka-App mit Lasse.
1: Gegenstände liegen auf der A21 Kiel Richtung Bagdeheide. Da bitte vorsichtig fahren. Gegenstände zwischen Schwissel und Lezen auf der A21.
0: Euch eine gute Fahrt mit der Sonne, vielleicht schon auf den Avanturen jetzt im Radiomuck Wetter-Update. 21 Grad schon. Und egal in welcher Minute ihr jetzt auf das Thermometer guckt, es wird einfach immer heißer. Bis wir später dann bei 31 Grad sind und dazu bleibt schön sonnig.
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0: So klingt Sommer natürlich bei eurem Musiksender Nummer 1. Radio Hamburg um 7.50 Uhr bringen wir euch da durch. 31 Grad heute. Es wird so heiß und wir haben die allerbesten Tipps auch online für euch.
1: Ja, wer zum Beispiel im Stahlwerk arbeitet oder in der Bäckerei oder im Imbiss, Leute, wir sind bei euch. Es ist so heiß und es gibt so viele hilfreiche Tipps. Zum Beispiel ist auch nur Mentholspray im Nacken. Spray. Und viele weitere abkühlende Tipps. Spray, wie Mutti immer sagt.
0: Genau.
1: Unter radiohamburg.de.
0: Schaut da gerne mal rein und dann kühlt euch ab mit eurem Mentholspray. Denkt da nochmal an Radio Hamburg jetzt mit Michael Schulte und dem Besten von heute. Hier ist 5 AM für euch. Kommt gut durch den Mittwoch. Julia.

0: euer Musiksender Nummer 1. Bringt euch in den Mittwoch rein, hier um 7.55 Uhr. Mit ganz vielen Megahits und vor allem euren allerliebsten Megastars. Leonie bei Radio Mux, Stars for Free dabei am 19. September. Ihr feiert sie sowieso, das ist auch so süß. Sie hat auf Insta jetzt gerade gepostet. Ich gucke mir das immer alles an von ihr. Mhm. Wie sie in ihrem Kinderzimmer schon so eine kleine Performance hingelegt hat. Und dann so ein Video, wie sie echt jetzt auf einem Festival auch aufgetreten ist. Und sie hat geschrieben, Träume können nie zu groß sein. Sie hat es geschafft. 12.000 von euch werden sie for free sehen. Die Tickets, alle Infos dazu online. Und das Krasse ist, das Line-Up ist einfach so wild. Fastboy, die Jungs sind auch dabei. Und die hört ihr gleich auch schon mit Born Again. Jetzt noch vor 8 Uhr für euch. Leonie dann auch direkt am Start mit dem Besten von heute. Stay.
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0: 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Jetzt ist es 8 Uhr.
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3: Guten Morgen. Trinkgeld im Bekleidungsgeschäft. Millionen verfolgen einen Airbus. Viel Sonne, 31 Grad heute. Möglicherweise werden wir künftig auch bei der Kartenzahlung im Bekleidungsgeschäft um Trinkgeld gebeten. Einige Läden probieren das schon und der Unternehmensverband findet das auch angebracht. Annike Riedkerken.
4: Rolf Pangels, der Chef des Handelsverbands für Textil, Schuhe und Lederwaren, hält es für möglich, dass sich der Trend zur Trinkgeldabfrage auch im Modehandel ausweitet und findet, wer freundlich ist und gut berät, sollte auch belohnt werden. Bisher kenne der Handelsverband aber nur Einzelfälle aus der Modebranche. Die Gewerkschaft Verdi kritisiert, Arbeitgeber dürften sich durch Trinkgeldbitten nicht ihrer sozialen Verantwortung und höheren Löhnen entziehen. Und die Verbraucherzentrale warnt vor sozialem Druck beim Bezahlen.
3: Unsere Stadt hat ihren Personalbestand im letzten Jahr weiter aufgestockt, um fast 1,5%. Clemens Benke.
5: Zum 31. Dezember arbeiteten knapp 83.000 Menschen bei der Stadt und ihren Betrieben. Der Frauenanteil bei den Beschäftigten liegt laut dem Bericht bei 57,9%. Den größten Zuwachs gab es demnach, wie vom Senat auch vorgesehen, im Bildungsbereich bei den Bezirksämtern und der Polizei.
3: Der Antisemitismusbeauftragte der Bundesregierung, Klein, fordert nach dem islamistischen Anschlag beim Berliner CSD eine Verschärfung des Strafrechts. Wie er dem Redaktionsnetzwerk Deutschland sagte, sollten auch reine Sympathiebekundungen für Terrororganisationen künftig strafbar sein. Wir dürfen nicht zulassen, dass von islamistischen Gefährdern eine tödliche Bedrohung für Minderheiten ausgeht, so Klein. Mehr als 3,5 Millionen Menschen haben gestern den Flug eines Airbus 350 allein über die Tracking-App FlightRadar 24 verfolgt. Die speziell für Ultralangstrecken gebaute Maschine der australischen Gesellschaft Qantas hat mit ihrem Testflug von Melbourne nach Toulouse einen Langstreckenrekord aufgestellt. Sie war 24 Stunden und 24 Minuten ohne Pause in der Luft. Qantas will ab Herbst kommenden Jahres erstmals Nonstop-Flüge von Sydney nach London anbieten. Und das waren die Nachrichten aus Hamburg, Deutschland und der Welt.
0: Das Radiomurk-Wetter wirklich mit maximal Sonne, maximal Sommer. 31 Grad sind heute drin. Und da kommt nichts an Regen runter. Es wird jetzt schon immer heißer. 21 Grad direkt in der Spitaler Straße. 22 in Jesteburg. Bei noch relativ milden, sagen wir mal 18 Grad, sind wir noch in Bagdeheide. Aber ihr merkt schon im Auto, da ist immer alles heiß. Das Lenkrad, die Flächen, vielleicht auch der schwarze Küchentisch. Alles brennt, wenn ihr es anfasst. Morgen umso mehr bei 34 Grad. Da kommen so ein paar Erfrischungs-Sommergewitter dazwischen. Trotzdem auch sehr viel Sonne natürlich für euch dabei. 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
6: Moin und Achtung Autofahrer, ein LKW ist liegen geblieben auf der A7 Hannover Richtung Hamburg. Höhe der Raststätte Seevetal, da steht der kaputte Laster. Ansonsten No Stop and Go aktuell am Mittwochmorgen. Das Blitzer-Update, Radio Hamburg-Fan Rico, du hast einen gesehen, wo denn?
7: Hammerlandstraße, Haus Nummer 64, Stadt, einwärts Richtung City.
6: Danke, mein Lieber. Eure WhatsApp-Sprachnachricht landet auch hier direkt im Studio 040 333 10.000. Gute Fahrt euch allen, es ist der Radio Hamburg Verkehr für Hamburg, Niedersachsen und Schleswig-Holstein.
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0: Moinsen! Diese Woche von Lasse Lehmann und mir. John Ment hat Urlaub, der ist raus. Und ihr alle studiert doch jetzt mal direkt eure Choreo ein. Für Radiomux Stars for Free, 19. September. Wir schenken euch alle Tickets for free. Die Infos dazu findet ihr online. Leonie und Callum Scott bieten euch jetzt mal direkt an. Leonie ist ja auch dabei, einfach komplett crazy.
1: Geil.
0: Die Dance-Moves sitzen jetzt, der Text. Ihr seid bereit bei den Besten von heute. Stay for euch.

0: Leute, lasst gerne alles raus. Es wühlt auf. Immer her damit. Ihr habt es gerade in den Radiburg-Nachrichten gehört bei Rainer. Offenbar müssen wir alle jetzt damit rechnen, dass bald auch im Modehandel dann beim Bezahlen, wenn ihr da Karte ranhalten wollt, ein Trinkgeld vorgeschlagen wird. Also dieses typische Prozent, da was wollt ihr haben? Und der Chef vom Handelsverband sagt jetzt dazu einfach, wer freundlich ist und gut berät, sollte auch belohnt werden. Ja.
1: Ich bin wirklich nicht geizig, aber ich finde es auch im Café, wenn ich mir meinen teuren Flat White für fast 5 Euro oder so selber da ja auch hole an der Theke und dann immer bei der Kartenzahlung dieses 5, 10 oder 15% Ding kommt, ich finde es so übergriffig. Und ich drück's auch eiskalt weg.
0: Eiskalt, ja gut, ist ja genau immer noch die eigene Entscheidung. Ich verstehe es aber auch natürlich, wenn man sich extra Mühe gibt, nett zu sein, während andere vielleicht nicht so nett sind, freut man sich ja auch, wenn man belohnt wird.
1: Das stimmt.
0: Aber, Radiburg-Jörg, zu Recht, denkst du bei deinem Job jetzt auch?
2: Dann müssten die Handwerker aber auch Trinkgeld bekommen, die dann Beratung durchführen und auch zeigen, das passiert da auch nicht.
0: Das stimmt eigentlich, klar. Wir kommen da jetzt irgendwie in so eine Spirale, dass irgendwie jeder denkt, ja, dann kann ich ja auch nach Trinkgeld fragen. Aber ganz ehrlich, so weit kommt es jetzt. Überall Trinkgeld.
1: Wer macht denn sowas?
0: Ja, komm, ne?
3: Entscheidet jetzt, wie viel Trinkgeld möchtet ihr eurem Musiksender Nummer 1 Radio Hamburg geben? 5%, 10% oder 15%?
0: Danke.
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0: Hamburg und ganz viel Sonnenschein empfangen euch hier im Tag um 8.18 Uhr. Jetzt im Wetterupdate, 22 Grad jetzt schon, das ist wirklich schon warm für diese Uhrzeit. Und da ist noch richtig viel drin, 31 Grad später, morgen sogar 34. Und wir hören euch bis hierhin stöhnen, deshalb haben wir doch die Lösung.
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0: 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Natürlich, weil wir es irgendwie auch nachvollziehen können. Dachgeschoss bei euch allen. Es ist hart. Ihr habt euch online angemeldet und jeder darf jaulen. Wir haben es alle wirklich schwer. Aber Radiomoderatorin Jennifer, bei dir ist es wirklich eine Extremsituation.
2: Ich bin gerade in der 29. Woche schwanger.
0: Boah, das ist auch weit.
3: Na, Glückwunsch erstmal.
0: Ja.
2: Vielen Dank. Und das ist natürlich in der Hitze echt herausfordernd und echt eine Aufgabe. Deswegen, ja, und wir wohnen auch noch unterm Dach direkt, das heißt, ja, doppelt schön.
0: Alter, ey, ja, wirklich, ich habe richtig vor Augen, so Schwangere zurecht sind ja immer so am Zuwedeln, weil es eh schon so heiß ist mit dieser Riesenkugel. Dann auch noch Dachgeschoss, das ist tschüss.
2: Genau.
3: Und normalerweise sagt man ja, man isst dann für zwei, aber bei dem Wetter jetzt, du trinkst auch für zwei, ne, hoffentlich.
0: Wasser, ja.
2: Genau, mein Mann kommt gar nicht hinterher mit den Kisten.
0: Oh Mann, ey.
2: Echt, ja.
0: Wahrscheinlich ist bei dir so der Gedanke an so ein gefrorenes T-Shirt, was du anziehst, ist sowieso schon geil, aber eine Klimaanlage für 550 Euro wäre dann schon noch schöner, ne?
2: Das hört sich sehr traumhaft an, beides.
0: Also es klingt wirklich traumhaft für dich dann morgen für unseren Frozen-T-Shirt-Contest. Da wartet ja eine kleine Challenge auf dich. Lasse, du bist der Schiedsrichter.
3: Genau, zwei eingefrorene T-Shirts warten auf dich und deinen Kontrahenten Dennis morgen früh, liebe Jennifer. Und wer das zuerst auseinandergefaltet und entfroren hat und anzieht, ja, oder angezogen hat, der sichert sich das 550 Euro Klimagerät. Morgen früh hier live in der Radio Hamburg Morning Show.
0: Du bist dabei.
2: Yay, super, da werde ich Gas geben.
0: Oha, ihr seid natürlich alle dabei, wie hier Gas gegeben wird. Ihr friert mit beim Frozen T-Shirt Contest. 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

0: Moinsen.
1: Hallöchen.
0: Um 8.23 Uhr geht jetzt mal gerne alle eure Kollegen durch und überlegt, wer ist dieser Typ Mensch, der einfach sofort, wenn er irgendwas macht, immer rasiert. Es wird immer geil, egal was die anfassen, es wird zu Gold. So ein Kandidat ist auf jeden Fall die Band Temper City. Das ist die erste Veröffentlichung, die sie gemacht haben, das Beste von heute. Und es ist einfach sofort ein Mega-Hit geworden. Ihr liebt's, ihr feiert es. Self-Aware gibt's für euch direkt jetzt noch vor 7:30 und dann schlägt ihr euch wirklich in
1: Coldplay. 8:30, du lebst in der Vergangenheit.
0: Oh, guck mal, ich bin nämlich nicht der Kollege, der alles direkt perfekt hinkriegt. Aua, 8:30, okay, so. Super. Und dann freut ihr euch vor allem auch noch auf Coldplay. Und Higher Power.
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0: absolute Ausnahmesituation. Merkt ihr auch jetzt hier in der Radio Morgen Show, die Welt ist komplett gespalten gerade.
1: Ja, es gibt eigentlich nur zwei Lager. Also die einen haben es schon getan.
0: Ja.
1: Und die anderen müssen es noch tun oder wollen es noch tun. Also es gibt eigentlich nichts dazwischen aktuell.
0: Nur getan oder nicht getan. Ja, ja. Und ihr schaut mal, wo ihr euch gleich wiederfindet in 10 Minuten. Jetzt ist es 8:30.
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3: Mit Rainer Hirsch. Guten Morgen. Der Handelsverband Textil, Schuhe und Lederwaren hält es für möglich, dass wir bald auch in Bekleidungsgeschäften vermehrt nach Trinkgeld gefragt werden, wenn wir mit der Karte zahlen. Verbandschef Pangels sagt, wer freundlich ist und gut berät, sollte auch belohnt werden. Die Gewerkschaft Verdi und die Verbraucherzentrale finden das kritisch. Nach dem islamistischen Anschlag in Berlin will Bundesfamilienministerin Prien den Ländern mehr Geld für Angebote gegen Radikalisierung zur Verfügung stellen. Konkret geht es um 5 Millionen Euro aus dem Förderprogramm Demokratie leben, wie sie sagte. Frankreich, Spanien, Italien und jetzt kämpfen Feuerwehrleute auch auf der griechischen Ägäisinsel Paros gegen einen großen Waldbrand an. Mehrere Orte wurden schon evakuiert und die Bewohner aufgefordert, sich an den Stränden in Sicherheit zu bringen. In der Nähe der französischen Stadt Bordeaux sind die teils eingedämmten Waldbrände unterdessen wieder aufgeflammt.
0: Die nächsten Radioburg-Nachrichten gibt's um 9 für euch und das Radioburg-Wetter hat so viel Sonnenschein für euch heute parat bei 31 Grad. Es geht jetzt wirklich sehr schnell nach oben. 23 Grad schon jetzt in der City, 20 in Bremervörde, da ist auch eine kleine Brise Wind dabei. 20 auch zum Beispiel in Kiel, da auch. Und ihr LKW-Fahrer macht es doch jetzt genauso. Einmal den Arm auch rausstrecken aus dem Riesenfenster, gefühlt 8 Etagen über allen anderen Autos. Aber noch geht's ja mit dem offenen Fenster. Mhm. Nachts wird vor allem auch schön kühl, da könnt ihr mal die Fenster wieder aufreißen zum Schlafen. 18 Grad, bevor es dann morgen wirklich sehr, sehr heiß wird. 34 Grad, zwar auch ein paar Sommergewitter, aber ansonsten echt nur sonnig. 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
1: Ja moin, und die Sommerferien sind auch auf den Straßen spürbar. Ne? Ist alles deutlich ruhiger als sonst. No Stop and Go und noch eine Info von der Mega-Baustelle Sternbrücke. Heute Mittag ab 12 wird die niegelnagelneue Brücke vom Montageplatz auf die Max-Brauer-Allee schon mal gehoben. Da würden viele, viele Leute wieder wahrscheinlich Public Viewing machen, sich diese Spektakel angucken. Morgen wird die Riesenbrücke dann Richtung Stresemannstraße transportiert. Alle

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1: Natürlich strahlt ihr guten Morgen mit so viel guter Musik. Alle Farben gleich mit Baby Goodbye dabei. Und Coldplay schickt euch die Energie direkt mit jetzt fürs erste Meeting gleich. Higher Power.

0: Guten Morgen, Radio Muck hier um 8.39 Uhr und ihr ordnet euch doch jetzt gerne auch ein. Es ist ein absolutes Phänomen, die Welt ist gespalten. Es gibt nur zwei Lager, entweder ihr habt das schon mal getan, Lasse,
1: genau.
0: Oder jetzt noch nie gemacht und das bin ich.
1: Und es ist die Odyssee gucken natürlich, der Blockbuster gerade von Christopher Nolan, auch in den Hamburger Kinos. Ich war jetzt am Wochenende drin mit einem Kumpel. Absolut geflasht. Nicht zuletzt wegen dieses krassen Soundtracks, diese wirklich verstörende, düstere Mucke.
0: Creepy.
1: Die ganze Zeit, ja, aber ich habe das seitdem im Ohr. Ich krieg das nicht mehr raus.
0: Oh,
1: und jetzt ist ein Hammer passiert. Dieser Film war illegalerweise jetzt komplett im Internet bei X, also ehemals Twitter. Und innerhalb von 2 Stunden haben einfach 2 Millionen Menschen diesen Film gesehen. Illegal irgendwie so klein auf dem Handy oder Laptop.
0: Gott.
1: Und das ist bei dem Film natürlich sowieso ein No-Go, weil den musst du auf der großen Kinoleinwand sehen.
0: Ja, natürlich. Der Regisseur Christopher Nolan hat doch da sogar so Ansprüche, was für ein Kino das sein muss.
1: Genau,
0: also,
1: 70
0: Handy kommt da gar nicht rein.
1: Ja.
0: Gut, geht auch auf normalen Kino, alles ist besser als zu Hause auf dem Handy. Und ihr alle liebt das Kino so sehr, ihr habt die Liebeserklärung an Kino und vor allem wirklich einen sehr, sehr guten Grund, warum das Kino noch geil ist. Und das ist jetzt nicht das, was ihr denkt, es ist wirklich ein unschlagbarer Grund. Und die gehen wir durch nochmal für euch um 8.59 Uhr hier bei Radio Hamburg.

0: perfekter Karaoke-Modus doch hier bei Radio Hamburg bei euch im Auto gerade gewesen. Das Wetter-Update um 8.44 Uhr passt perfekt, auch 22 Grad. Das ist jetzt noch entspannt, dann wird es aber auf jeden Fall später nur noch sonnig, heiß bei 31 Grad, morgen 34 Grad. Also ist jetzt echt nochmal das Wetter, wo ihr vielleicht auch denkt, pff, ich habe nichts zum Anziehen, was für diese Temperaturen geeignet ist. 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

0: auf dem Bau, auf die ganzen Baustellen, wo gerade schön Radio Hamburg läuft, um 8.53 Uhr. Sonne im Gesicht, im Nacken, es ist doch herrlich. Dazu noch Ray Garvey. Halo kommt da schön aus dem Baustellenradio gleich. Bei ganz vielen Megahits auch dabei natürlich das Beste von heute. Ist gefühlt die Frau, die niemals altert, die wird für immer jung aussehen, ist einfach so. Mhm. Mit David Guetta in der Kombi Save Me Tonight gibt's alles gleich und vor neun noch für euch Samba mit Homewrecker.
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0: so schön.
1: Ja, immer noch unglaublich, auch eure Radiomuck Morning Show hier. Guten Morgen, dass der Film Odyssee ja kurz online war, verfügbar.
2: Ja.
1: Und 2,1 Millionen Menschen haben sich den gedownloadet und angeschaut.
2: Auf dem Handy.
1: Auf dem Handy.
2: Das muss ich mir vorstellen. Sünde.
1: Ja, nicht im Kino, nicht am Laptop und es geht gar nicht. Ihr alle seid auch klar weiterhin Team Kino. Moin.
3: Guten Morgen, Lea und Lasse. Ich bin Raven. Ich finde Kino immer noch geil, weil ich da nicht einschlafe. Weil ich habe sonst eigentlich immer die Angewohnheit, wenn ich Filme zu Hause gucke, dass ich dabei einschlafe und im Kino bin ich wach und krieg den Film in voller Länge mit.
1: Guck mal, klarer Vorteil.
2: Und Nachos ist mit Käsesoße, ja? Also
1: ja, genau.
2: Ich jetzt schon wieder innerlich.
1: Die schmecken ja auch nur im Kino so gut. Und außerdem, bei dem neuen Film, der ab heute in den Kinos ist, der neue Spider-Man-Film, pennt sowieso keiner ein. Unser Film- und Serieninsider Christian Aust sagt, es ist der Beste. Und jetzt überlegt mal, wie viele es schon gibt und überzeugt euch gleich hier um 9.19 Uhr.
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1: Es ist 9 Uhr.
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7: Ja, guten Morgen. Letzte Reise der Sternbrücke beginnt. Verärgerung über den Kanzler hält an. Viel Sonne heute, 31 Grad. Der Zeitplan für den Transport und Einhub der neuen Sternbrücke ist von der Deutschen Bahn überraschend nach vorne gezogen worden. Schon heute wird's ein bisschen spannend. Carolina Koplin.
8: Ab 13 Uhr soll die gigantische Brücke nämlich schon mal angehoben werden. Ganze 8 Stunden soll das dauern, bis sie für den Transport mit dem Spezialschwerlasttransportfahrzeug bereit ist. Morgen um 10.15 Uhr ist laut Plan der Startschuss. Die etwa 3.700 Tonnen schwere Sternbrücke setzt sich dann in Bewegung und fährt langsam über die Max-Brauer-Allee. Die wurde bereits verstärkt, damit sie das Gewicht überhaupt tragen kann. Für die rund 500 Meter wird sie wohl knapp 6 Stunden brauchen. Um 16 Uhr soll sie ankommen und um 22 Uhr, wenn alles gut geht, an ihrem Platz eingehoben sein.
7: Auch innerhalb der CDU in Norddeutschland nimmt die Unzufriedenheit mit Parteichef und Bundeskanzler Merz zu. Bremens CDU-Chef Heiko Strohmann sagt, die Stimmung unter den Mitgliedern gehe in Richtung katastrophal. Er bemängelt, dass es Merz an Herz und Seele fehle. Auslöser der Kritik sind Merz jüngste Personalentscheidung und deren Kommunikation. Zerstörte Häuser, verwüstete Landschaften. In mehreren Teilen Südeuropas toben weiter große Waldbrände. Bedrohlich ist die Lage weiter nahe der französischen Stadt Bordeaux. Und auch auf der griechischen Ferieninsel Paros kämpfen Einsatzkräfte gegen einen Waldbrand. Aus Griechenland, Takis Zaphos.
9: Mit dem ersten Tageslicht sind 11 Löschflugzeuge und Hubschrauber im Einsatz. Die Einwohner von 5 Ortschaften wurden in Sicherheit gebracht. Die Flammen wüten derzeit in einer schwer zugänglichen Schlucht im Inselinneren. Starke Winde erschweren den Einsatz, weil sie das Feuer immer wieder anfachen. Touristische Anlagen und Urlaubsorte sind nach aktuellem Stand nicht bedroht. Die Einsatzkräfte hoffen, das Feuer noch heute unter Kontrolle zu bringen.
7: Und das waren die Nachrichten aus Hamburg, Deutschland und der Welt.
1: Das Radiomuck-Wetter ist so schön sonnig. 31 Grad sind später noch drin, ist für einige von euch dann vielleicht ein bisschen zu sonnig. Wer jetzt erst gerade aufgestanden ist, hat es auf jeden Fall auch direkt gemerkt. 23 Grad in der City, Bettdecke aber mal ganz schnell weg vom Körper. Es ist schon gut warm, auch in Buchholz 23 Grad, 22 messen wir gerade in Trittau. Und da kommt dann heute schon mal nichts runter an Regen. Für alle, die jetzt heute schon Wacken anreisen, geil. Also da kommt ihr mal trocken an und nicht direkt im Schlamm. Morgen kann es ein bisschen gewittern, trotzdem ist es sonnig und echt warm bei 34 Grad.
2: Wo du das gerade sagst, also das Schlimme ist aber bei der Hitze, finde ich, so ganz ohne Decke kann man dann trotzdem nicht schlafen.
1: Nee, genau.
2: Oder?
1: Ja, aber irgendwie so eine dünne ist es dann auch nicht. Also ja, muss man dann durch mit der dicken. So. Stay strong, wir sind da auf jeden Fall bei euch. Für eure Sicherheit ist hier jetzt der Radiomuck-Verkehr mit der Edeka-App für John Mendt, der Urlaub hat mit Lasse.
2: Es sieht ganz gut aus auf den Straßen, ihr seid in allen Staus in unter 10 Minuten durch aktuell. Das Radio Hamburg Blitzer-Update hat aber was? Es blitzt beidseitig auf der Hauptstraße in Heidgraben, Höhe Torfgrund, meldet, Achtung, Rico aus Pinneberg. Und unsere Verkehrsredaktion hat extra nochmal dazu geschrieben, das ist nicht unser Radio Hamburg Stau- und Blitzermelder Number One, Rico.
1: Also, Rico, den gibt's auch.
2: Ein anderer Rico.
1: Also, willkommen im Club, anderer Rico.
2: Genau, also wenn ihr bald Eltern werdet, lieber nicht Rico, weil Ricos gibt's schon zu viele.
1: Wir haben viele Ricos in der Radio Hamburg Familie.
2: Danke fürs Bescheid sagen, ihr lieben Ricos. Alter Teichweg, auch noch ein Blitzer beidseitig, Höhe Beach Hamburg. Und wenn ihr noch was habt, dann auch gerne melden. 040-333-10.000, der Radio Hamburg Verkehr für Hamburg, Niedersachsen und Schleswig-Holstein und für alle Rico.
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1: Jawohl! Morgen. Und mit euch allen natürlich, allen Ricos, aber auch Michel, Anita, Manuela, Rolf, alle am Start hier auf WhatsApp. Also cool, dass ihr dabei seid. Hi. Ray Garvey kommt auch zu euch mit Halo gleich. Direkt nach Jennifer Lopez und David Guetta. Volle Power im Besten von heute. Save me tonight.

0: Genau das ist der Modus, den ihr heute braucht für diesen Sommertag um 9.14 Uhr mit dem Radiomburg-Wetter-Update. 23 Grad, jetzt schon wirklich deutlich wärmer als Raumtemperatur und es geht noch hoch auf 31 Grad und ganz viel Sonnenschein.
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2: Und heute gibt es im Kino ein Wiedersehen mit einem guten alten Bekannten.
3: Hi, mein Name ist Peter Parker.
2: Ja, und wie die meisten von uns wissen,
3: ich bin nicht nur Peter Parker. Ich bin Spider-Man.
2: Spider-Man, Brand New Day, startet schon heute, also einen Tag vor dem üblichen Kino-Donnerstag. Und für mich ist es eindeutig der bisher beste Film der Spider-Man-Reihe geworden.
0: Oha, dabei warst du ja eigentlich nie ein Fan von den Filmen.
2: Ja, ich mag die Comics, aber irgendwie haben sie es für mich nie so richtig geschafft, den Spirit der Comics in die Filme zu transportieren. Und das ist diesmal ganz anders. Also Spider-Man ist irgendwie erwachsener geworden, bessere Effekte, bessere Geschichte mit viel mehr Tiefe.
3: Und manchmal muss Spider-Man den schwierigen Weg wählen, selbst wenn es Peter Parker das Herz bricht.
2: Um die Welt zu retten, musste Peter Parker hier im letzten Film eine schwere Entscheidung treffen. Durch einen Zauber, also wie im wirklichen Leben, mussten sein bester Freund und seine Freundin ihn aus ihrem Gedächtnis löschen.
3: Wir kannten uns mal. Wir waren mal zusammen.
2: Ja, das bringt noch so eine zusätzliche Herzschmerzkomponente rein. Natürlich muss wieder die Welt gerettet werden.
4: Wir stehen vor einer unkontrollierbaren Bedrohung. Eine, die wir nicht mal sehen können.
0: Ja, natürlich. Vor allem irgendwie Kino ja auch geil jetzt bei der Hitze. Schön klimatisiert, sitzt dir da kalt. Aber stimmt. Christian, letztendlich dann doch ein typischer Superheld-Film?
2: Ja, aber diesmal haben sie mich damit abgeholt. Es geht auch um Fragen wie, was ist gut, was ist böse? Mhm. Action-Szenen vom Feinsten. Von mir bekommt Spider-Man Brand New Day tatsächlich eine 1 oder 10 von 10 Spinnennetzen.
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0: euer Musiksender Nummer 1, Radio Hamburg, um 9.23 Uhr, sommerlich, vor allem natürlich auch hier mit euren ganz vielen Mega-Hits. Kommt im Sommer einfach besser als im Winter. Alors on danse gleich dabei und Taylor Swift mit dem Besten von heute. Gleich mit dabei, alles nach 9:30. Genauso wie Miles Smith und Niall Horan jetzt direkt für euch mit Drive Safe.
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0: Wir gehen rein ins Warm-Upchen eurer Radiomook Morning Show. Gleich für eure Tickets for free fürs Konzert-Event des Jahres Radiomook Stars for Free. Ihr zahlt ja sowieso gar nichts. Und es ist auch wirklich so leicht für euch, an die Tickets zu kommen. Wir schenken sie euch alle. Und ihr spielt euch gleich schon mal mit uns warm in 10 Minuten. Jetzt ist es 9:30.
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2: Mit Rainer Hirsch. Guten Morgen. Der Handelsverband Textil, Schuhe und Lederwaren hält es für möglich, dass wir bald auch in Bekleidungsgeschäften vermehrt nach Trinkgeld gefragt werden, wenn wir mit der Karte zahlen. Verbandschef Pangels sagt, wer freundlich ist und gut berät, sollte auch belohnt werden. Die Gewerkschaft Verdi und die Verbraucherzentrale finden das kritisch. Nach dem islamistischen Anschlag in Berlin will Bundesfamilienministerin Prien den Ländern mehr Geld für Angebote gegen Radikalisierung zur Verfügung stellen. Konkret geht es um 5 Millionen Euro aus dem Förderprogramm Demokratie leben, wie sie sagte. Frankreich, Spanien, Italien und jetzt kämpfen Feuerwehrleute auch auf der griechischen Ägäisinsel Paros gegen einen großen Waldbrand an. Mehrere Orte wurden schon evakuiert und die Bewohner aufgefordert, sich an den Stränden in Sicherheit zu bringen. In der Nähe der französischen Stadt Bordeaux sind die teils eingedämmten Waldbrände unterdessen wieder aufgeflammt.
0: Die nächsten Radiomurk-Nachrichten gibt's für euch um 10 und das Radiomurk-Wetter jetzt schon so heiß bei 25 Grad in der City, 31 sind noch drin und heute kommt echt nichts an Regen runter. Es war jetzt sehr verregnet, ist erstmal Schluss hier. Auch in Hollenstedt und Pinneberg 24 Grad. Da geht ihr mit Selbstbewusstsein mit einem weißen Shirt raus, da wird nichts durchsichtig. Morgen kommt dafür dann so ein bisschen Regen und Gewitter runter. 34 Grad dafür trotzdem und auch echt viele sonnige Phasen. Also für alle Hochsommerliebhaber, das wird gut und alle, denen das zu heiß ist, haltet durch, wir sind natürlich bei euch. Ja. 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
3: Moin, auf die Straßen, sehr entspannt. Es sind eben auch Sommerferien, ne? Ihr seid in allen Staus, sind unter 10 Minuten durch. Nochmal das Update von der Mega-Baustelle Sternbrücke. Ab heute Mittag wird die neue Brücke da vom Montageplatz schon mal auf die Max-Brauer-Allee gehoben. Kann man sich das Spektakel schön drumherum angucken. Es wird voll wahrscheinlich da auf dem Schulterblatt. Und morgen wird die neue Brücke dann Richtung Stresemannstraße transportiert. Entsprechend wird es auch da sehr, sehr voll, weil alle gucken wollen, ne? Zum Beispiel rund um die Lippmannstraße. Alle Infos zu dieser Giga-Baustelle auch unter radiohamburg.de. Das Blitzer-Update. Hanno hat einen entdeckt auf der A1 Lübeck Richtung Hamburg. Da blitzen sie kurz vor Stapelfeld. Vielen Dank, Hanno, fürs Melden. Der Radio Hamburg Verkehr für Hamburg, Niedersachsen und Schleswig-Holstein.
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0: Yes, ihr holt euch gleich die

0: Wir steigen kurz ein ins Diskussionsthema Nummer 1 hier um 49. Na, hast du schon Tickets? Hast du Bock? Willst du mit? Natürlich!
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0: Es ist so cool. 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Lasse, du jetzt mal als kompletter, ich sag's einfach mal, Nicht-Basketball-Pro, spielst das Feld da schon mal so ein bisschen warm jetzt?
2: So, auf die Plätze, fertig, los. Also das ist eine sogenannte Win-Win-Situation, weil es macht ja einmal mega Spaß, sowieso schon hier mit den Basketbällen zu werfen auf den Korb hier. 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Und dann gibt's im besten Fall auch die Tickets und da ist der Ball drin. Und das wären schon zwei Tickets für Radio Hamburg Stars for Free. So einfach ist das. Also das kann wirklich jedes Kind doch.
0: Ja, guck mal, wenn Lasse das schafft, schafft ihr das auch. 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Ab 16 Uhr direkt in der City, schön entspannt mit den Kollegen auf der Starbucks-Terrasse am Mönckebergbrunnen. Absolut gar nicht zu übersehen. Und dann freuen wir uns auf euch, bringt die ganze Familie mit und wir feiern alle gemeinsam hier bei eurem Musiksender Nummer 1 jetzt mit Lady Gaga.

0: Sorry, Mikro war schon anlasse.
1: Also wir fühlen die Mega-Hits hier im Radio Hamburg Studio.
0: Egal, ob wir die Töne treffen, macht ihr gerne auch weiterhin um 9.45 Uhr das Radio Hamburg Wetter-Update. 25 Grad schon in der City, jetzt später noch 31 und die Sonne scheint den ganzen Tag, sodass euch die ganzen schön weißen Sneaker alle entgegenblenden. Und vielleicht wundert ihr euch, so ein kleiner Hamburger Trend. Alle haben jetzt diese gleichen Adidas Sambas. Lasse, du hast an sich auch welche, aber nicht die. Das sind jetzt so HSV-Sambas ganz neu.
1: Ja, die kann man so als Giveaway weggeben, finde ich, so nach dem Spiel.
0: Die kosten 120 Euro. Ist jetzt ein Hype. Wurden schon 4000 Mal verkauft am Wochenende.
1: Bei St. Pauli würde ich zustimmen.
0: Okay. Also wenn ihr die seht, achtet mal drauf, habt ihr es gehört hier bei uns.
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0: Wow, da wissen wir gar nicht, wo wir zuerst hingucken sollen. Ausnahmsweise gucken, nicht hören, wie sonst bei Radio Hamburg. Bei diesem Musikvideo hier von der Girlband Flow. Aufs Outfit gucken wir vielleicht. Pelzmantel kombiniert mit Glitzershorts und Cowboyboots. Und tanzen können die. Wild ist das. Wir hören sie vor allem gleich bei Radio Hamburg. Girl Group Pop von Flow, das Beste von heute mit Lick It. Hier bei eurer Musiksender Nummer 1. Der erste Mega-Hit nach 10.
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3: Hallo, 10 Uhr ist es.
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5: Schönen guten Tag. Endspurt an der Sternbrücke. Großes Polizeiaufgebot zum CSD. Viel Sonne, maximal 31 Grad. Der Zeitplan für den Transport und Einhub der neuen Sternbrücke ist von der Deutschen Bahn überraschend nach vorne vorgezogen worden. Schon heute wird's da ein bisschen spannend. Carolina Koplin.
6: Ab 13 Uhr soll die gigantische Brücke nämlich schon mal angehoben werden. Ganze 8 Stunden soll das dauern, bis sie für den Transport mit dem Spezialschwerlasttransportfahrzeug bereit ist. Morgen um 10.15 Uhr ist laut Plan der Startschuss. Die etwa 3.700 Tonnen schwere Sternbrücke setzt sich dann in Bewegung und fährt langsam über die Max-Brauer-Allee. Die wurde bereits verstärkt, damit sie das Gewicht überhaupt tragen kann. Für die rund 500 Meter wird sie wohl knapp 6 Stunden brauchen. Um 16 Uhr soll sie ankommen und um 22 Uhr, wenn alles gut geht, an ihrem Platz eingehoben sein.
5: Nach dem Anschlag auf den Berliner CSD will die Hamburger Polizei den Christopher Street Day bei uns in der Stadt am Samstag mit doppelt so viel Kräften schützen wie beim letzten Mal. Das hat Polizeipräsident Schnabel vorhin im Deutschlandfunk gesagt und betont, dass uniformierte Einsatzkräfte und auch solche in Zivil die Demonstrationen im Blick haben würden, auch aus der Luft. Der Polizeipräsident gibt aber zu bedenken, dass es eine absolute Sicherheit gerade im Innenstadtbereich nicht gewährleistet werden könne. Konkrete Hinweise auf eine Gefährdung gebe es aber nicht, so Falk Schnabel. Künstliche Intelligenz braucht einen Bremsmechanismus. Das fordern mehr als 1000 Mitarbeiter führender KI-Entwicklerfirmen und warnen vor einem Kontrollverlust. Sie appellieren an die US-Regierung, sich an internationalen Regulierungsmaßnahmen zu beteiligen. Fiona Reinhardt.
7: Führende Forscher und Manager, unter anderem von OpenAI, Meta und Google, haben den offenen Brief an die US-Regierung unterschrieben. Sie fürchten, dass KI-Software bald in der Lage sein könnte, sich selbst weiterzuentwickeln. Daraus könnten Systeme entstehen, die Menschen nicht mehr verstehen und auch nicht mehr kontrollieren könnten. Hintergrund des offenen Briefs ist ein aufsehenerregender Test, bei dem eine OpenAI-Software quasi zum Hacker geworden ist und sich eigenständig in fremde Systeme gehackt hat.
5: Soweit die Nachrichten aus Hamburg, Deutschland und der Welt.
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3: Richtig viel Sonne den ganzen Tag und es wird heiß. Mit 31 Grad Tagestoptemperatur, morgen noch heißer, 34 dann. Da gibt es auch einzelne zumindest, heftige aber Gewitter. Im Moment sind es an der Alster entspannte 26 Grad, 25 Grad warm ist es in Hollenstedt und in Pinneberg im Moment.
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3: Für eure Sicherheit der Radio Hamburg Verkehr mit der Edeka-App. Achtung Autofahrer, Gegenstände liegen hier auf der A7. Flensburg Richtung Hamburg Höhe Volkspark. Und in allen Staus seid ihr aber in unter 10 Minuten durch, was ja eine entspannte Geschichte ist. Wenn ihr mit der U-Bahn fahrt, gerade gibt es bei der Hochbahn eine Stellwerkstörung. Busse und keine Bahnen fahren da im Moment. Bei der U1 zum Beispiel zwischen Jungfernstieg und Lattenkamp und U3 Saarlandstraße und Schlump auf dem Weg. Das Radio Hamburg Blitzer Update. A1 Lübeck Richtung Hamburg blitzt es kurz vor Stapelfeld. Der Radio Hamburg Verkehr für Hamburg, Niedersachsen und Schleswig-Holstein.
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3: Die letzten Tage im Juli sind das jetzt auch schon wieder und die Klimaanlage bei euch bekommt auch gut was zu tun an diesem Tag. Ihr hört eure Lieblings-Mega-Hits nebenher bei der Arbeit. Tom Gregory gleich mit Small Steps und Flow Girl Group Pop. Das Beste von heute. Lick it.

0: räumt ihn frei. Am besten gleich diesen großen Tisch bei euch in der Büroküche. Ihr braucht den Platz.
1: Pizza. Also 10 mega Mittagspizzen sind ja dann schon einiges, ne? Kommen zu euch später mit Radio Hamburg und von den Smileys Pizza Profis, sobald ihr unser Pizzamonster in der nächsten halben Stunde wieder hört. Und dann schickt ihr uns einfach direkt ein Emoji, ein Pizza-Emoji an die 040 333 10.000, dass wir auch wissen, was ihr von uns möchtet. Alle Infos gibt's bei uns dazu auch jederzeit auf der Homepage. Und hier steigert sich die Vorfreude doch direkt schon wieder auf den 19.09. Radio Hamburg Stars for Free. Da freuen wir uns sehr, dass er auch einer von denen ist, die mit dabei sein werden. Auch dazu bekommt ihr alle Infos bei uns auf der Homepage. Purple Disco Machine, Wonderful Life.

0: Der hat Ehrgeiz, aber so richtig, ne? Radio Hamburg Mega Newcomer Mark Atlas hat 45 Kilo abgenommen und dafür gerade mal ein Jahr gebraucht. Und mit seiner Musik sagt er, möchte er irgendwann mal so groß werden wie ungefähr Coldplay. Okay, Ansage. Wir hören ihn gleich mit sehr, sehr, sehr schönen sonnigem Pop. Vor allem You Against My Love, das Beste von heute bei Radio Hamburg. Gleich zusammen mit ganz vielen Mega-Hits.
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0: 10:30 ist es gleich.
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8: Guten Tag, ich bin Rainer Hirsch. Schon heute beginnen die Vorbereitungen für den Transport der neuen Sternbrücke. Ab 13 Uhr wird sie angehoben. Morgen um kurz nach 10 soll sie sich dann auf den Weg machen. Laut Plan wird sie dann morgen Abend gegen 22 Uhr eingehoben sein. Beim Hamburger CSD am Samstag werden in etwa doppelt so viele Polizisten im Einsatz sein wie beim letztmaligen Christopher Street Day. Das hat Polizeipräsident Schnabel im Deutschlandfunk gesagt. Eine Reaktion auf den islamistischen Terroranschlag auf die CSD-Veranstaltung vergangenen Samstag in Berlin. Wirtschaftsspitzenverbände in Deutschland sehen einen langen Weg aus der Krise und fordern die Bundesregierung zu weiteren tiefgreifenden Reformen auf. Arbeitgeberpräsident Rainer Dulger spricht von einem verlorenen Jahrzehnt, wenn sich nichts ändert.
0: Die nächsten Nachrichten hören wir um 11. Ein Wetter- und Verkehrsupdate gibt's gleich für euch.
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0: Also zum gut Durchlüften ist es fast schon wieder zu spät, ne? Ist jetzt schon so richtig schön warm. Schön warm auf jeden Fall noch. Mit 26 Grad in der Spitaler Straße von maximal 31 heute. Und dazu ein perfekt blauer Himmel und ganz viel Sonne für Hamburg, Schleswig-Holstein und Niedersachsen. Für eure Sicherheit der Radio Hamburg Verkehr mit der Edeka-App. Ein Stau auf der A1 Hamburg Richtung Lübeck geht über 3 Kilometer Baustellenstau zwischen Ahrensburg und dem Kreuzberg der Heide. Plant ihr euch 10 Minuten mehr für einen. Und auf der A7 Hamburg Richtung Flensburg nochmal 5 Kilometer zwischen Waltershof und Bahrenfeld braucht ihr auch 10 Minuten mehr. Und bei der U1 läuft es gerade nicht so. U1 und auch U3, da gibt es bei der Hochbahn eine Stellwerkstörung. Da fahren Taxen und Busse, keine Bahnen. Also einmal auf der Strecke von der U1 zwischen Jungfernstieg und Lattenkamp und U3 zwischen Saarlandstraße und Schlump. Wir halten euch auf jeden Fall auf dem Laufenden. Das Radio Hamburg Blitzer-Update. Kordesallee statt auswärts, Ecke Ringstraße. Danke Rico. Und Holger hat Rodichallee noch eingesehen. Statt einwärts kurz vor dem Bornkamp. Wir wünschen euch eine entspannte Fahrt. Und wir sind immer bei euch. Wir sind sozusagen euer unsichtbarer Beifahrer. Mit auf jeden Fall euren Lieblings-Mega-Hits unterwegs. Ganz viele Mega-Hits. Besonders jetzt in der nächsten halben Stunde hier bei Radio Hamburg. Justin Timberlake mit dabei. Katy Perry. Regard. Und Mark Atlas mit dem Besten von heute. You Against My Love.

0: Pizza Party heute Mittag bei euch mit Radio Hamburg und mit den Smileys Pizza Profis. Denise, hallo.
1: Hi.
0: Wo und was arbeitest du wohl, wenn es so still um dich herum ist?
1: Ich bin Sachbearbeiterin beim Bezirksamt Wandsbek.
0: Aber habt ihr nicht am Bezirksamt auch eine gute Kantine?
1: Nein.
0: Dann war es das andere. Dann war es das Bezirksamt Nord.
1: Das kann sein. Wir hatten mal eine, aber die ist vor drei Jahren geflossen worden.
0: Ach nein, das war ein trauriger Tag, kann ich mir vorstellen. Das ist schon schön, wenn man so eine Kantine hat. Aber braucht ihr ja heute alles gar nicht, weil ihr seid eingeladen von uns zusammen mit den Smileys Pizza Profis und auf 10 Mittagspizzen.
1: Mega, vielen, vielen Dank.
0: Und ihr hört unser Pizza Monster und bei eurem Lieblingssender Radio Hamburg ja wieder morgen. Immer zwischen 10 und 11. Ganz neue Musik für euren Vormittag von Austis, The Art of Letting Go.
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0: Ach mein Gott, ist das ein schöner babyblauer Himmel. Also unserer auch, aber der hier von Radio Hamburg-Hörer Carsten, nicht schlecht. Der schickt uns gerade Bilder nämlich von Mallorca, wo er nicht zum Spaß, zum Urlaub machen ist. Der arbeitet als Fahrradmechaniker bei der Rennrad- und E-Bike-Vermietung und da hört er uns auch immer schön über die kostenlose Radio Hamburg-App. Und Carsten, ehrlich, dein Mallorca-Himmel, der ist ziemlich identisch blau mit dem über Hamburg heute. Also kannst jederzeit auch nach Hause kommen, es wird dir nichts fehlen. Geht uns einfach nur gut, oder? Bei so einem Wetter. Und dann hören wir auch gleich noch The Weeknd Dancing in the Flames bei Radio Hamburg und Shakira mit Burner Boy und dem Besten von heute. Die, die!
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0: Es ist auch schon wieder 11 Uhr.
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7: Guten Tag. Große Störung bei der U-Bahn. Doppelt so viel Polizei beim CSD. Viel Sonne heute, bis zu 31 Grad. Ja, es gibt momentan eine größere Störung im Hamburger U-Bahn-Netz. Betroffen sind die Linien 1 und 3. Carolina Koplin.
8: Grund ist ein Stellwerksausfall. Die U1 fährt momentan nicht zwischen Fuhlsbüttel Nord und Jungfernstieg. Auf einem Teil der Strecke gibt es wegen Bauarbeiten ja eh schon einen Busersatzverkehr. Der soll nun verlängert werden, da es jetzt auch vom Lattenkamp bis in die City den Ausfall gibt. Außerdem fährt die U3 nicht zwischen Saarlandstraße und Schlump. Hier richtet die Hochbahn einen Ersatzverkehr mit Taxen ein. Busse hat sie demnach keine mehr übrig. Wie lange das Ganze dauert, ist noch unbekannt.
7: Nach dem Anschlag auf den Berliner CSD will die Hamburger Polizei den Christopher Street Day bei uns in der Stadt am Samstag mit doppelt so viel Kräften schützen wie beim letzten Mal. Das hat Polizeipräsident Schnabel vorhin im Deutschlandfunk gesagt und betont, dass uniformierte Einsatzkräfte und auch solche in Zivil die Demonstration im Blick haben werden, auch aus der Luft. Der Polizeipräsident gibt aber zu bedenken, dass eine absolute Sicherheit gerade im Innenstadtbereich nicht gewährleistet werden könne. Konkrete Hinweise auf eine Gefährdung gebe es aber nicht, so Schnabel. Jetzt auch BMW. Als letzter deutscher Autokonzern legen die Münchner ein großes Stellenabbauprogramm auf. Weltweit sollen rund 8000 Jobs wegfallen, wie die deutsche Presseagentur aus Unternehmenskreisen erfuhr. Der Stellenabbau in Deutschland soll über natürliche Fluktuation und ein Abfindungsprogramm auf freiwilliger Basis erfolgen. Künstliche Intelligenz braucht einen Bremsmechanismus. Das fordern mehr als 1000 Mitarbeiter führender KI-Entwicklerfirmen und warnen vor einem Kontrollverlust. Sie appellieren in dem Zusammenhang an die US-Regierung, sich an internationalen Bemühungen für Regulierung zu beteiligen. Fiona Reinhardt.
9: Führende Forscher und Manager, unter anderem von OpenAI, Meta und Google, haben den offenen Brief an die US-Regierung unterschrieben. Sie fürchten, dass KI-Software bald in der Lage sein könnte, sich selbst weiterzuentwickeln. Daraus könnten Systeme entstehen, die Menschen nicht mehr verstehen und auch nicht mehr kontrollieren könnten.
7: Das waren die Nachrichten aus Hamburg, Deutschland und der Welt.
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0: Heiße 31 Grad bei blauem Sommerhimmel und wirklich einfach nur Sonne heute. Morgen geht's nochmal hoch bis auf 34 mit einzelnen Gewittern dann auch. Die können allerdings, dafür, dass es nur einzelne sind, auch ganz schön gewaltig und ordentlich ausfallen. Wir sind jetzt in Farmsen schon bei 27 Grad. 26 sind es in Buchholz. 27 Grad in Glinde. Was lieben wir den Sommer in der schönsten Stadt der Welt.
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0: Für eure Sicherheit, der Radio Hamburg Verkehr mit der Edeka-App. Es staut sich gerade auf der A1 Hamburg Richtung Lübeck, 3 Kilometer zwischen Ahrensburg und dem Kreuzberg der Heide. 20 Minuten braucht ihr länger und auf der A7 Hamburg Richtung Flensburg nochmal 5 Kilometer zwischen Waltershof und Bahrenfelsen, plus von 15 Minuten. Sonst seid ihr aber locker in 10 Minuten auch oder noch weniger in den anderen Staus durch. Es gibt gibt eine Stellwerkstörung bei der Hochbahn. Betroffen davon ist die U1 und die U3. U1 zwischen Jungfernstieg und Lattenkamp und die U3 zwischen Saarlandstraße und Schlump. Da sind entweder Taxis für euch unterwegs oder Busse. Das Radio Hamburg Blitzer-Update. Kordesallee statt Auswärtsecke Ringstraße und Rodichallee noch einer statt Einwärtsblitz, der kurz vor dem Bornkamp. Der Radio Hamburg Verkehr für Hamburg, Niedersachsen und Schleswig-Holstein.
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0: Der Kleine geht heute nicht. Das muss der große Eisbecher sein nach Feierabend. Mit extra Sahne, mit extra Streusel. Und die Schokosoße habe ich natürlich noch vergessen. Oh mein Gott. Einmal alles einfach. Einmal alles an eurer Lieblingseisdiele heute. Ist auf jeden Fall das Wetter dafür und alles davor. Machen wir ganz entspannt mit der richtigen Musik bei Radio Hamburg von The Weeknd gleich. Dancing in the Flames und Shakira und Burna Boy. Das Beste von heute. Dein

0: Mein Name ist Peter Parker. Ich bin nicht nur Peter Parker. Ich bin Spider-Man.
1: Ja, nur Peter Parker wäre ja auch eins zu wenig, ne? Und wisst ihr, was unser Radio Hamburg Film Insider Christian Aust zu diesem neuen Film Brand New Day sagt? Es ist der beste aus der ganzen Spider-Man-Reihe? Note 1? Wow, also der richtige Film, ne? Für heute oder morgen, wenn ihr euch in einen schönen klimatisierten Kinosaal vielleicht flüchten möchtet. Ich habe ja beim Trailer schon so hart gelacht und andere auch über diese eine Szene gleich am Anfang. Ein Kommentar dazu von vielen zu diesem Trailer bei YouTube. Der Lego-Todesstern fällt ihm runter und geht kaputt. Das muss man erstmal verarbeiten, bevor man den Trailer überhaupt zu Ende gucken kann. Und dann ist man ja noch lange nicht beim eigentlichen Film.
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1: Taylor Swift. I knew it. 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

0: Wir wünschen euch den allerschönsten Tag und sind uns ganz sicher, dass ihr den haben werdet, auch mit der Musik. Vor allem mit der Musik natürlich bei Radio Hamburg. Oh ja, Nico Santos, oder? Mit Rooftop, den hören wir gleich. Ganz viele Mega-Hits in der nächsten halben Stunde, also von 11.30 bis kurz vor 12. Und das Beste von heute ist auch dabei. Das ist so richtig schön mitreißen. Mr. C, das Beste von heute, Sometimes I Love You. Läuft alles gleich bei Radio Hamburg, euer Musiksender Nummer 1.
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0: 11.30
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8: Guten Tag, ich bin Rainer Hirsch. Schon heute beginnen die Vorbereitungen für den Transport der neuen Sternbrücke. Ab 13 Uhr wird sie angehoben. Morgen um kurz nach 10 soll sie sich dann auf den Weg machen. Laut Plan wird sie dann morgen Abend gegen 22 Uhr eingehoben sein. Beim Hamburger CSD am Samstag werden in etwa doppelt so viele Polizisten im Einsatz sein wie beim letztmaligen Christopher Street Day. Das hat Polizeipräsident Schnabel im Deutschlandfunk gesagt. Eine Reaktion auf den islamistischen Terroranschlag auf die CSD-Veranstaltung vergangenen Samstag in Berlin. Wirtschaftsspitzenverbände in Deutschland sehen einen langen Weg aus der Krise und fordern die Bundesregierung zu weiteren tiefgreifenden Reformen auf. Arbeitgeberpräsident Rainer Dulger spricht von einem verlorenen Jahrzehnt, wenn sich nichts ändert.
0: Die nächsten Nachrichten hören wir um 12 und geben euch ein Wetter- und Verkehrsupdate gleich.
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0: Geht langsam los mit der Mittagszeit. Wie warm ist es denn jetzt schon? Hält sich noch in Grenzen. Es ist wirklich noch im Bereich alles von total angenehm in der City mit 28 Grad von maximal 31. Dazu ein wunderschöner tiefblauer Sommerhimmel über Hamburg, Schleswig-Holstein, Niedersachsen den ganzen Tag über. Für eure Sicherheit der Radio Hamburg Verkehr mit der EDK-App. Es staut sich auf der A1 Hamburg Richtung Lübeck. Da steht ihr 3 Kilometer bei der Baustelle zwischen Ahrensburg und Bagdeheide. Braucht so 25 Minuten länger. Und das auf der A7 ist ein bisschen gemein, dauert nämlich sehr viel länger. Hamburg Richtung Hannover, 9 Kilometer, 1 Stunde zwischen Dorfmark und Bad Fallingbostel, auch da an der Baustelle. Dann die Stellwerkstörung bei der Hochbahn. Betroffen davon ist einmal die U1 und auch die U3, also die U1 zwischen Jungfernstieg und Lattenkamp. Da fahren Busse, keine Bahnen. Könnt ihr aber auch ja gerne die S1 stattdessen nutzen an der Stelle. Und die U3 zwischen Saarlandstraße und Schlumpf. Hier sind die Taxis aber für euch unterwegs. Wir wünschen euch eine gute Fahrt mit ganz, ganz viel Musik. Mit ganz vielen Mega-Hits jetzt die nächsten 30 Minuten. Das Beste von heute von Mr. C. Jetzt Sometimes I Love You.

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0: Nur, dass ihr schon mal minimal vorgewarnt seid mit Radio Hamburg, bevor ihr das nächste Mal einkaufen geht. Parmesan und Büffelmozzarella. Bald wieder teurer als normal. Weil die Landwirte in Italien auch mit der Wärme kämpfen. Weniger Gras auf der Wiese, die Ställe zu klimatisieren für die Kühe, das kostet alles Geld. Also solange da die Preise irgendwie noch normal sind für den Parmesan, haut ihn euch ordentlich auf eure Nudeln mit Tomatensauce drauf jetzt heute Mittag. Und dabei die richtige Musik von Radio Hamburg mit dem Besten von heute. Gleich der allererste Mega-Hit nach 12, Michael Schulte mit Love Sick.
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0: Es ist 12.01 Uhr.
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10: Hallo, guten Tag. Hamburger U-Bahnen ausgebremst. Festnahmen nach Explosion in der Möh. Viel Sonne, maximal 31 Grad. Zurzeit gibt's eine größere Störung im Hamburger U-Bahn-Netz. Die Linien U1 und U3 sind betroffen. Carolina Koplin.
11: Grund ist ein Stellwerksausfall. Die U1 fährt momentan nicht zwischen Fuhlsbüttel Nord und Jungfernstieg. Auf einem Teil der Strecke gibt es wegen Bauarbeiten ja eh schon einen Busersatzverkehr. Der soll nun verlängert werden, da es jetzt auch vom Lattenkamp bis in die City den Ausfall gibt. Außerdem fährt die U3 nicht zwischen Saarlandstraße und Schlump. Hier richtet die Hochbahn einen Ersatzverkehr mit Taxen ein. Busse hat sie demnach keine mehr übrig. Wie lange das Ganze dauert, ist noch unbekannt.
10: Nach der Explosion im Eingang des Herrenausstatters Braun in der Mönckebergstraße vergangene Nacht gibt es neue Informationen von der Polizei. Demnach hat ein Zeuge um kurz vor 2:30 dort jemanden mit einem Auto wegfahren sehen. Und wenige Stunden später ist dann auf der A24 in Mecklenburg-Vorpommern ein Wagen im Rahmen der Fahndung gestoppt worden. Die 4 Insassen wurden festgenommen. Noch ist aber nicht geklärt, ob sie etwas mit der Explosion zu tun haben. Die Sicherheitsmaßnahmen zur Hamburger Christopher Street Day Demonstration am Samstag werden deutlich erhöht. Zeitgleich muss die Polizei auch die 5 sogenannten Gefährder, die bei uns in der Stadt leben, im Auge behalten. Auf die Frage, warum die nicht immer auf Schritt und Tritt verfolgt werden, sagte Polizeipräsident Falk Schnabel vorhin im Deutschlandfunk.
12: Wenn so eine Maßnahme tatsächlich zum Tragen kommt, dann kostet das zwischen 20 und 30 Kolleginnen und Kollegen, die nur für diese eine Person im Dienst sein würden, um eine 24-Stunden-Beobachtung auch sicherzustellen. Das ist sicherlich weder auf Dauer noch bei einer Vielzahl von Personen leistbar.
10: Jetzt auch BMW. Als letzter deutscher Autokonzern legen die Münchner ein großes Stellenabbauprogramm auf. Weltweit sollen rund 8000 Jobs wegfallen. Der Stellenabbau in Deutschland soll über natürliche Fluktuation und ein Abfindungsprogramm auf freiwilliger Basis erfolgen. Soweit die Nachrichten aus Hamburg, Deutschland und der Welt.
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0: 31 Grad in der schönsten Stadt der Welt heute. Die genau gleiche Temperatur wie auch auf Mallorca, Sizilien, Rhodos, Ibiza. Wer braucht da 10 Tage Flughotel und vorher, nachher vor allem diesen ganzen Reisestress, wenn er zu Hause genauso Urlaub haben kann, vom Gefühl her. Es ist schon toll, ne? Erst morgen gibt's dann auch nur einzelne dafür kräftige Gewitter und es wird vorher noch wärmer, morgen mit bis zu 34 Grad. Im Moment sind's 28, bei euch in Eimsbüttel, in Otterndorf oder auch in Elmshorn.
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0: Für eure Sicherheit der Radio Hamburg Verkehr mit der Edeka-App. Achtung Autofahrer, Liegenbleiber auf der A7. Flensburg Richtung Hamburg zwischen Henschel-Ulzburg und Quickborn. Gegenstände liegen auf der A7 Hamburg Richtung Hannover zwischen Waltershof und Hausbruch. Nochmal welche auf der A7 gleiche Richtung zwischen Waltershof und Dreieck Südwest. Zweimal ungefähr gleiche Höhe. Und ihr steht noch im Stau. Das ist auch jeweils die A7. Hamburg Richtung Flensburg. 5 Kilometer zwischen Waltershof und Bahrenfeld, wo ihr 20 Minuten länger braucht. Und noch ein Stück weiter. 9 Kilometer zwischen Dorfmark und Bad Fallingbostel. Das ist fies. Nur wegen der Baustelle. Eine Stunde, die ihr euch da am besten mehr einplant. Und habt ihr von Rainer ja gerade gehört, die Stellwerkstörung bei der U1 und U3. Alle Infos dazu im Detail findet ihr auch nochmal online bei uns, der Radio Hamburg Verkehr. Für Hamburg, Niedersachsen und Schleswig-Holstein.
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0: Hallo! Sommer in der City. Sommerhitze vor allem ab heute ja auch, ne? Und da sagen wir alle gerne diesen einen schlauen Satz oder kriegen ihn gesagt: viel trinken bei der Hitze, ne? Dabei stimmt das gar nicht. Also nicht so richtig. Was ihr außer eurer Trinkflasche heute vor allem dabei habt am besten, das sehen wir gleich nach den beiden Mega-Hits. Jax Jones mit Ray, You Don't Know Me und Michael Schulte. Das

heißer Sommertag mit Radio Hamburg. Und wir glauben ja immer, wir müssen viel trinken, wenn es so warm ist. Wie war das mit der Faustregel? 2 Liter, also 8 Gläser Wasser am Tag. Jetzt sagen die Forscher aber immer wieder, dass es da gar keine Faustregel gibt und dass unser Flüssigkeitsbedarf da ganz abhängig davon ist, wie alt wir sind, Mann oder Frau, und hauptsächlich wie körperlich aktiv auch. Dann sind wir bei einem Bedarf, der liegt irgendwas zwischen 1 und bis zu 6 Liter. Das ist schon eine Spannweite, ne? Und der Großteil der Flüssigkeit, der kommt ja auch vor allem aus der Nahrung. Also haben wir heute und morgen mal lieber nicht nur unsere Trinkflasche dabei, glaube ich, sondern vor allem diese Tupperdose, die Snackbox, ganz wichtig. Und dabei hört ihr eure Musik, eure Lieblings-Mega-Hits bei Radio Hamburg. Austies, Electrified.

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Autofahrer, ungesicherte Unfallstelle. Auf der A7 Hamburg Richtung Hannover zwischen Soltau Süd und Dorfmark und Gegenstände auf der A7 Flensburg Hamburg zwischen Quickborn und Schnelsen Nord. 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

0: frieren oder sagen wir zumindest Gänsehaut am Unterarm kriegen, das kannst du an so einem Tag wie heute wirklich nur im Radio Hamburg Studio. Die Klimaanlage bei uns, die kann was, merken wir gerade. Die kann richtig ihren Job. Wir hoffen, bei euch geht das auch. Es ist gut aushaltbar und ansonsten steuern wir gegen alles, was euch vielleicht ein bisschen zu warm heute vorkommen sollte, steuern wir direkt dagegen mit dem perfekten Sommer-Mega-Hit bei Radio Hamburg. Mit dem Besten von heute und ganz vielen Mega-Hits, vor allem mit dem hier von Leonie und Calum Scott. Stay.
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0: Es ist 12:31.
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12: Guten Tag, ich bin Rainer Hirsch. Wer in Hamburg illegal Müll entsorgt und erwischt wird, zahlt dafür künftig deutlich mehr. In Zusammenarbeit mit der Umweltbehörde haben die Bezirksämter den gemeinsamen Bußgeldkatalog überarbeitet. Demnach kostet das Wegwerfen einer Zigarettenkippe jetzt 100 bis 300 Euro, Kaugummi ausspucken bis zu 150 und illegal abgelegter Sperrmüll kann bis zu 2000 Euro kosten. Auch der Münchner BMW-Konzern will nun in großem Stil Stellen abbauen. Weltweit sollen bis Ende nächsten Jahres 8000 Arbeitsplätze wegfallen. In Deutschland werden dazu Abfindung an alle Mitarbeiter außerhalb der Produktion angeboten. In der Türkei geht die groß angelegte Unterdrückung der Oppositionspartei CHP weiter. Jetzt ist auch die Bürgermeisterin des Istanbuler Bezirks Üsküdar, Sinem Dedetaş, unter Vorwürfen des Amtsmissbrauchs festgenommen worden. CHP-Mitglied Dedetaş regiert Üsküdar seit 2 Jahren. Zuvor wurde der Bezirk 30 Jahre lang von der Erdogan-Partei AKP regiert.
0: Die nächsten Nachrichten, 13 Uhr und ein Update von Wetter und Verkehr hören wir gleich.
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0: Es sieht gerade nach Wolken aus? Nee, das ist so ein bisschen gerade der Schattenspender-Moment, der sich ganz angenehm eigentlich anfühlt, auch wenn es zu warm ist, vor allem jetzt in der Pause bei euch. In der City 29 Grad und den ganzen Tag Sonne, es wird noch bis zu 31 Grad. Heute heiß, morgen nochmal ein Ticken wärmer. Für eure Sicherheit der Radio Hamburg Verkehr mit der Edeka-App. Achtung Autofahrer! Gegenstände auf der A7 Flensburg Richtung Hamburg zwischen Quickborn und Schnelsen Nord. Hamburg Richtung Hannover liegen auch noch mal welche zwischen Thieshope und Galsdorf. Und auch auf der A7 ist eine ungesicherte Unfallstelle. Hamburg Richtung Hannover zwischen Soltau Süd und Dorfmark ist die linke Spur hier. Es geht nur um die A7, merke ich gerade. Hamburg Richtung Flensburg. 5 Kilometer steht ihr hier noch im Stau. Zwischen Heimfeld und Bahrenfeld braucht ihr 25 Minuten länger. Und es gab noch einen Unfall. A7 Hamburg Richtung Hannover. 14 Kilometer steht ihr zwischen Soltau Süd und Bad Fallingbostel im Moment. Eine Stunde dauert das länger. In allen anderen Staus seid ihr in weniger als 20 Minuten aber durch. Und wenn ihr betroffen seid von der Stellwerkstörung gerade, bei der U1 und der U3, alle Infos gibt's online. Es ist so, dass bei der U1 zwischen Jungfernstieg und Fuhlsbüttel Nord Busse unterwegs sind. Ihr da aber ja auch auf die S1 eventuell ausweichen könnt und die U3 zwischen Saarlandstraße und Schlump. Da sind's Taxis, die euch dorthin bringen, wo ihr auch hin möchtet. Ihr seid außerdem mit ganz vielen Mega-Hits unterwegs bei Radio Hamburg. Mit den Besten von heute jetzt von Leonie und Caleb Scott. 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

0: Das ist ja mal interessant, hier so beim Radio Hamburg hören. Trinkgeld, und zwar dort, wo euch das nicht einfallen würde, welches zu geben. Sagen wir im Schuhladen zum Beispiel. Da haben die ersten größeren Ketten jetzt ein Trinkgeld-Terminal eingeführt, also eine so digitale Trinkgeldabfrage für den Einzelhandel. Möchten Sie gerne für die gute Beratung 10%, 15% oder 20% Trinkgeld geben? Und dann entscheidet ihr euch. Ja, vielleicht wirklich für einfach eine gute Beratung, die ihr auch bekommen habt vorher. Ob jetzt das Kleid in S oder in M besser sitzt und von der Länge her passt. 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Und zu unserer Ticket-Tour, wo die uns noch überall hinführen wird und in eure Nähe direkt. Ellie Goulding für die Mittagspause mit ganz neuer Musik jetzt. Black Prada Dress.
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0: Das ist doch gemein, oder? Das ist doch einfach nur gemein. Dass ihr bei der Arbeit sitzt und gar nicht gucken könnt, wie diese Riesenbrücke, die neue Sternbrücke, das tonnenschwere Ding da gerade die Max-Brauer-Allee entlang bis zur Stresemannstraße transportiert wird. Beeindruckend so sehr, dass sogar die Bauarbeiter selbst ihre Fotos und Videos da gerade gemacht haben. Mit Radio Hamburg steht ihr gefühlt aber direkt daneben, während das alles passiert, über unsere Homepage und den Livestream. Und wenn ihr noch viel, viel lieber wissen möchtet, aber wie später eigentlich mit dem Nachhauseweg durch die Schanze aussieht aufgrund der Straßensperrungen für die Brücke, das passende Verkehrsupdate, das hört ihr bei uns gleich um kurz nach 13 Uhr und ganz viele Mega-Hits. Sophie and the Giants, Shut Up and Dance und das Beste von heute von J-Lo und David Guetta. Save me tonight.
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12: Guten Tag. Höhere Strafen für illegale Müllentsorgung. Mehr Sicherheit für Hamburger CSD. Das Wetter, viel Sonne bis 31 Grad. Wer in Hamburg illegal seinen Müll wegwirft und dabei erwischt wird, muss ab sofort deutlich tiefer in die Tasche greifen. Die Bußgelder sind teilweise mehr als verdoppelt worden. Mehr dazu von Carolina Koplin.
13: Eine Kippe einfach wegschnipsen kostet nun bis zu 300 Euro. Ein achtlos ausgespucktes Kaugummi bis zu 150 und ein hingeschmissener To-Go-Becher bis zu 300 Euro. Teurer wird auch illegal entsorgter Sperrmüll. Da droht nun ein Bußgeld von bis zu 16.000 Euro. Gleichzeitig wird auch die verbotene Gänsefütterung an Alster und in den Grünanlagen härter geahndet. Das wird mit bis zu 200 Euro doppelt so teuer. In gravierenden Fällen kann das Bußgeld aber auch vierstellig werden, so die Umweltbehörde. Futter aus falsch verstandener Tierliebe führt nicht nur zu massiven Problemen für Tiere, sondern verschlechtert auch den Zustand der Grünanlagen für alle Hamburgerinnen und Hamburger, so Senatorin Katharina Fegebank.
12: Die Sicherheitsmaßnahmen zur Hamburger Christopher Street Day Demo am Samstag werden deutlich erhöht. Zugleich muss die Polizei auch die 5 sogenannten Gefährder, die hier leben, im Auge behalten. Die können nicht immer, also rund um die Uhr, auf Schritt und Tritt verfolgt werden, sagt Polizeipräsident Falk Schnabel im Deutschlandfunk.
14: Wenn so eine Maßnahme tatsächlich zum Tragen kommt, dann kostet das zwischen 20 und 30 Kolleginnen und Kollegen, die nur für diese eine Person im Dienst sein würden, um eine 24-Stunden-Beobachtung auch sicherzustellen. Das ist sicherlich weder auf Dauer noch bei einer Vielzahl von Personen leistbar.
12: Wirtschaftsspitzenverbände in Deutschland sehen noch einen langen Weg aus der Krise. Sie fordern die Bundesregierung zu weiteren tiefgreifenden Reformen auf. Arbeitgeberpräsident Dulger sprach von einem verlorenen Jahrzehnt, wenn sich nichts ändert. Diana Kramer.
15: Das letzte große Geschäftsjahr sei 2019 gewesen, sagt Dulger. Aus seiner Sicht haben globale Wettbewerber leichtes Spiel. Sie müssten gar nichts besonders gut machen, sondern einfach weiterfahren, während Deutschland auf dem Standstreifen stehe.
12: Und das waren die Nachrichten aus Hamburg, Deutschland und der Welt.
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0: Was machen jetzt eigentlich genau diese paar Wolken mehr da? Ich glaube, die haben einfach nur den Auftrag, uns zwischendurch auch mal ein bisschen Schatten zu bringen. Ansonsten viel Sonne. Heiß wird es mit 31 Grad Tagestoptemperatur. Morgen noch heißer. Da sind es 34. Da kommen dann aber auch einzelne, teilweise ordentliche Gewitter. Im Moment in Tonndorf sind wir bei 29 Grad. Die messen wir auch in Neu-Wulmsdorf im Augenblick und in Uetersen.
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0: Für eure Sicherheit der Radio Hamburg Verkehr mit der Edeka-App. Achtung Autofahrer, Gegenstände auf der A7 Hamburg Richtung Hannover, die liegen hier zwischen Thies-Huppe und Galsdorf. Wieder auf der A7 Hamburg Richtung Flensburg, 12 Kilometer Stau. Das ist hier zwischen Heimfeld und Bahrenfeld, wo ihr 25 Minuten länger braucht. Und Richtung Hannover auf der A7 nochmal 10 Kilometer durch einen Unfall zwischen Soltau Süd und Bad Fallingbostel. Das ist eine Stunde dann nochmal extra. In allen anderen Staus seid ihr in weniger als 20 Minuten aber durch. Unsere neue Sternbrücke, die wird ja gerade Stück für Stück auf die Max-Brauer-Allee geschoben, gehoben, irgendwie dahin bekommen. Und deswegen ist auch an der Kreuzung Stresemannstraße Max-Brauer-Allee alles rundum mal einmal gesperrt. Bis Freitag weicht ihr am besten aus, nehmt den Umweg auf den Ring 2 und findet alle Infos plus den Livestream. Es sind sehr beeindruckende Bilder bei uns auf der Homepage. Der Radio Hamburg Verkehr für Hamburg, Niedersachsen und Schleswig-Holstein.
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0: Einfach nur, weil es Spaß macht, spinnen wir gleich alle zusammen mal ein bisschen rum. Wenn nichts unmöglich wäre und alles erlaubt, welches Tier hättet ihr am liebsten als Haustier? Ich war mit meinen Kindern vielleicht ein paar Mal zu oft im Tierpark jetzt in den Ferien. Da kommt man auf so Gedanken. Und eure verrücktesten Gedanken zu meinem echt verrückten Haustier, die hören wir gleich. Sind super Geschichten dabei. Nach Sophie and the Giants, Shut Up and Dance und J-Lo mit David Guetta und dem Besten von heute. Save Me Tonight.

0: wenn nichts unmöglich wäre in diesem Augenblick und mit Radio Hamburg, welches Haustier hättet ihr dann furchtbar gerne mal? Ich war jetzt in den Ferien mit meinen Kindern unter anderem doch öfter mal im Tierpark und danach, wir wollten alle drei am allerliebsten so einen kleinen Affen mit nach Hause nehmen. Hätten die jetzt wiederum natürlich nichts dagegen, die Affen, ne? Dann holen wir uns noch ein Pferd vielleicht und dann sind wir die drei Pippi Langstrumpfs, so ungefähr.
1: Moin Anke, ich bin Lena.
0: Hallo.
1: Und ich hätte gerne ein Känguru zu Hause. Ich war letztes Jahr in Australien und die boxen sich sehr gerne. Das heißt, das Känguru könnte mich beschützen. Und im Winter kann man sich schön in den kuscheligen Beutel legen.
2: Oh. Ich glaube, ich hätte gerne so einen riesengroßen Piratenpapagei. Ich könnte dem da lustige Wörter auf Russisch beibringen und dann könnte ich immer mit denen quatschen. Oder ich hätte gerne so eine riesige Raubkatze. Irgendwie so eine Lux oder sowas.
3: Moin Anke, wenn ich mir ein Tier aussuchen dürfte, würde ich auf jeden Fall ein kleines Äffchen nehmen, weil es einfach super süß ist und es macht safe Spaß, mit dem zu spielen. Ne?
4: Hallo Anke, ich würde einen Koala als Haustier nehmen, wenn das gehen würde, weil ich die auch sehr niedlich finde und ich finde, die sehen sehr flauschig aus, einfach so gemütlich und chillig und schlafen, glaube ich, sehr viel. Ich schlafe auch gerne. Finde ich sehr süß.
0: Ihr seid gut, ne? Ihr seid richtig gut, wie immer. Aber natürlich, ja, wir lassen diese Tiere dort, wo es ihnen gut geht, in der Natur, im Baum, am Baum. Wir haben das jetzt zu Hause auch so gelöst, dass unser Katteräffchen Stofftier aus dem Tierpark einfach in der Wohnzimmerpflanze drin hängt und damit sind auch alle einigermaßen happy. Wir wünschen euch einen schönen Tag. Neue Musik spielen wir euch hier von

13.16. Achtung Autofahrer, hier liegen Gegenstände auf der A7 Hamburg Richtung Hannover zwischen Hausbruch und Heimfeld Gegenstände. 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

0: Knackt. Eben passiert. Hier in der City. 30 Grad jetzt offiziell. Bei euch vielleicht schon seit einer Weile, weil das Auto das anzeigt. Auf dem Supermarktparkplatz zum Beispiel, der in der Knallsonne ist, kann ich mir vorstellen. Aber jetzt auch offiziell hier in der City. 30 Grad in der schönsten Stadt der Welt. Und bei Radio Hamburg ganz viele Mega-Hits für eure hotte nächste halbe Stunde mit uns. Apropos hot. So schöner Boygroup Pop gleich bei uns von One Direction, Story of My Life. Und Teddy Swims, den hören wir auch gleich mit dem Besten von heute. Mr. Know-It-All.
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22: Guten Tag, ich bin Rainer Hirsch. Wer in Hamburg illegal Müll entsorgt und erwischt wird, zahlt dafür künftig deutlich mehr. In Zusammenarbeit mit der Umweltbehörde haben die Bezirksämter den gemeinsamen Bußgeldkatalog überarbeitet. Demnach kostet das Wegwerfen einer Zigarettenkippe jetzt 100 bis 300 Euro, Kaugummi ausspucken bis zu 150 und illegal abgelegter Sperrmüll kann bis zu 2000 Euro kosten. Auch der Münchner BMW-Konzern will nun in großem Stil Stellen abbauen. Weltweit sollen bis Ende nächsten Jahres 8000 Arbeitsplätze wegfallen. In Deutschland werden dazu Abfindungen an alle Mitarbeiter außerhalb der Produktion angeboten. In der Türkei geht die groß angelegte Unterdrückung der Oppositionspartei CHP weiter. Jetzt ist auch die Bürgermeisterin des Istanbuler Bezirks Üsküdar, Sinem Dedetaş, unter Vorwürfen des Amtsmissbrauchs festgenommen worden. CHP-Mitglied Dedetaş regiert Üsküdar seit 2 Jahren. Zuvor wurde der Bezirk 30 Jahre lang von der Erdogan-Partei AKP regiert.
0: Die nächsten Nachrichten um 14 Uhr. Ein paar Wolken sind es inzwischen mehr. Die gut tun, weil da ist ein bisschen Schatten dann auch, ne? Bei unserem 30 Grad im Moment. Und ansonsten ja sowieso noch viel Sommersonne heute und die nächsten Tage auch. Für eure Sicherheit, der Radio Hamburg Verkehr mit der Edeka-App, Achtung Autofahrer, Liegenbleiber. A7 Flensburg Richtung Hamburg zwischen Bad Bramstedt und Kaltenkirchen. Gegenstände. A7 Hamburg Richtung Hannover zwischen Thieshupe und Galsdorf. Und ihr steht noch im Stau. Auch das alles spielt sich auf der A7 ab. Kein Mensch weiß warum. Hamburg Richtung Flensburg steht ja einmal 12 Kilometer zwischen Heimfeld und Bahrenfeld. Braucht 25 Minuten länger. Und nochmal A7 Richtung Hannover. 10 Kilometer zwischen Soltau Süd und Bad Fallingbostel wegen der Baustelle. Braucht ihr 45 Minuten mehr. Seid in allen anderen Staus aber in unter 20 Minuten durch. Und nochmal zur Stellwerkstörung bei der U1 und U3. Ja, habt ihr schon mitbekommen bei uns? Die U1 zwischen Jungfernstieg und Fuhlsbüttel Nord, da sind Busse für euch unterwegs. Ist ja auch möglich, da die S1 zu nehmen, wenn das von eurem Weg her passt. Und die U3 zwischen Saarlandstraße und Schlump, da sind immer noch Taxis für euch unterwegs und mit euch unterwegs. Eine halbe Stunde füllen wir euch jetzt mit nur euren Lieblings-Mega-Hits. Ganz viele Mega-Hits heute bei Radio Hamburg jetzt. Mit Teddy Swims und dem Besten von heute, zum Beispiel Mr. Know-It-All.

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0: 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Habt einen schönen frühen Nachmittag mit Musik von Zoe Wees jetzt und Lightning.

0: Leute, ihr merkt, heute müssen die ganz leichten Mega-Hits, die Sommer-Mega-Hits ausgepackt werden, aber sowas von. Sonst haltet ihr das doch auch gar nicht aus bei der Arbeit heute. Ventilator auf volle Pulle, Mark Atlas gleich auf den Ohren mit dem Besten von heute. You Against My Love passt perfekt rein in euren sommerlichen Mittwoch hier mit Radio Hamburg. Und dann packen wir hier auch den Rest der Arbeit gleich nach den Nachrichten um 14 Uhr.
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17: Guten Tag. Sternbrückentransport läuft. Höhere Strafen für illegale Müllentsorgung. Das Wetter, viel Sonne bis 31 Grad. Seit 13 Uhr wird die neue Sternbrücke zum ersten Mal bewegt. Sie wurde jetzt bereits erfolgreich von der Vormontagebrücke auf die Max-Brauer-Allee geschoben. Bisher läuft alles glatt und sogar schneller als geplant. Viele Schaulustige sind vor Ort. Das Ganze wird auch online im Livestream übertragen. Für Projektleiterin Jana Wiedmeier ist das Umfeld dieser Baustelle die größte Herausforderung.
18: Mitten in der Stadt so eine Eisenbahnbrücke zu realisieren und dann auch zu transportieren, das birgt natürlich einige Hürden. Und jetzt im Endspurt, muss ich sagen, überwiegt wirklich die Vorfreude, so weit gekommen zu sein, dass wir die Brücke einbauen.
17: Und morgen um 22 Uhr soll die Brücke dann planmäßig eingehoben werden. Wer in Hamburg illegal seinen Müll wegwirft und dabei erwischt wird, muss ab sofort deutlich tiefer in die Tasche greifen. Die Bußgelder sind teilweise mehr als verdoppelt worden. Carolina Koplin.
19: Eine Kippe einfach wegschnipsen kostet nun bis zu 300 Euro. Ein achtlos ausgespucktes Kaugummi bis zu 150 und ein hingeschmissener To-Go-Becher bis zu 300 Euro. Teurer wird auch illegal entsorgter Sperrmüll. Da droht nun ein Bußgeld von bis zu 16.000 Euro. Gleichzeitig wird auch die verbotene Gänsefütterung an Alster und in den Grünanlagen härter geahndet. Futter aus falsch verstandener Tierliebe führt nicht nur zu massiven Problemen für Tiere, sondern verschlechtert auch den Zustand der Grünanlagen für alle Hamburgerinnen und Hamburger, so Senatorin Katharina Fegebank.
17: Wirtschaftsspitzenverbände in Deutschland sehen noch einen langen Weg aus der Krise. Sie fordern die Bundesregierung zu weiteren tiefgreifenden Reformen auf. Arbeitgeberpräsident Dulger sprach von einem verlorenen Jahrzehnt, wenn sich nichts ändert. Diana Kramer.
8: Das letzte große Geschäftsjahr sei 2019 gewesen, sagt Dulger. Aus seiner Sicht haben globale Wettbewerber leichtes Spiel. Sie müssten gar nichts besonders gut machen, sondern einfach weiterfahren, während Deutschland auf dem Standstreifen stehe.
17: Und das waren die Nachrichten aus Hamburg, Deutschland und der Welt.
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0: So Leute, ich musste hier gerade erstmal das Wetter abchecken. Ey, so viele Leute habe ich heute gesehen mit Kopf im Nacken. Die Sonne ins Gesicht scheinen lassen. In der Spitaler Straße auch die ganze Stadt ist voll. Immer wieder bleiben die Leute stehen, einfach mal kurz die Augen zu machen. So ist es echt gerade noch wirklich auszuhalten. Draußen zumindest 30 Grad in Amelinghausen. In Bilch steht 29 Grad und in Bad Bram steht auch 29 von 31 Grad heute. Und es bleibt sonnig und trocken. Aber morgen wird es noch heißer. 34 Grad. Ja, und wie das dann so ist, es kann auch gewittern.
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0: Für eure Sicherheit der Radio Hamburg Verkehr mit der Edeka App. Stop and go auf der A7 Hamburg Richtung Flensburg zwischen Heimfeld und Bahrenfeld. 25 Minuten mehr. Und A7 Hannover Richtung Hamburg zwischen Bad Fallingbostel und Soltau Süd. Eine Viertelstunde mehr. In allen anderen Staus seid ihr in unter 10 Minuten durch.
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0: Für Stübi noch mit mir, Niklas Uta. Morgen ist er wieder da und das wichtigste Geräusch bei euch heute in allen Werkstätten, Friseursalons, im Büro, wirklich überall. Ja. Das Summen vom Ventilator, am besten gleich von mehreren Ventilatoren, das macht die Arbeit schon wirklich schwieriger. Aber wir greifen euch unter die Arme. Ganz viele sommerliche Mega-Hits. You Not Us und Gianni kamen wir gleich mit Narcotic direkt nach Mark Atlas. Das Beste von heute, You Against My Love.

0: Radio Hamburg Nachmittag, ihr habt genau richtig eingeschaltet. Moin!
1: Hallo Bergfest, es ist Mittwoch. Ich bin Elias und ich werde beim Elbduell locker den Sieg für den Norden holen. Denn ich komme aus Hamburg-Mitte mit den größten und schönsten Hochhäusern. Wart ihr dieses Jahr schon auf dem Sommerdom? Nein? Hey, kein Problem. Schaltet doch einfach heute Nachmittag ein. Achtet auf das Domhorn. Und morgen habt ihr es dann auch endlich geschafft. Stübi ist jetzt wieder da. Aber heute machen wir uns nochmal richtig gemütlich mit Edel Joker Niklas Uta. Mein Gott, wir machen das Beste draus, oder? Und die Belohnung, ja, kommt ja bald. Stars for Free ist back und das feiern wir. Und falls ihr diese Woche noch ins Kino wollt, der neue Spider-Man startet und wir klären mit unseren Serien- und Filmexperten Christian aus, ob sich der Besuch auch wirklich lohnt. Ihr merkt, es wird legendär. Lehnt euch zurück, macht es euch bequem, wir gehen rein. Hier ist sie, die Stübi-Show. Mit Niklas Uta.
0: Klingt ja wieder begeistert. Aber Leute, bitte trotzdem dranbleiben.

Die Ventilatoren, die ballern auf volle Pulle bei euch zu Hause oder auch auf der Arbeit, aber wir machen euch kalt. Radio Hamburg-Hörer Dennis aus Langhorn und Jennifer aus Bergedorf treten morgen nämlich gegeneinander an, hier bei Radio Hamburg. Sie müssen ein tiefgefrorenes, nasses T-Shirt anziehen. Ich habe hier schon mal eins. Ne? Was sagt ihr? Klingt auf jeden Fall schon mal hart, oder was sagt ihr? Ah, das ist es auch auf jeden Fall. So, weg damit jetzt, auf jeden Fall. Weg damit, wer sein Shirt als erstes morgen angezogen hat, bekommt die mobile Klimaanlage im Wert von über 550 Euro. Bei 34 Grad morgen gibt es auch auf jeden Fall Schlimmeres, als sich mit so einem Eis-T-Shirt abzukühlen. Aber morgens um 7.40 Uhr ist das auf jeden Fall eine andere Nummer. Ihr schaltet ein, natürlich. Ihr schaltet uns sowas von ein. Seid dabei. Guten Morgen Hamburg, morgen eure Radio Hamburg Morning Show. Dann hört ihr, wer morgen sich die Klimaanlage gönnt. Und jetzt gönnt ihr euch erstmal sommerliche Musik. Ganz neu hier bei Radio Hamburg. Das ist The Bowser mit Magnetic. Für euren Mittwoch.

0: 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September seid ihr dabei in der Barclays Arena und feiert eine fette Party mit diesen beiden Jungs.
1: 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Bei Stars for Free, Hamburgs Konzertevent des Jahres.
0: Jo, das wird richtig groß und die sind auch wirklich für Sommer gemacht, die beiden. Also alles, was die raushauen, ist einfach Sommerhit-tauglich. Genauso wie das Beste von heute, wenn ihr euch das gleich gebt im Auto mit Fenster runter, Arm raus, Sonne, schönes Gesicht, bester Vibe. Fastboy mit Beautiful Life hört ihr gleich hier bei eurem Musiksender Nummer 1.
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15: 14.30 Uhr.
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16: Ich bin Clemens Benke. Guten Tag. Der Transport der neuen Sternbrücke hat heute begonnen, einen Tag früher als geplant. Die 108 Meter lange und 21 Meter hohe Riesenbrücke lag dabei auf Fahrgestellen mit mehr als 1000 Rädern, sogenannten Tausendfüßlern. Sie ist jetzt aktuell von der Vormontagebrücke auf die Max-Brauer-Allee geschoben worden und soll morgen dann um 22 Uhr planmäßig eingehoben werden. Wer in Hamburg illegalen Müll entsorgt und erwischt wird, zahlt dafür künftig deutlich mehr. In Zusammenarbeit mit der Umweltbehörde haben die Bezirksämter den gemeinsamen Bußgeldkatalog überarbeitet. Demnach kostet unter anderem das Wegwerfen einer Zigarettenkippe jetzt 100 bis 300 Euro. Illegal abgelegter Sperrmüll kann bis zu 2000 Euro kosten. Bundespräsident Frank-Walter Steinmeier hat die neuen Minister in den Ressorts Verkehr und Gesundheit sowie im Kanzleramt ernannt. Er überreichte in Berlin die Urkunden hierfür an die CDU-Politiker Steffen Bilger, Carsten Linnemann und Nina Wagen. Die neuen Ressortchefs müssen noch im Bundestag vereidigt werden. Das soll dann nach der Sommerpause passieren.
15: Die Radio Hamburg Nachrichten gibt es dann um 15 Uhr. Wir schauen aufs Radio Hamburg Wetter. Sommerlich ist es, wirklich richtig schön. 30 Grad, es bleibt den ganzen Tag über trocken und sonnig. Keine einzige Wolke sogar momentan eigentlich am Himmel zu sehen. So wünschen wir uns, dass auch alles wirklich ganz gut aushaltbar momentan bei 30 Grad. Für eure Sicherheit der Radio Hamburg Verkehr mit der Edeka App. Stop and Go A7 Hamburg Richtung Flensburg, 12 Kilometer zwischen Heimfeld und Bahrenfeld, braucht eine halbe Stunde mehr. Und auf der A7 Hannover Richtung Hamburg, 5 Kilometer zwischen Bad Fallingbostel und Soltau Süd, da braucht ihr eine Viertelstunde mehr. In allen anderen Staus seid ihr in unter 10 Minuten durch. Das ist der Radio Hamburg Verkehr für Hamburg, Niedersachsen und Schleswig-Holstein.
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15: Vielleicht geht euch das auch so. Ich habe mich heute schon bei neidischen Gedanken selber erwischt. Weil ich bin neidisch auf alle von euch, die draußen arbeiten bei dem Wetter. Habt ihr wirklich alles richtig gemacht. Alle von uns, die drin sind, haben den Ventilator und die Klimaanlage komplett auf Anschlag. Aber eins haben wir gemeinsam. Wir genießen alle ganz viele sommerliche Mega-Hits, dann ist doch alles tipptopp mit Fastboy, Beautiful Life. Das Beste von heute hört ihr gleich. Naked und Portugal the Man mit Glide, so ein bisschen melancholischer angehaucht. Und wir gehen rein mit Sam Field, Weiss und Aloe Black.

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0: Lena mit Don't Lie to Me und sie war 2019 mit dabei bei Stars for Free und ihr seid doch auch jetzt schon so aufgeregt auf diesen Tag und diese Megastars dieses Jahr.
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0: Show. Außerdem am Start Fastboy. Zwei noch streng geheime Megastars.
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Leute, es ist soweit. Schöne Mittwoch euch und dieses nervige Umfahren in der Stadt wegen der Sternbrücke, da eine ganz große Baustelle. Heute könnt ihr den Grund auch mal richtig sehen. Die große neue Brücke wird nämlich in Richtung Max-Brauer-Allee transportiert. Also wirklich crazy, ne? 108 Meter lang. Und wir haben hier bei Radio Hamburg Online einen Livestream, den ihr verfolgen könnt. Sieht schon wirklich richtig krass aus, das Teil. Einfach könnt ihr mal ordentlich reinklicken, da bei radiohamburg.de findet ihr direkt. Ich finde das irgendwie auch voll geil, so nebenbei einfach so ein bisschen laufen zu haben. Vielleicht ihr auch bei der Arbeit. Ja, wenn man gerade mal hier gerade nichts zu tun hat, ein bisschen Langeweile, klickt ihr mal rein, schaut mal so ein bisschen. So ein bisschen wie jedes Jahr diese Elchwanderung. Gucken wir uns halt die Brückenwanderung einfach an. Richtig entspannt gönnt ihr euch einfach zusammen mit ganz vielen Mega-Hits hier bei eurem Musiksender Nummer 1. Und das hier ist Teddy Swims. Wie entspannt kann Musik eigentlich überhaupt noch sein? Teddy Swims so, ja, Bad Dreams.

0: feiern euch. Wir feiern euch, Leute. Wir feiern einfach alle von euch, die bei den Temperaturen den kühlen Kopf bewahren. Gerade auch so im Einzelhandel und so. Boah, ich weiß selber aus eigener Erfahrung, das tut richtig weh bei so einer Wärme. Meistens geht dann die Klimaanlage auch nicht oder so. Aber ihr zieht durch und wir ziehen auch durch für euch. Billie Eilish mit Bad Guy hört ihr gleich. Und das Beste von heute, Tampa City. Richtig geil mit Self-Aware gleich.
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0: 15 Uhr.
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0: Guten Tag. Sternbrückentransport läuft. U-Bahn läuft streckenweise nicht. Viel Sonne bis 31 Grad. Seit 13 Uhr wird die neue Sternbrücke zum ersten Mal bewegt. Sie wurde jetzt bereits erfolgreich von der Vormontagebrücke auf die Max-Brauer-Allee geschoben. Bisher läuft alles glatt und sogar schneller als geplant. Viele Schaulustige sind vor Ort. Das Ganze wird auch online im Livestream übertragen. Für Projektleiterin Jana Wiedmeier ist das Umfeld dieser Baustelle die größte Herausforderung. Sie sagte uns,
9: mitten in der Stadt so eine Eisenbahnbrücke zu realisieren und dann auch zu transportieren, das birgt natürlich einige Hürden. Und jetzt im Endspurt, muss ich sagen, überwiegt wirklich die Vorfreude, so weit gekommen zu sein, dass wir die Brücke einbauen.
0: Und morgen um 22 Uhr soll die Brücke dann planmäßig eingehoben sein. Die U-Bahn-Linien U1 und U3 fahren abschnittsweise weiter nicht. Grund ist eine Stellwerkstörung im Stellwerk Kellinghusenstraße. Auf der Linie U1 ist der Abschnitt Jungfernstieg-Lattenkamp betroffen, auf der U3 der Abschnitt Schlump-Saarlandstraße. Auf dem betroffenen U1-Abschnitt verkehren Ersatzbusse. Fahrgäste der U3 werden von der Hochbahn gebeten, auf andere Linien umzusteigen. Künstliche Intelligenz soll in Deutschland Asyl- und Visaverfahren beschleunigen. Das geht aus dem Gesetzentwurf hervor, den das Bundeskabinett am Vormittag beschlossen hat. Es gibt Behörden mehr Möglichkeiten, wird von Experten aber auch kritisch gesehen. Tanja Wagner.
10: Ausländer- und Flüchtlingsbehörden und Auswärtiges Amt sollen sämtliche Daten verwenden dürfen, um KI-Modelle zu trainieren. Das soll die Bearbeitung einfacher und schneller machen. Auch sollen die Angaben der Antragsteller mit öffentlichen Daten aus dem Netz abgeglichen werden dürfen. Entscheidung soll am Ende aber der Sachbearbeiter treffen, nicht der Algorithmus. Verbände und Kommunen begrüßen den Modernisierungsvorstoß. Gleichzeitig warnen sie vor Fehlerrisiken und Problemen bei der Umsetzung.
0: Und die Bundesregierung plant einen Kurswechsel bei der Energiepolitik. Das Kabinett hat jetzt der Gesetzesänderung von Wirtschaftsministerin Katharina Reiche zugestimmt. Vorgesehen sind demnach neue Regeln für die Förderung von Ökostrom und ein Netzpaket. Das soll dann helfen, die hohen Stromkosten zu drücken und Steuergelder zielgerechter einzusetzen. Und das waren die Nachrichten aus Hamburg, Deutschland und der Welt. 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
0: Das hat mir eben eine ehemalige Kollegin aus dem Einzelhandel erzählt. Heute werden so viele Caps und Hüte verkauft,
11: wie wirklich das ganze Jahr gefühlt nicht. Das ist Wahnsinn. 30 Grad, Sonne satt. Normal, da brauchst du auch mal was auf dem Kopf. 31 Grad sind heute drin. Morgen sogar 34 Grad. Und da gibt's dann auch mal so ein kleines Sommergewitter zwischendurch.
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11: Für eure Sicherheit der Radio Hamburg Verkehr mit der Edeka App. Stop and Go. A7 Hamburg Richtung Flensburg zwischen Heimfeld und Bahrenfeld braucht ihr 35 Minuten mehr und A24 Hamburg Richtung Berlin zwischen Rheinbeek bis Schwarzenbeek-Grande braucht ihr eine Viertelstunde mehr. In allen anderen Staus seid ihr in unter 10 Minuten durch. Das ist der Radio Hamburg Verkehr für Hamburg, Niedersachsen und Schleswig-Holstein.
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11: Und morgen ist Stübi wieder aus dem Urlaub zurück. Heute nochmal mit mir, Niklas Uta. Moin! Und euer Handy zieht bei der Hitze so viel Akku. Ihr seid auch richtig kaputt, aber einen kleinen Stimmungsaufheller habt ihr immer sicher hier bei Radio Hamburg mit ganz vielen Mega-Hits. Billie Eilish gleich mit dabei, Ray Garvey mit dabei und was wir auch mit dabei haben für euch, das Domhorn natürlich. Ihr ruft einfach mal an, 040 333 10.000, wenn ihr das gehört habt, dann gibt es für euch ein Dompaket für den Hamburger Dom. Und das ist bei so einem Wetter doch richtig geil. Los geht's mit dem Besten von heute, Tampa City. Self-aware.

0: Hamburg, Telefonnummer 040-333-10.000. Die läuft mal wieder richtig heiß. Moin, wer ist denn da?
1: Hallo, hier ist der Tim.
0: Hallo Tim, na du?
1: Na?
0: Was willst du?
1: Ich habe da so ein Domhorn gerade im Radio gehört und ich dachte, ich rufe dich mal schnell an.
0: Ah, weil du auf den Hamburger Dom willst.
1: Richtig, bei dem Wetter wäre das doch perfekt.
0: Geil, ey, schön so ein bisschen Achterbahn fahren, ein bisschen Wind um die Nase pusten lassen, ne?
1: Genau, richtig. Und vielleicht ein bisschen was essen zwischendurch.
0: Ja, schadet auch nicht, ne? Mit vollem Magen lebt genau. Es sich sehr gut. Ja, pass auf, Dompaket, 250 Euro für den Hamburger Dom, hast du dir hiermit gesichert.
1: Mega, ganz lieben Dank, ich freue mich.
0: Ja, und ihr freut euch aufs Wochenende, denn Freitag holt ihr euch das nächste Dompaket in eurer Radio Hamburg Morning Show ab 9 Uhr. Also unbedingt einschalten und absahen.

auf dem Weg zum nächsten Kundentermin. Klimaanlage habt ihr auf Anschlag und dann dieser Mega-Hit. Mojo mit Lady, Hear Me Tonight hört ihr gleich. Und das Beste von heute hört ihr auch von der Frau, die heißt, als wäre sie aus einem Märchenbuch abgehauen. Holly Humberstone.

0: Love Somebody gleich für bei eurem Musiksender Nummer 1 hier bei Radio Hamburg.
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0: 15.30 Uhr haben wir es schon.
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9: Mit Clemens Benke, hallo. Seit heute Mittag wird die neue Sternbrücke zum ersten Mal bewegt. Sie wurde jetzt bereits erfolgreich von der Vormontagebrücke auf die Max-Brauer-Allee geschoben. Und bisher läuft alles glatt und sogar schneller als geplant. Viele Schaulustige sind vor Ort. Das Ganze wird auch online im Livestream übertragen. Morgen um 22 Uhr soll die Brücke planmäßig eingehoben sein. Die U3 fährt wieder, die U1 weiter, abschnittsweise nicht. Grund ist nach wie vor die Stellwerkstörung im Stellwerk Kellinghusenstraße. Auf der Linie der U1 ist der Abschnitt Jungfernstieg-Lattenkamp betroffen und auf dem betroffenen U1-Abschnitt fahren jetzt Ersatzbusse. Künstliche Intelligenz soll in Deutschland Asyl- und Visaverfahren beschleunigen. Das geht aus dem Gesetzentwurf hervor, den das Bundeskabinett heute beschlossen hat. Er gibt Behörden mehr Möglichkeiten, wird von Experten aber auch kritisch gesehen. Und die Bundesregierung plant einen Kurswechsel bei der Energiepolitik. Das Kabinett hat jetzt der Gesetzesänderung von Wirtschaftsministerin Katharina Reiche zugestimmt. Vorgesehen sind demnach neue Regeln für die Förderung von Ökostrom und ein Netzpaket. Das soll helfen, die hohen Stromkosten zu drücken und Steuergelder zielgerichteter einzusetzen.
0: Um 16 Uhr hört ihr die Radio Hamburg Nachrichten und Wetter und Verkehr hören wir gleich in 20 Sekunden.
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0: Ein Blick aufs Radio Hamburg Wetter. Die Sonne brutzelt auf eurer Haut. Ihr genießt den Sommer bei 31 Grad. Tagestop-Temperatur sowas von erreicht. Und es bleibt heute sonnig und trocken. Für eure Sicherheit der Radio Hamburg Verkehr mit der Edeka-App. Achtung Autofahrer, Menschen sind unterwegs auf der A23 Heide-Hamburg zwischen Halstenbek, Kruppunder und Eidelstedt. Passt da bitte in beiden Richtungen ganz besonders auf. Dann haben wir einen Liegenbleiber auf der A21 Kiel Richtung Hamburg zwischen Schwissel und Lezen und Gegenstände auf der A23 Heide Richtung Hamburg zwischen Scharfstedt und Hanerau-Hademarschen. Stop and Go A7 Hamburg Richtung Flensburg, 12 Kilometer zwischen Heimfeld und Bahrenfeld, braucht ihr 35 Minuten mehr. Und auf der A24 Hamburg Richtung Berlin, 4 Kilometer zwischen Rheinweg und Schwarzenweg Grande, braucht ihr 20 Minuten. In allen anderen Staus seid ihr unter 10 Minuten durch. Dann aber gute Neuigkeiten. Die U3 fährt wieder. Die Stellwerkstörung ist durch, hat aber trotzdem noch ein bisschen Verspätung, ist ja klar. Die U1 fährt auch immer noch nicht. Zwischen Jungfernstieg und Fuhlsbüttel Nord sind Busse für euch unterwegs. Da könnt ihr aber auch natürlich die S1 alternativ benutzen. Alle Infos gibt es natürlich auch online bei uns. Und In Oststeinbeck im Bereich der Stornmannstraße hat ein Feld gebrannt. Ganz viel Rauch momentan in der Luft. Am besten jetzt gerade die Fenster und Türen noch geschlossen halten. Klimaanlage, auch wenn es schwerfällt, gerade auch mal ganz kurz auslassen. Das ist der Radio Hamburg Verkehr für Hamburg, Niedersachsen und Schleswig-Holstein.
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0: Für Stübi mit mir, Niklas Uter. Stübi ist morgen wieder da. Oh Leute, und ich kann nur hoffen, bei euch geht die Klimaanlage bei der Arbeit oder ihr habt starke Ventilatoren. Bei uns, bei mir hier gerade im Studio ist die Klimaanlage ausgefallen. Genau als ich angefangen habe. Also ich nehme das schon persönlich. Jemand will mir persönlich schaden. Wenn es bei euch auch so warm ist, sind wir Leidensgenossen heute Nachmittag und ziehen das Ganze gemeinsam durch mit ganz vielen Mega-Hits. Immerhin Mojo gleich mit Lady, Hear Me Tonight, Holly Humberstone ist auch am Start. Und das hier ist ganz neu hier bei Radio Hamburg. Ausdies, die kann auch ein bisschen ruhiger und es klingt so gut.

0: Mittwoch mit Radio Hamburg. Und Leute, wir müssen reden. Dieses Thema regt mich auf. Ghosting. Also, um alle jetzt mal auf denselben Stand zu holen, der Ghosting, jemanden einfach nicht antworten, so bei WhatsApp oder so. Also wirklich so, ihr schiebt eine Nachricht, ihr schreibt eine Nachricht an einen Freund, wartet, aber es kommt einfach keine Antwort. Ihr wurdet geghostet. Moin.
1: Hi Niklas, ich bin Elias. Kriegst eine Nachricht, du holst dein Handy raus und dann passiert irgendwas dazwischen. Du wirst gerufen, irgendwie Freunde, du wirst angerufen, Arbeit oder sonst irgendwas passiert und dann schmeißt du dein Handy irgendwo hin und dann vergisst du das. Sowas passiert mir halt öfters. Ist ja jetzt nicht so, als würde ich jemanden aktiv ghosten. Jemanden zu ghosten finde ich persönlich echt charakterlich sehr schwach.
0: Ja, das ist das Problem. Keiner sagt, dass er gerne, dass er andere Leute ghostet. Aber einfach nicht mehr antworten, ich finde es schwierig. Ich hasse es auch. Aber es gibt halt auch unterschiedliche Situationen.
2: Moin Niklas, Hi. Mein Name ist Luna. Also wegen Uni habe ich gerade ein paar Freunde ein bisschen vernachlässigt. Mhm. Aber ich denke, das ist nicht so schlimm, weil heutzutage haben wir dieses Gefühl, dass wir die ganze Zeit zur Verfügung sein müssen. Aber das stimmt gar nicht so. Man muss nicht immer in jeder Minute erreichbar sein.
0: Ja, das stimmt schon, aber man muss jetzt, es ist schwierig. Also ich habe zum Beispiel jetzt letztens meinem Kumpel gefragt, ey, bla, hast du das und das gesehen? Ich wollte ihm was schicken und er hat einfach nicht geantwortet. Ich wollte einfach nur schnell so mit ihm, was schreiben. Und dann habe ich so nach 3 Tagen irgendwann ihm geschrieben, Digga, antworte doch mal. Ich wollte einfach nur mit dir zusammen lachen. Da hat er auch geschrieben und so, es war dann auch alles gut, aber das ist halt so das Problem. Ab wann gilt es überhaupt als Ghosting? Einige sind ja auch einfach weniger am Handy oder so. Was sagt ihr? 040-333-10.000. Meldet euch mal rein, kommt mit in die Diskussion um Ghosting. Und bitte Leute, ghostet mich nicht.

0: Hamburg hier für euch am Start und die Vorfreude steigt bei euch doch so krass. Stars for Free, 19. September, bald ist es schon soweit und ihr wisst, Radio Hamburg Megastar Leonie ist mit dabei. Wer von euch aus der Radio Hamburg Familie vor 2 Jahren schon da war in der Barclays Arena, weiß, die Frau reißt jede Bühne unnormal ab. Und seitdem sind ja nur noch mehr Mega-Hits bei ihr dazugekommen. Zum Beispiel das Beste von heute aktuell mit Callum Scott. Also absolute krasse Kombination. Den wird sie 100% ausspielen. Ihr übt ihn gleich schon mal mit dem Besten von heute. Stay!
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0: 16 Uhr.
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9: Guten Tag. Festnahme nach Raubüberfall. Asylverfahren mit KI geplant. Das Wetter, viel Sonne bis 31 Grad. Zivilpolizisten haben in Eimsbüttel einen 41-Jährigen vorläufig festgenommen, der im Verdacht steht, eine 70-jährige Frau in Stellingen beraubt zu haben. Mehr dazu von Lynn Kühner.
10: Der aus Bosnien-Herzegowina stammende Mann soll ihr Mitte Juli auf einer Bank an der Ecke Kieler Straße Försterweg unvermittelt die Kette vom Hals gerissen haben und sei dann anschließend mit dem Fahrrad geflüchtet. Am Montagnachmittag erkannten Zivilfahnder den Mann, von dem sie ein Foto hatten, am Bahnhof Langenfelde, nahmen ihn vorläufig fest und ließen seine Wohnung durchsuchen. Die gesicherten Beweismittel werden jetzt noch untersucht. Genauso, ob er noch für weitere ähnliche Taten verantwortlich ist.
9: Die U-Bahn-Linie U3 fährt wieder und zwar im 10-Minuten-Takt. Die U1 fährt weiter abschnittsweise nicht. Grund ist nach wie vor die Stellwerkstörung im Stellwerk Kellinghusenstraße. Auf der U1-Linie ist der Abschnitt Jungfernstieg-Lattenkamp betroffen. Hier fahren dann weiter Ersatzbusse. Künstliche Intelligenz soll in Deutschland Asyl- und Visaverfahren beschleunigen. Das geht aus dem Gesetzentwurf hervor, den das Bundeskabinett am Vormittag beschlossen hat. Er gibt Behörden mehr Möglichkeiten, wird von Experten aber auch kritisch gesehen. Tanja Wagner.
11: Ausländer- und Flüchtlingsbehörden und Auswärtiges Amt sollen sämtliche Daten verwenden dürfen, um KI-Modelle zu trainieren. Das soll die Bearbeitung einfacher und schneller machen. Auch sollen die Angaben der Antragsteller mit öffentlichen Daten aus dem Netz abgeglichen werden dürfen. Entscheidung soll am Ende aber der Sachbearbeiter treffen, nicht der Algorithmus. Verbände und Kommunen begrüßen den Modernisierungsvorstoß. Gleichzeitig warnen sie vor Fehlerrisiken und Problemen bei der Umsetzung.
9: Und die Bundesregierung plant einen Kurswechsel bei der Energiepolitik. Das Kabinett hat jetzt der Gesetzesänderung von Wirtschaftsministerin Katharina Reiche zugestimmt. Vorgesehen sind demnach neue Regeln für die Förderung von Ökostrom und ein Netzpaket. Das soll helfen, die hohen Stromkosten zu drücken und Steuergelder zielgerichtet einzusetzen. Und das waren die Nachrichten aus Hamburg, Deutschland und der Welt.
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0: Hör mal, das ist doch geil da draußen. 31 Grad, momentan in Pinneberg 32 Grad. Tagestoptemperatur sogar in Seevetal. Es ist unfassbar. Stade auch 32 Grad. In Tost steht auch. Also, boah, Leute, das sieht richtig gut aus. Sonne satt den ganzen Tag über. Herrlich. Morgen bekommen wir so ein kleines Sommergewitter mit dazu bei 34 Grad, aber ansonsten bleibt es auch trocken.
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0: Für eure Sicherheit der Radio Hamburg Verkehr mit der Edeka App. Achtung Autofahrer, eine Radkappe liegt auf der A7 Hamburg Richtung Flensburg zwischen Quickborn und Hennstedt-Ulzburg. Stop and Go A7 Hamburg Richtung Flensburg zwischen Heimfeld und Bahrenfeld braucht ihr 35 Minuten mehr. Und A24 Hamburg Richtung Berlin Rheinweg bis Schwarzenbeck-Grande, da braucht ihr 15 Minuten mehr. In allen anderen Staus seid ihr unter 10 Minuten durch. Dann habt ihr es schon in den News gehört, es gibt ein Update zur Stellwerkstörung. Die U3 fährt wieder, hat aber natürlich noch ein bisschen Verspätung. Die U1 fährt auch weiterhin nicht. Zwischen Jungfernstieg und Fuhlsbüttel Nord sind Busse für euch unterwegs. Ihr könnt da natürlich aber auch, würde ich empfehlen, die S1 benutzen. Alle Infos gibt es natürlich auch online nochmal bei uns. Und dann haben wir das Radio Hamburg Blitzer-Update. Zippelhaus in Hamburg-Mitte Richtung Rödingsmarkt auf Höhe der Brauerei. Das ist der Radio Hamburg Verkehr für Hamburg, Niedersachsen und Schleswig-Holstein.
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0: Stübi ist morgen wieder dabei und heute müsst ihr nochmal mit mir vorlieb nehmen mit Niklas Uta. Moin! Ihr habt die Kinder schon im Gepäck, gerade von der Betreuung abgeholt. Jetzt noch irgendwie die ein bisschen bespaßen über den Tag hinweg. Bei dem Wetter geht das ja, ne? Müssen den Schatten setzen, runterkommen und den Mittwoch einfach ausklingen lassen. Ganz viele Megahits habt ihr mit dabei. An der Hand, Sophie and the Giants hört ihr mit A Little Bit Wild. Lost Frequencies auch mit dabei. Und wir gehen rein mit dem Besten von heute. Leonie und Callum Scott. Stay

0: Leute, es ist das Thema hier im Radio Hamburg Nachmittag. Ghosting, also Leuten nicht mehr zurückschreiben. Klar, da gibt es natürlich verschiedene Auslegungen. Ab wann es als Ghosting überhaupt zählt? Ne? Radio Hamburg-Hörerin Malia hat sich gemeldet bei WhatsApp.
1: Ich finde, Ghosting zählt erst, wenn man jemanden mit Absicht ignoriert. Weil ich persönlich vergesse ganz oft, jemanden zurückzuschreiben.
0: Ja, das denke ich auch. Ne? Also wenn man es wirklich nicht mit Absicht macht. Ja, aber dann haben wir halt den anderen Kollegen am Start.
2: Moin Niklas, ich bin Mika.
0: Hi.
2: Ich sehe es auf WhatsApp, dass Leute mir geschrieben haben, aber ich ignoriere es dann einfach, weil ich schreiben nicht mag und bitte sie darum, dass sie mich anrufen. Und vergesse es auch einfach, dass mir geschrieben wurde.
0: Oh, nichts als Ausreden. Also Ghosting, wenn man es mit Absicht macht, klar, aber wenn man ja wirklich einfach mal vergisst, was vorkommen kann, dann fühle ich mich ja auch geghostet. Also eigentlich ist eher die Frage, wie viel Zeit vergehen muss, bis es als Ghosting zählt. Was sagt ihr? Taylor Swift habe ich auch geghostet. Dann hat sie jemand anderen geheiratet. Aber ist okay. Ihr hört sie jetzt ganz neu bei Radio Hamburg. 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I knew you.

0: Wenn das nicht zu eurer sommerlichen Stimmung gerade passt, dann weiß ich doch auch nicht mehr. Prayer in C, hört ihr gleich und fein säuberlich für euch ausgewählt das Beste von heute von Chris de Sarandi. Days, gleich hier bei eurem Musiksender Nummer 1.
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0: 16.28 Uhr.
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21: Mit Clemens Benke, hallo. Seit heute Mittag wird die neue Sternbrücke zum ersten Mal bewegt. Sie wurde jetzt bereits erfolgreich von der Vormontagebrücke auf die Max-Brauer-Allee geschoben. Und bisher läuft alles glatt und sogar schneller als geplant. Viele Schaulustige sind vor Ort. Das Ganze wird auch online im Livestream übertragen. Morgen um 22 Uhr soll die Brücke planmäßig eingehoben sein. Die U3 fährt wieder, die U1 weiter, abschnittsweise nicht. Grund ist nach wie vor die Stellwerkstörung im Stellwerk Kellinghusenstraße. Auf der Linie der U1 ist der Abschnitt Jungfernstieg-Lattenkamp betroffen und auf dem betroffenen U1-Abschnitt fahren jetzt Ersatzbusse. Künstliche Intelligenz soll in Deutschland Asyl- und Visaverfahren beschleunigen. Das geht aus dem Gesetzentwurf hervor, den das Bundeskabinett heute beschlossen hat. Er gibt Behörden mehr Möglichkeiten, wird von Experten aber auch kritisch gesehen. Und die Bundesregierung plant einen Kurswechsel bei der Energiepolitik. Das Kabinett hat jetzt der Gesetzesänderung von Wirtschaftsministerin Katharina Reiche zugestimmt. Vorgesehen sind demnach neue Regeln für die Förderung von Ökostrom und ein Netzpaket. Das soll helfen, die hohen Stromkosten zu drücken und Steuergelder zielgerichteter einzusetzen.
0: Die Radio Hamburg Nachrichten gibt's um 17 Uhr. Wir schauen aufs Wetter. Da sieht's doch alles super aus. Zum Feierabend bleibt es trocken. Es bleibt richtig heiß bei 32 Grad. Tagestoptemperatur sowas von geknackt. Und ja, das sieht doch gut aus. Morgen sogar 34 Grad. Und dann kommt mal so ein kleines Sommergewitter hier und da auch runter. Für eure Sicherheit, der Radio Hamburg Verkehr mit der EDEKA-App. Achtung Autofahrer, eine Stoßstange liegt auf der A1 Lübeck Richtung Hamburg zwischen Rheinfeld und Bad Oldesloe. Stop and Go, A1 Scharbeutz Richtung Hamburg zwischen Scharbeutz und Seretz, braucht ihr 25 Minuten mehr. Und A7 Hamburg Richtung Flensburg zwischen Heimfeld und Bahrenfeld, eine halbe Stunde ungefähr mehr. In allen anderen Staus seid ihr in unter 10 Minuten durch. Das Radio Hamburg Blitzupdate, da haben wir einen von Nicole.
3: Sievekingsallee statt auswärts. Circa 400-500 Meter vor dem Kreisel. Schönen Nachmittag.
0: Ja, ebenso. Dankeschön. Das ist der Radio Hamburg Verkehr für Hamburg, Niedersachsen und Schleswig-Holstein.

für eure Klimaanlage im Auto, für den Nachhauseweg. Vielleicht könnt ihr auch direkt mal für alle, die im Bus nach Hause fahren, mitbeten, dass da die Klimaanlagen funktionieren. Das wäre ganz nett. Aber die Mega-Hits, die funktionieren natürlich hier bei eurem Musiksender Nummer 1. Lilywood haben wir gleich mit dabei. Pray and See. Lilywood and the Prick. Und Christus Randy mit dem Besten von heute. Hört ihr gleich alles nach Katy Perry.

0: Euer beliebtesten Radio-Mega-Hits hört ihr jeden Samstag in den Radio Hamburg Charts mit Musikexperte Tim Gaffron. Tim, es gibt eine neue Nummer 1 und die hat sich sehr gut gehalten.
1: Tatsächlich, und man hätte es gar nicht unbedingt gedacht, weil sie wirklich monatelang auf der Top 2 war. Jetzt aber zum zweiten Mal auf der Top 1. Bibi Rexha.
0: Da will ich direkt zum Sport gehen.
1: Ja, wirklich. Und ist auch immer noch so ein schöner, Sommersound, ja, finde ich. Ja. Was Dance-Musik angeht. Aber natürlich die große Frage, wer könnte sie vom Thron stoßen? Mhm. Und da gibt es tatsächlich einen Megastar, für den gerade auch sehr Ed Sheeran kämpft. Aha. Denn in England ist Shakira auch kurz davor, die 1 zu knacken. Und Ed Sheeran wirbt dafür, weil er die Nummer mitgeschrieben
0: hat. Ach was.
1: Und bei uns steigt sie auch Woche für Woche. Letztes Mal auf der 4. Vielleicht wird das die neue Top 1. Die, die.
0: Ja, aber auch ein gutes Timing wieder, ne? WM natürlich, aber dann auch so ein geiler Sommer und
1: genau,
0: so.
1: Es ist ja perfekt. Also gar nicht so unwahrscheinlich. Ihr hört Samstag ab 17 Uhr die 25 beliebtesten Mega-Hits für Hamburg, Niedersachsen und Schleswig-Holstein.

0: Die Radio Hamburg-Familie, ihr alle seid auf dem richtigen Stand. Andreas hat uns eine Sprachnachricht geschickt.
1: Genau, moin, Lieber. Ja, die letzten paar Stunden laufen wir der Stübi-Show ohne Stübi. Aber ihr habt das alle gemeinsam, ihr Moderatoren, so mega gerockt. Und das ist typisch Radio Hamburg, weil jeder Moderator ist von euch spitze und ihr alle holt uns immer wieder ab. Also in dem Sinne, einmal Radio Hamburg, immer Radio Hamburg.
0: Richtig so. Schönen Feierabend euch allen, Leute, mit Radio Hamburg.

0: Es ist geschafft. Wenn ihr noch bei der Arbeit seid, dann wird es langsam, aber sicher zumindest leerer und ihr könnt ein bisschen genießen mit ganz vielen Mega-Hits. Rather Be You von Tom Gregory hört ihr gleich. Und diese Girlband hier ist wirklich auf dem aufsteigenden Ast. Aus denen wird richtig was, sag ich euch. Flow mit Leak It, das Beste von heute, hört ihr gleich.
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0: Gleich haben wir es 17 Uhr.
1: Die Radio Hamburg Nachrichten mit Clemens Beck.
2: Guten Tag. Festnahme nach Raubüberfall. Reform der Ökostromförderung beschlossen. Das Wetter, Sonne bis 31 Grad. Zivilpolizisten haben in Eimsbüttel einen 41-Jährigen vorläufig festgenommen, der im Verdacht steht, eine 70-jährige Frau in Stellingen beraubt zu haben. Lynn Kühner.
3: Der aus Bosnien-Herzegowina stammende Mann soll ihr Mitte Juli auf einer Bank an der Ecke Kieler Straße Försterweg unvermittelt die Kette vom Hals gerissen haben und sei dann anschließend mit dem Fahrrad geflüchtet. Am Montagnachmittag erkannten Zivilfahnder den Mann, von dem sie ein Foto hatten, am Bahnhof Langenfelde, nahmen ihn vorläufig fest und ließen seine Wohnung durchsuchen. Die gesicherten Beweismittel werden jetzt noch untersucht. Genauso, ob er noch für weitere ähnliche Taten verantwortlich ist.
2: Die Bundesregierung plant einen Kurswechsel bei der Energiepolitik. Vorgesehen sind neue Regeln für die Förderung von Ökostrom und ein Netzpaket. Tanja Wagner.
4: Schon heute sind die erneuerbaren Energien mit einem Anteil von 60% die wichtigste Stromquelle Deutschlands. Bis 2030 sollen es 80% sein. Ziel der Reform ist es, das ungezügelte Wachstum zu bremsen, den Zubau besser regional zu steuern und mit dem Netzausbau zu synchronisieren. Für Privatleute etwa bedeutet das, dass sie für ihre kleine Solaranlage auf dem Dach ab 2027 keine feste Einspeisevergütung mehr erhalten.
2: Und das ist auch noch wichtig. Nach der Stellwerkstörung im Stellwerk Kellinghusenstraße fahren die U1 und die U3 wieder in den betroffenen Abschnitten. Vom späten Morgen bis in den Nachmittag war der Betrieb auf der Linie U1 zwischen den Haltestellen Jungfernstieg und Lattenkamp unterbrochen. Die U3 konnte nicht auf dem Abschnitt Saarlandstraße bis Schlumpf fahren. In diesem Monat hat das Bezirksamt Hamburg-Nord gemeinsam mit dem Dienstleister Reboat Maritime Recycling insgesamt 94 zurückgelassene Kanus, Kajaks und Stand-Up-Paddleboards aus den Uferbereichen in Barmbek, Eppendorf, Winterhude und Uhlenhorst entfernt. Die Besitzer können diese gegen eine Gebühr abholen. Und die Gerichte in Hamburg haben 2025 weniger Straftäter verurteilt. 12.041 Fälle waren es. Das ist ein Rückgang um 5,3% im Vergleich zum Vorjahr, so das Statistikamt Nord. Und das waren die Nachrichten aus Hamburg, Deutschland und der Welt.
0: Das Radio Hamburg Wetter.
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0: Perfekt für euren Feierabend. Ihr habt immer noch ganz viel Sonne. Es bleibt trocken bei 32 Grad. Aktuell Tagestoptemperatur ist erreicht. Morgen bekommen wir 34 Grad. Also es wird noch mal wärmer. 10 Stunden Sonne. Die knallt richtig. Passt auf jeden Fall auf. Und hier und da kommt auch mal so ein kleines Sommergewitter mit dazu.
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0: Für eure Sicherheit der Radio Hamburg Verkehr mit der Edeka App. Stop and Go auf der A1 Scharbeutz Richtung Hamburg zwischen Scharbeutz und Seeritz. Da braucht ihr 25 Minuten mehr. Und auf der A7 Hamburg Richtung Flensburg zwischen Heimfeld und Bahrenfeld eine halbe Stunde länger. In allen anderen Staus seid ihr in unter 10 Minuten durch. Da wird die neue Sternbrücke ja gerade Stück für Stück auf die Max-Brauer-Allee gehoben. Die Kreuzung Stresemannstraße Max-Brauer-Allee ist deswegen weiträumig gesperrt. Leute, guckt es euch einfach mal an über den Livestream. Es sieht so krass aus, wie da diese ganze Brücke einfach so rangehoben wird. Findet ihr online bei uns, radiohamburg.de. Schaut da mal rein, ich hab's die ganze Zeit nebenbei an, weil ich finde das irgendwie geil. Und mit dem Auto weicht ihr zum Beispiel auf dem Ring 1 momentan aus. Das Radio Hamburg Blitzer-Update, da hat Stefan einen gesehen.
6: Kirchenallee Richtung Lange Reihe, direkt vorm Blockhaus. Ist direkt hinter der Bushaltestelle.
0: Den habe ich auch gesehen. Da habe ich mich heute noch gefragt, wen willst du denn da blitzen? Also da fährt doch niemand schnell. Also das geht da nicht mal. Meistens ist da eh Stau. Aber gut, das ist der Radio Hamburg Verkehr für Hamburg, Niedersachsen und Schleswig-Holstein.
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0: Heute nochmal mit mir, Niklas Uter. Stübi ist morgen da und schön feiert euch jetzt, wo auch immer ihr den verbringt. Hauptsache ein kleines Bierchen oder ein Aperöchen oder ein Wasser. Hauptsache kalt. Und die Musik, das machen wir, Leute. Da kümmern wir uns drum. Tiffany Harris gleich mit dabei. Tom Gregory trällert uns auch ein schönes Liedchen. Und das hier ist die aktuell heißeste Girlband überhaupt aus Großbritannien, aus London. Flo heißen sie. Und ihr gönnt sie euch mit dem Besten von heute. Leak It.
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0: So weiter, Leute. Ich mache das hier alles nochmal. Hab ich verkackt. Aber jetzt.

0: 100 Euro für den Norden oder eben jetzt für den Süden.
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0: Hermine aus Badoweg, du trittst für den Süden an. Moin.
3: Moin.
0: Na, du bist ein bisschen aufgeregt wahrscheinlich, ne? Aber,
3: ja, schon.
0: Ja, aber wir packen das gemeinsam. Guck mal, das Ding ist heute Morgen für den Norden angetreten. Gina aus Bergedorf hatte 6 Begriffe geschafft.
3: Mhm.
0: Und ich denke mal, eigentlich sollten wir das doch easy packen, ne? 7 Begriffe, das schaffst du.
3: Ich gebe mein Bestes.
0: Ja, du gibst mein Bestes. Ich gebe auch mein Bestes, weil es liegt ja auch so ein bisschen mit an mir. Und hast du dich ein bisschen vorbereitet?
3: Ja, einfach mal ein bisschen geguckt, was es so geben könnte und versucht, sich das einzuprägen, was halt möglich ist.
0: Ja, okay, alles klar. Pass auf, wir starten rein.
3: Okay.
0: Fernsehsender mit K wie Kaufmann.
3: Kika.
0: Tier mit O wie Otto.
3: Otter.
0: Planet mit V wie Viktor.
3: Venus.
0: Schauspieler mit B wie Bertha.
3: Weiter.
0: Sportart mit B wie Bertha.
3: Baseball.
0: Teesorte mit K wie Kaufmann.
3: Kamille.
0: Hobby mit G wie Gustav.
3: Gitarre spielen.
0: Eissorte mit E wie Emil.
3: Erdbeere.
0: Gebirge mit H wie Heinrich.
3: Weiter.
0: Cocktail mit L wie Ludwig.
3: E.
0: Handy-App mit T wie Theodor.
3: TikTok.
0: Was hast du bei Cocktail gesagt?
3: Lili, ich weiß, das ist kein Cocktail.
0: Lili, achso, okay. Da war die Verbindung nur ganz kurz so schlecht. Okay, dann hast du 8 richtige.
3: Oh Gott.
0: Guck mal, da geht die ganze Anspannung weg.
3: Ja, zum Glück.
0: 100 Euro hast du dir verdient.
3: Ich freue mich.
0: Herzlichen cool. Glückwunsch. Ja, kannst du dich richtig drüber freuen.
3: Oh, danke schön.
0: Und ihr seid doch morgen mit dabei um 6.16 Uhr. Da tritt der Norden natürlich wieder an. Vielleicht ja mit euch in der Leitung. Dafür einfach online anmelden und dann seid ihr mit dabei. Wir freuen uns auf euch. 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

0: Ja, so kann auch ein Feierabend einfach mal klingen, oder? Richtig geil, gleich mit Michael Patrick Kelly und Ray Garvey. Bad Friend hört ihr und dann neue Musik von Ellie Goulding. Klingt ein bisschen abgespaced, ist aber sehr, sehr geil. Black Prada Dress aus ihrem neuen Album kommt bald raus, hat schon seit 4 Jahren nichts mehr rausgebracht, also kein Album mehr, aber sehr, sehr geil. Wir freuen uns sehr, wenn das rauskommt. Ellie Goulding, hört ihr gleich.
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9: 17:30
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11: Mit Clemens Benke, hallo. Seit heute Mittag wird die neue Sternbrücke zum ersten Mal bewegt. Sie wurde jetzt bereits erfolgreich von der Vormontagebrücke auf die Max-Brauer-Allee geschoben. Bisher läuft alles glatt und sogar schneller als geplant. Viele Schaulustige sind vor Ort. Das Ganze wird auch online im Livestream übertragen. Morgen um 22 Uhr soll die Brücke planmäßig eingehoben sein. Die U3 fährt wieder, die U1 weiter, abschnittsweise nicht. Grund ist nach wie vor die Stellwerkstörung im Stellwerk Kellinghusenstraße. Auf der Linie der U1 ist der Abschnitt Jungfernstieg-Lattenkamp betroffen und auf dem betroffenen U1-Abschnitt fahren jetzt Ersatzbusse. Künstliche Intelligenz soll in Deutschland Asyl- und Visaverfahren beschleunigen. Das geht aus dem Gesetzentwurf hervor, den das Bundeskabinett heute beschlossen hat. Er gibt Behörden mehr Möglichkeiten, wird von Experten aber auch kritisch gesehen. Und die Bundesregierung plant einen Kurswechsel bei der Energiepolitik. Das Kabinett hat jetzt der Gesetzesänderung von Wirtschaftsministerin Katharina Reiche zugestimmt. Vorgesehen sind demnach neue Regeln für die Förderung von Ökostrom und ein Netzpaket. Das soll helfen, die hohen Stromkosten zu drücken und Steuergelder zielgerichteter einzusetzen.
12: Die Radio Hamburg Nachrichten gibt's um 18 Uhr für euch. Wetter und Verkehr in 15 Sekunden.
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12: Das Radio Hamburg Wetter jetzt für euch. Zum Abend hin, zum Feierabend schön, immer noch 32 Grad, es ist ordentlich warm draußen. Die Sonne knallt redig auf euer Kopf. Aber es bleibt trocken. Das ist doch gut. Morgen kommt so ein kleines Gewitter mal hier und da dazu, aber auch nochmal wärmer bei 34 Grad. Für eure Sicherheit der Radio Hamburg Verkehr mit der Edeka-App. Achtung Autofahrer, Gegenstände auf der A7. Hannover Richtung Hamburg auf Höhe Waltershof. Stop and Go A1 Scharbeutz Richtung Hamburg zwischen Scharbeutz und Ratzekau, da braucht ihr 40 Minuten mehr. Und A7 Hamburg Richtung Flensburg zwischen Heimfeld und Bahrenfeld eine halbe Stunde mehr. In allen anderen Staus seid ihr in unter 10 Minuten durch. Dann ist es das auch schon. Der Radio Hamburg Verkehr für Hamburg, Niedersachsen und Schleswig-Holstein. 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

kein Kollege nervt. Und das haben wir doch wirklich auch hier auf der Playlist genauso abgebildet, gleich mit Fergie. Ganz ruhig, Big Girls Don't Cry, hört ihr direkt nach neuer Musik von Ellie Goulding. Blame.

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0: 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Schönen Feierabend euch, Leute.

0: Radio Hamburg, Stars for Free, reißen sie die Bühne bald für euch ab, bescheren euren Kindern vielleicht ihr allererstes Konzerterlebnis, wo sie ihr Leben lang dran denken werden. Und ihr hört Fastboy gleich mit dem Besten von heute, Beautiful Life, nach den Nachrichten um 18 Uhr.
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10: Guten Abend. Sternbrücke auf der Zielgeraden. Reform der Ökostromförderung beschlossen. Das Wetter noch viel Sonne bis 31 Grad. Auf dem Weg zu ihrer endgültigen Position hat die neue Sternbrücke heute Nachmittag die erste Etappe geschafft. Mehr dazu von Lynn Kühner.
11: Mehrere hundert Schaulustige waren dabei, als die 3700 Tonnen schwere Stahlbrücke von ihrem Montageplatz ca. 50 Meter seitwärts auf die Max-Brauer-Allee geschoben wurde. Morgen soll sie dann mehrere hundert Meter auf der Straße zum Zielort gebracht werden. Lars De Haas von der Schwertransportfirma Mammut erklärt.
12: Ja, die Herausforderung ist hier den kleinen Platz in Mitte Hamburgs. Und da gibt es ja an die Max-Brauer-Allee, da haben wir noch Stellen, wo wir nur 30 Zentimeter an jene Seite der Brücke haben. Wird ganz schön knapp, aber wird gut gehen.
11: Morgen Abend um 22 Uhr soll die Brücke dann an ihrer Endposition eingesetzt sein.
10: Die Bundesregierung plant einen Kurswechsel bei der Energiepolitik. Vorgesehen sind neue Regeln für die Förderung von Ökostrom und ein Netzpaket. Tanja Wagner.
13: Schon heute sind die erneuerbaren Energien mit einem Anteil von 60% die wichtigste Stromquelle Deutschlands. Bis 2030 sollen es 80% sein. Ziel der Reform ist es, das ungezügelte Wachstum zu bremsen, den Zubau besser regional zu steuern und mit dem Netzausbau zu synchronisieren. Für Privatleute etwa bedeutet das, dass sie für ihre kleine Solaranlage auf dem Dach ab 2027 keine feste Einspeisevergütung mehr erhalten.
10: Wegen einer neuen Hitzewelle kämpft die Feuerwehr in den Waldbrandgebieten in Frankreich und Spanien unter Hochdruck gegen ein Wiederaufflammen der Feuer. Inzwischen können aber Zehntausende Evakuierte in beiden Ländern in ihre Häuser zurückkehren. David Riemer.
14: An der französischen Atlantikküste sorgen enorme Trockenheit, Wind und Temperaturen von über 40 Grad weiter für große Gefahr. Rund 2200 Feuerwehrleute sind dort weiter im Einsatz. Und in Spanien wurden Evakuierungen und Ausgangsbeschränkungen für 19 Ortschaften aufgehoben. Die Behörden warnen wegen der vierten Hitzewelle des Sommers aber vor einer verfrühten Entwarnung.
10: Und das waren die Nachrichten aus Hamburg, Deutschland und der Welt.
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8: Richtig warm zum Abend. 32 Grad haben wir immer noch. Tagestop-Temperatur. Sonnig ist es, trocken ist es. So soll es doch sein. Morgen dann auch 34 Grad, 10 Stunden Sonne, aber auch so ein paar Gewitter, so ein Sommergewitter kommt auf jeden Fall mal runter.
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8: Für eure Sicherheit der Radio Hamburg Verkehr mit der Edeka App. Achtung Autofahrer, Gegenstände auf der A7 Hannover Richtung Hamburg zwischen Hausbruch und Waltershof. Und eine Schaufel liegt auf der A23 Hamburg Richtung Heide auf Höhe Pinneberg Mitte. Ein angefahrenes Tier aktuell auch auf der A25 Geesthacht Richtung Hamburg zwischen Geesthacht und Kurslack. Stop and Go A1 Scharbeutz Richtung Hamburg 10 Kilometer. Zwischen Scharbeutz und Rattekau 35 Minuten braucht ihr da länger. Und auf der A7 Hamburg Richtung Flensburg zwischen Heimfeld und Bahrenfeld 25 Minuten mehr. In allen anderen Staus seid ihr in unter 10 Minuten durch. Das Radio Hamburg Blitzer-Update. Jutta hat einen auf der Tankstädter Landstraße gesehen, statt einwärts auf Höhe der Tankstelle. Und dann haben wir noch einen von Timur.
15: Moin, Blitzer auf der Sievekingsallee, statt auswärts, linke Seite, kurz vorm Horner Kreisel.
8: Danke dir, Timur. Und das ist der Radio Hamburg Verkehr für Hamburg, Niedersachsen und Schleswig-Holstein.
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8: Für Stübi heute noch einmal ich am Start, Niklas Uther, moin. Und es ist wahrscheinlich nicht der beste Tag, um einen Kinofilm rauszubringen. Aber der neue Spider-Man ist heute raus und wir checken gleich mal ab mit unserem Insider, mit unserem Experten hier bei Radio Hamburg, was der so kann. Ob es sich lohnt, sich das auch bei so einem schönen Wetter anzugucken. Vielleicht. Checkt ihr gleich ab in 4 Mega-Hits, also so in 10, 15 Minuten hier bei Radio Hamburg. Ganz viele Mega-Hits natürlich vorher und nachher. Also ihr seid für euren Feierabend perfekt ausgerüstet. Ava Max ist mit dabei. Adele gleich. Oh, herrlich. Ganz ruhig, ganz entspannt. Gönnt ihr euch den zurückgelehnt im Gartenstuhl. Und das hier ist Fastboy mit dem Besten von heute. Beautiful Life.

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2: Und heute gibt es im Kino ein Wiedersehen mit einem guten alten Bekannten.
3: Hi, mein Name ist Peter Parker.
2: Ja, und wie die meisten von uns wissen,
3: ich bin nicht nur Peter Parker. Ich bin Spider-Man.
2: Spider-Man, Brand New Day, startet schon heute, also einen Tag vor dem üblichen Kino-Donnerstag. Und für mich ist es eindeutig der bisher beste Film der Spider-Man-Reihe geworden.
0: Krass, dass du das sagst, weil ich weiß, du bist sonst nicht so ein Fan von den Filmen.
2: Ja, ich mag die Comics, aber irgendwie haben sie es für mich nie so richtig geschafft, den Spirit der Comics in die Filme zu transportieren. Und das ist diesmal ganz anders. Also Spider-Man ist irgendwie erwachsener geworden. Bessere Effekte, bessere Geschichte mit viel mehr Tiefe. Natürlich muss wieder die Welt gerettet werden.
4: Wir stehen vor einer unkontrollierbaren Bedrohung. Eine, die wir nicht mal sehen können.
0: Also typischer Superheldenfilm dann doch.
2: Ja, aber diesmal haben sie mich damit abgeholt. Es geht auch um Fragen wie, was ist gut, was ist böse, Action-Szenen vom Feinsten. Von mir bekommt Spider-Man Brand New Day tatsächlich eine 1 oder 10 von 10 Spinnennetzen.
0: Hey, einfach eine 1, das ist krass. Also kann man sich da auf jeden Fall auch bei so einem schönen Wetter mal gönnen im Kino. Schön. Macht euch einen schönen Feierabend. Gönnt euch jetzt auch vor allem erstmal ganz viele Mega-Hits mit Alex Warren. Ganz neu hier bei Radio Hamburg.

0: Die Stimmung ist richtig gut zu eurem Feierabend bei dem Wetter. Ray Jepsen hört ihr gleich mit Call Me Maybe hier bei eurem Musiksender Nummer 1. Natürlich gepaart mit dem Besten von heute, Mark Atlas. You Against My Love hört ihr gleich.
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0: 18.30 Uhr.
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12: Mit Clemens Benke, hallo. Seit heute Mittag wird die neue Sternbrücke zum ersten Mal bewegt. Sie wurde jetzt bereits erfolgreich von der Vormontagebrücke auf die Max-Brauer-Allee geschoben. Und bisher läuft alles glatt und sogar schneller als geplant. Viele Schaulustige sind vor Ort. Das Ganze wird auch online im Livestream übertragen. Morgen um 22 Uhr soll die Brücke planmäßig eingehoben sein. Die U3 fährt wieder, die U1 weiter, abschnittsweise nicht. Grund ist nach wie vor die Stellwerkstörung im Stellwerk Kellinghusenstraße. Auf der Linie der U1 ist der Abschnitt Jungfernstieg-Lattenkamp betroffen und auf dem betroffenen U1-Abschnitt fahren jetzt Ersatzbusse. Künstliche Intelligenz soll in Deutschland Asyl- und Visaverfahren beschleunigen. Das geht aus dem Gesetzentwurf hervor, den das Bundeskabinett heute beschlossen hat. Er gibt Behörden mehr Möglichkeiten, wird von Experten aber auch kritisch gesehen. Und die Bundesregierung plant einen Kurswechsel bei der Energiepolitik. Das Kabinett hat jetzt der Gesetzesänderung von Wirtschaftsministerin Katharina Reiche zugestimmt. Vorgesehen sind demnach neue Regeln für die Förderung von Ökostrom und ein Netzpaket. Das soll helfen, die hohen Stromkosten zu drücken und Steuergelder zielgerichteter einzusetzen.
0: Um 19 Uhr hört ihr die Radio Hamburg Nachrichten und wir schauen aufs Wetter. Das sieht doch richtig gut aus. Ganz viel Sonne zum Feierabend. Es bleibt auch trocken bei 32 Grad. Für eure Sicherheit der Radio Hamburg Verkehr mit der Edeka-App. Achtung Autofahrer, Gegenstände liegen auf der A7 Hannover Richtung Hamburg zwischen Hausbruch und Waltershof und immer noch ein angefahrenes Tier auf der A25 Geesthacht Richtung Hamburg zwischen Geesthacht und Kurslack. Stop and Go A1 Scharbeutz Richtung Hamburg, 10 Kilometer zwischen Scharbeutz und Rathekau, 40 Minuten aktuell da länger. Und die A7 Hamburg Richtung Flensburg zwischen Heimfeld und Bahrenfeld, aktuell 20 Minuten mehr. In allen anderen Staus seid ihr in unter 10 Minuten durch. Das Radio Hamburg Blitz Update, da haben wir noch einen von Pierre.
8: B75 fahrt Richtung Harburg, vor der Abfahrt Harburg Mitte, der steht zwischen den Leitplanken auf Grünstreifen.
0: Danke dir, Pierre, und das ist der Radio Hamburg Verkehr für Hamburg, Niedersachsen und Schleswig-Holstein.
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0: Genießt euren Feierabend und generell den ganzen Abend gleich mit Rosé und Bruno Mars. Ganz viele Mega-Hits. Auch Carly Rae Jepsen ist mit dabei und das Beste.

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0: Schönen Feierabend mit Radio Hamburg. Ihr seid immer noch voll mit dabei. Und ihr wisst doch ganz genau Bescheid. Morgen ist er wieder hier.
1: Merhaba, denaydım. Ich kann kaum noch Deutsch sprechen, so lange wie ich in der Türkei war. 2 Wochen. Bin jetzt aber wieder im guten alten Hamburg. Hier gerade Eisbärendiele in Poppenbüttel bei bestem Wetter. Gab es kurz für die Familie eine Kinderkugel Zitrone und Dubai-Schokolade. Mhm. Toni ist hier direkt neben mir auf dem Bobbycar. Und ja, das ist so der letzte Urlaubstag und dann geht's morgen wieder los. Es war herrlich und trotzdem freue ich mich auch gleichzeitig, morgen wieder in meinem Arbeitszuhause zu sein, im Radio Hamburg Studio. Ja, weiß ganz sicher, dass ihr mich super vertreten habt. Da war endlich mal frischer Wind da im Radio Hamburg Nachmittag. Morgen dann wieder die alte Leier. Ich freue mich schon ab 14 Uhr.
0: Ja, wir freuen uns auch, wenn du wieder da bist, Stübi. Morgen die Stübi-Show, wirklich original mit Stübi, aber auch mit ganz vielen Mega-Hits. So wie jetzt.

0: so sehr auf den Feierabend gefreut. Maximales Sommerfeeling mit ganz vielen Mega-Hits gleich. Jax Jones. Richtig gute Beats. Breathe gibt's gleich für euch. Und das Beste von heute kommt von Michael Schulte. Hat so einen ganz coolen Sound. Richtig reinlegen, oder? Lovesick gibt's gleich für euch bei eurem Musiksender Nummer 1, Radio Hamburg.
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10: Guten Abend. Sternbrücke auf der Zielgeraden. Feuerwehr kämpft gegen neue Waldbrände. Das Wetter nachts klar, 18 Grad. Auf dem Weg zu ihrer endgültigen Position hat die neue Sternbrücke heute Nachmittag die erste Etappe geschafft. Lynn Kühner.
11: Mehrere hundert Schaulustige waren dabei, als die 3700 Tonnen schwere Stahlbrücke von ihrem Montageplatz ca. 50 Meter seitwärts auf die Max-Brauer-Allee geschoben wurde. Morgen soll sie dann mehrere hundert Meter auf der Straße zum Zielort gebracht werden. Lars De Haas von der Schwertransportfirma Mammut erklärt.
12: Ja, die Herausforderung ist hier den kleinen Platz in Mitte Hamburgs. Und da gibt es ja an die Max-Brauer-Allee, da haben wir noch Stellen, wo wir nur 30 Zentimeter an jene Seite der Brücke haben. Wird ganz schön knapp, aber wird gut gehen.
11: Morgen Abend um 22 Uhr soll die Brücke dann an ihrer Endposition eingesetzt sein.
10: Der mutmaßliche CSD-Attentäter Abdul Balut ist wohl schon als 6-Jähriger aktenkundig geworden. Das haben Recherchen der Berliner Morgenpost ergeben. Anneke Riedkerken.
13: Seine Eltern kooperierten weder mit der Schule noch mit den Behörden, die seine Entwicklung von Anfang an im Blick hatten, heißt es. Im Teenageralter wurde er dann zum Schulverweigerer. Die Mutter und Schwestern, bei denen Balut lebte, seien streng gläubig. Sein Vater lebt laut Sicherheitskreisen in einer homosexuellen Partnerschaft. Einem Insider zufolge sucht Balut Zuflucht in radikalen Moscheen, hatte bereits eine kriminelle Vergangenheit und hat mehrfach Kontakt zu islamistischen Gruppen gesucht.
10: Neben den heftigen Bränden in Spanien hat auch der Norden Portugals Feuer gefangen. Die Waldbrandgefahr in weiten Teilen des Landes beziffert der Wetterdienst dort als extrem. In Frankreich und Spanien kämpft die Feuerwehr unterdessen wegen einer neuen Hitzewelle unter Hochdruck gegen ein Wiederaufflammen der Feuer. Die gute Nachricht ist, dass inzwischen Zehntausende Evakuierte in beiden Ländern in ihre Häuser zurückkehren. David Riemer.
14: An der französischen Atlantikküste sorgen enorme Trockenheit, Wind und Temperaturen von über 40 Grad weiter für große Gefahr. Und in Spanien wurden Evakuierungen und Ausgangsbeschränkungen für 19 Ortschaften aufgehoben. Die Behörden warnen wegen der vierten Hitzewelle des Sommers aber vor einer verfrühten Entwarnung.
10: Und das waren die Nachrichten aus Hamburg, Deutschland und der Welt.
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11: Es bleibt heute Abend trocken, später wird der Himmel klar. Morgen startet dann freundlich mit viel Sonne und wir bekommen wieder eine Tagestop-Temperatur von sommerlichen 34 Grad. Später sind dann einzelne, teils kräftige Gewitter möglich.
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20: In Hamburg ist auf der B73 der Buxtehuder Straße zwischen der Seehafenbrücke und dem Schlossmühlendamm wegen eines Wasserrohrbruchs in beiden Richtungen nur eine Spur frei. Der Radio Hamburg Verkehr für Hamburg, Niedersachsen und Schleswig-Holstein.
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0: Schönen Feierabend. Und wie Hammer ist das, wenn man in der schönsten Stadt der Welt, in Hamburg, einfach mal nach Feierabend noch schnell ins Freibad springen kann. So ein Hammerwetter. Freut ihr euch jetzt richtig drauf auf eine kleine Abkühlung. Michael Schulte auf dem Weg für euch mit den Besten von heute. Ganz coole Sounds, so richtig zum Reinlegen. Total schön. Lovesick für euch.

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0: 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Die beiden haben ja immer so gute Beats am Start, sind als DJs unterwegs, selbst auf Tour, aber es ist für sie das allererste Mal in so einer richtig großen Arena und da sind die auch schon ein bisschen aufgeregt.
1: Also was wir noch nie so hatten ist, glaube ich, ich weiß gar nicht, wo ich hingucken soll, glaube ich, vielleicht in so einer Arena. 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Ich bin vielleicht ganz überfordert, mal gucken.
0: 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Und für euch, für den Feierabend jetzt richtig gute Musik. Ganz neu.
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0: Katy Perry mit Watch It Burn.

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1: Die liebt ihr einfach, diese Sommerabende. Schön im Auto fahren, die Fenster runter, diese Sommerluft und eure liebsten Mega-Hits gleich. Alicia Keys. So eine Hammerstimme. Empire State of Mind gibt's gleich für euch. Und das Beste von heute kommt von Bowser. Hat so einen richtig guten Groove. Sommerfeeling gleich für euch. Magnetic bei eurem Musiksender Nummer 1. Radio Hamburg.
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1: Aktuell ist es trocken, in den nächsten Stunden bleibt der Himmel schön klar. Morgen gibt es dann erst viel Sonne, später ziehen ein paar Wolken auf. Bei einer Tagestop-Temperatur von 34 Grad sind auch einzelne, aber teils starke Gewitter drin.
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13: In Hamburg ist auf der B73 der Buxtehuder Straße zwischen der Seehafenbrücke und dem Schloss Mühlendamm wegen eines Wasserrohrbruchs in beiden Richtungen nur eine Spur frei. Der Radio Hamburg Verkehr für Hamburg, Niedersachsen und Schleswig-Holstein.
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1: 4 davon am Stück für euch. Miles Smith gleich für euch am Start. Mit gute Laune Beats Stargazing. Freut ihr euch drauf. Direkt nach dem Besten von heute. Das kommt von The Bowser. Ist ganz neu und hat so einen Groove, der einfach total nach Feierabend klingt. Macht richtig Laune. Magnetic für euch.

Mittwochfeierabend mit eurem Musiksender Nummer 1, Radio Hamburg. 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Und für euren Feierabend gibt's was Neues von Nika für euch. Passt einfach perfekt gerade. Schön auf dem Weg nach Hause. Wieder erster richtig heißer Tag heute. Der Sommer hat ordentlich aufgedreht. Und Nika legt nach mit neuer Musik. Und ihr habt sie schon mal so abgefeiert mit einem Sommer-Mega-Hit zusammen mit Super High 2020. Auto sitzen, Fenster runter, diese heiße Sommerluft rein. Genau so ein Feeling hat schon Following the Sun gebracht. Und auch neue Musik von ihr. Drive ist das Beste von heute. Klingt einfach so nach Sonne, nach gute Laune. Bringt euch sowas von gut rein in euren Mittwochfeierabend mit eurem Musiksender Nummer 1. Radio Hamburg und Nika.

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1: Genau der richtige Sound für euren Feierabend. Schön draußen auf dem Balkon sitzen, ein kühler Feierabenddrink. Und das Beste von heute kommt von Teddy Swims. Der hat ja so eine ganz soulige, coole Stimme. Mr. Know-It-All gibt's gleich bei eurem Musiksender Nummer 1, Radio Hamburg.
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3: Ich bin Thomas Bleskin. Bundespräsident Frank-Walter Steinmeier hat Steffen Bilger zum Verkehrsminister ernannt, Carsten Linnemann zum Gesundheitsminister und Nina Wagen zur Kanzleramtschefin. Neuer Vorsitzender der Unionsfraktion ist der bisherige Kanzleramtschef Thorsten Frey. Er erhielt knapp 92% der Stimmen.
4: Frey bekommt von der Bundestagsfraktion nicht die Quittung für den Unmut über Merz Personalentscheidungen. Mehr als 90% Zustimmung gilt als gutes Ergebnis. Von seinen 13 Vorgängern starteten fast alle mit solchen Werten in ihre Amtszeiten, bis auf Friedrich Merz selbst 2022. Vor allem aus Bremen, Rheinland-Pfalz und Sachsen hatte es zuletzt viel Kritik über das Vorgehen des Kanzlers gegeben. Merz geht aber davon aus, dass sich der Ärger bald legt und seine Entscheidungen mit dem heutigen Tag auch akzeptiert sind. Er dürfte sich damit zufrieden in seinen Urlaub verabschieden. Tanja Wagner, Nachrichtenredaktion.
3: Die Bundesregierung hat eine Reform des Erneuerbare-Energien-Gesetzes und ein neues Netzpaket auf den Weg gebracht. So soll es für neue kleine Solaranlagen auf Hausdächern ab 2027 keine dauerhafte Förderung mehr geben. Umweltverbände und Grüne warnen vor einer Schwächung der Energiewende. Industrie und kommunale Unternehmen begrüßen die Pläne. Wegen einer neuen Hitzewelle kämpft die Feuerwehr in den Waldbrandgebieten in Frankreich und Spanien unter Hochdruck gegen ein Wiederaufflammen der Feuer. Inzwischen können Zehntausende Evakuierte in beiden Ländern in ihre Häuser zurückkehren.
5: An der französischen Atlantikküste sorgen enorme Trockenheit, Wind und Temperaturen von über 40 Grad weiter für große Gefahr. Rund 2200 Feuerwehrleute sind dort weiter im Einsatz. Und in Spanien wurden Evakuierungen und Ausgangsbeschränkungen für 19 Ortschaften aufgehoben. Die Behörden warnen wegen der vierten Hitzewelle des Sommers aber vor einer verfrühten Entwarnung. Sorgen bereitet außerdem ein Waldbrand in der Provinz Castellón im Osten Spaniens, wo die Flammen weiter außer Kontrolle sind. David Riemer, Nachrichtenredaktion.
3: Vor der Ostseeküste Mecklenburg-Vorpommerns ist erneut ein Wal gesichtet worden. Nach Angaben des Schweriner Umweltministeriums wurde das Tier am Nachmittag nahe der Seebrücke Wustrow beobachtet. Auch das Deutsche Meeresmuseum enthielt eine entsprechende Warnung. Aufgrund von Ort und Zeitpunkt dürfte es sich bei den Sichtungen um denselben Wal handeln.
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6: Der Abend ist ruhig und trocken und die Nacht wird klar bei rund 18 Grad. Morgen gibt es dann erstmal viel Sonne zum Start in den Tag. Später steigt das Gewitterrisiko und wir bekommen sommerliche 34 Grad.
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9: In Hamburg ist auf der B73 der Buxtehuder Straße zwischen der Seehafenbrücke und dem Schlossmühlendamm wegen eines Wasserrohrbruchs in beiden Richtungen nur eine Spur frei. 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
10: Jetzt ist er wieder voll da, der Sommer, und ihr feiert das total. Habt schon heute Abend gegrillt mit der Family. Jetzt noch zusammen draußen sitzen. Eure liebsten Mega-Hits dazu. Teddy Swims mit so einem ganz entspannten Feierabend-Sound. Mr. Know-It-All.

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0: 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Und jetzt macht ihr es euch gemütlich mit einem kühlen Drink. Schön auf dem Balkon, genießt noch das Wetter. Alesso und One Republic finden mit neuer Musik für euch das Beste von heute. Klingt voll nach Sommer, nach Feierabend. In Your Eyes. 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

0: Das Wetter war heute einfach eine 10 von 10 und eure Laune auch. Ihr tanzt gleich rein in den Feierabend mit Bruno Mars und dem Besten von heute. Beats, die einfach so gute Laune machen. I Just Might gibt's gleich bei eurem Musiksender Nummer 1, Radio Hamburg.
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4: Es bleibt heute Abend trocken, später wird der Himmel klar. Morgen startet dann freundlich mit viel Sonne und wir bekommen wieder eine Tagestop-Temperatur von sommerlichen 34 Grad. Später sind dann einzelne, teils kräftige Gewitter möglich.
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6: In Hamburg ist auf der B73 der Buxtehuder Straße zwischen der Seehafenbrücke und dem Schlossmühlendamm wegen eines Wasserrohrbruchs in beiden Richtungen nur eine Spur frei. 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
7: 4 Mega-Hits am Stück für euch mit jeder Menge Sommerfeeling. Bruno Mars mit dem Besten von heute, I Just Might, bringt euch gleich zum Tanzen. Nicky Jor mit Sommersounds, Soundgroove. Und das Beste von heute ist was ganz Neues von Austies. Ein bisschen ruhiger als das, was man sonst von ihr kennt. Total schön. The Art of Letting Go.

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0: 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Ein Vorgeschmack schon mal von Leonie zusammen mit Callum Scott macht so gute Laune. Das ist Stay für euch bei Radio Hamburg.

Ganz viele Mega-Hits für euren Mittwochfeierabend. Gleich Michael Patrick Kelly. Chillige Sommersounds, Beautiful Madness gibt's gleich für euch. Und das Beste von heute klingt wie so ein Clubabend im Sommer. Kommt von J-Lo. Zusammen mit David Guetta, Save Me Tonight gibt's gleich. Direkt nach den News für euch. Vorher Sia mit Gimme Love.

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1: Ich bin Thomas Bleskin. Bundespräsident Frank-Walter Steinmeier hat 3 neue Regierungsmitglieder ernannt. Steffen Bilger übernimmt das Verkehrsministerium, Carsten Linnemann das Gesundheitsressort und Nina Wagen das Kanzleramt. Die 3 neuen Minister sind damit im Amt, müssen ihren Amtseid vor dem Bundestag aber später ablegen.
2: Das soll nach der Sommerpause Anfang September passieren. Bundespräsident Steinmeier kritisiert das und auch andere Experten sehen das Vorgehen der Bundesregierung rechtlich durchaus kritisch. Allerdings müssten andernfalls alle 630 Bundestagsabgeordnete extra aus dem Urlaub nach Berlin gerufen werden. Ein kostspieliges Unterfangen. Bei der Ernennung mahnte der Bundespräsident weitere Reformen an und rief auf, mutig zu sein. Die Belastungsprobe sei groß, so Steinmeier, aber die Entschlossenheit, sie zu bewältigen, sei größer. Tanja Wagner, Nachrichtenredaktion.
1: Der bisherige Kanzleramtschef Thorsten Frey ist zum neuen Vorsitzenden der Unionsfraktion im Bundestag gewählt worden. Der CDU-Politiker erhielt nach Angaben aus der Fraktionssitzung knapp 92% der Stimmen und folgt auf Jens Spahn. Der Unmut über die Personalentscheidungen von Bundeskanzler Friedrich Merz schlug sich damit nicht im Ergebnis nieder. Die öffentliche Verschuldung ist im vergangenen Jahr auf den Rekordstand von fast 2,7 Milliarden Euro gestiegen. Das entspricht nach Angaben des Statistischen Bundesamts einer Pro-Kopf-Verschuldung von etwa 32.000 Euro.
3: Öffentliche Verschuldung meint die Schulden, die Bund, Länder, Gemeinden und Sozialversicherungen beim sogenannten nicht öffentlichen Bereich haben, also beispielsweise bei Kreditinstituten. In all diesen Bereichen, außer der Sozialversicherung, sind die Schulden gestiegen. Beim Bund um etwa 6%, bei den Ländern um gut 3%. Nur in Rheinland-Pfalz, NRW und Berlin ist die Pro-Kopf-Verschuldung zurückgegangen. Den stärksten Anstieg gab es bei den Gemeinden und Gemeindeverbänden. Hier sind die Schulden im vergangenen Jahr um gut 15,5% nach oben geklettert. Fiona Reinhardt, Nachrichtenredaktion.
1: Ein Airbus A350 hat bei einem Testflug einen neuen Langstreckenrekord aufgestellt. Die Maschine flog ohne Zwischenlandung mehr als 23.000 Kilometer von Melbourne nach Toulouse und war dabei 24 Stunden und 24 Minuten in der Luft. Der Flug gehört zum Ultralangstreckenprojekt der australischen Gesellschaft Qantas. Sie will ab Oktober 2027 erstmals nonstop von Sydney nach London fliegen.
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4: Aktuell ist es trocken, in den nächsten Stunden bleibt der Himmel schön klar. Morgen gibt es dann erst viel Sonne, später ziehen ein paar Wolken auf. Bei einer Tagestop-Temperatur von 34 Grad sind auch einzelne, aber teils starke Gewitter drin.
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7: Auf der A7 Hamburg Richtung Hannover. Achtung Autofahrer, in Höhe Egestorf liegen Metallteile auf der Autobahn. Auf der A1 Fehmarn Richtung Hamburg sind es zwischen Lübeck Zentrum und Lübeck 4 Kilometer Stop and Go und im weiteren Verlauf Fehmarn Richtung Lübeck zwischen Scharbeutz und Rathetau 8 Kilometer im Baustellenbereich. In Hamburg ist auf der B73 der Buxtehuder Straße zwischen der Seehafenbrücke und dem Schloss Mühlendamm wegen eines Wasserrohrbruchs in beiden Richtungen nur eine Spur frei. Die Wellenkamper Chaussee ist zwischen dem Abzweig nach Münsterdorf und Itzehoe wegen einer Ölspur auf der Straße in beiden Richtungen voll gesperrt. Und in Hamburg ist die Glassy-Chaussee zwischen der Feldstraße und der B4, der Budapester Straße, als Parkfläche für den Dom noch bis morgen früh in beiden Richtungen gesperrt. Das ist er, der Radio Hamburg Verkehr für Hamburg, Niedersachsen und Schleswig-Holstein.
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9: Einmal schnell gecheckt, welche Eistieren bei euch in der Umgebung noch aufhaben. Jetzt noch schön ein, zwei Kugeln Eis gönnt ihr euch an diesem Sommerabend. Eure liebsten Mega-Hits dazu. Uns nehmt ihr ganz einfach mit über die kostenlose Radio Hamburg App. David Guetta und Jennifer Lopez bringen Club-Sounds zu euch. Klingt voll nach Sommer. Save me tonight. 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

0: 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Ihr hättet darauf garantiert eine Antwort.
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0: Um Kniffel ging's heute früh in eurer Morningshow Guten Morgen Hamburg bei eurem Lieblingsquiz. John ist im Urlaub, wird vertreten von Lasse. Und der war bei der Frage heute Morgen richtig schnell.
2: Es ist eines der wohl bekanntesten Würfelspiele, die es gibt. Kniffel. Gerne auch mal einen Streit beim Familienabend bestimmt deshalb.
3: Mein Gott, ja, Mann, wirklich.
2: Wie viele Punkte bringt dabei ein sogenannter Kniffel?
3: Lasse.
2: Oh, Lasse hat gebuttert.
3: 50.
2: Ach ja, bitter, Dennis, wollte auch gerade sagen. Lasse war ein Ticken schneller, auch unterseit gebuzzert. 50 Punkte, richtig, deshalb geht der Punkt an Lasse.
0: Boah, Radio Hamburg-Hörer Dennis hat alles gegeben, aber Lasse war einfach zu schnell. Für euch gut, denn der Jackpot steigt 150 Euro. Und die sichert ihr euch. 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Wir freuen uns riesig, wenn ihr mitmacht und drücken ganz fest die Daumen. 7.10 Uhr ist morgen die nächste Runde und ihr seid vielleicht dabei. Für euren Feierabend jetzt ganz chillige Country-Sounds von Taylor Swift. Ganz neu und das Beste von heute. I knew it, I knew you.
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0: ganz entspannt durch euren Mittwochfeierabend mit Justin Bieber. And if you think that I'm still holding on to something, you should go and love yourself. Einer seiner schönsten Mega-Hits, finde ich. Love Yourself gibt's gleich für euch. Und das Beste von heute klingt nach Sommer, kommt von Kygo. Khalid und Griffin, Save My Love, gibt's gleich bei eurem Musiksender Nummer 1, Radio Hamburg. 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
7: Der Abend ist ruhig und trocken und die Nacht wird klar bei rund 18 Grad. Morgen gibt es dann erstmal viel Sonne zum Start in den Tag. Später steigt das Gewitterrisiko und wir bekommen sommerliche 34 Grad.
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9: Auf der A7 Hamburg Richtung Hannover. Achtung Autofahrer, in Höhe Egestorf liegen Metallteile auf der Autobahn. Auf der A1 Fehmarn Richtung Hamburg sind es zwischen Lübeck Zentrum und Lübeck 4 Kilometer Stop and Go und im weiteren Verlauf Fehmarn Richtung Lübeck zwischen Scharbeutz und Rathekau 8 Kilometer im Baustellenbereich. In Hamburg ist auf der B73 der Buxtehuder Straße zwischen der Seehafenbrücke und dem Schloss Mühlendamm wegen eines Wasserrohrbruchs in beiden Richtungen nur eine Spur frei. Die Wellenkamper Chaussee ist zwischen dem Abzweig nach Münsterdorf und Itzehoe wegen einer Ölspur auf der Straße in beiden Richtungen voll gesperrt. Und in Hamburg ist die Glassi Chaussee zwischen der Feldstraße und der B4, der Budapester Straße, als Parkfläche für den Dom noch bis morgen früh in beiden Richtungen gesperrt. Das ist er, der Radio Hamburg Verkehr für Hamburg, Niedersachsen und Schleswig-Holstein.
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0: 4 davon am Stück von euren liebsten Megastars. Sarah Larsen gleich am Start. Justin Bieber, richtig gute Beats von Kygo. Und was ganz Neues von Jason Derulo. Und das heißt Club-Sounds, Beats, zu denen ihr tanzen könnt. Und die einfach richtig gute Laune machen. Zusammen mit DJ Goja und Melody. Michiko für euch.

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0: 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Und jetzt genießt noch ein bisschen das Wetter, vielleicht schön auf dem Balkon mit Lena und Nico Santos und Better.
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0: abends noch ganz lange draußen sitzen mit einem Drink und diese warme Sommerluft genießen. Genau das richtige Wetter dafür und genau die richtige Musik. Eure Mittwochabend-Playlist gleich für euch mit dem Besten von heute. Klingt einfach so cool und richtig nach Feierabend. Temper City mit Self-Aware direkt nach den News für euch. Vorher die Jungs, die bei dem Konzertevent des Jahres Radio Hamburg Stars for Free für euch auf der Bühne stehen. Fastboy. 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Alle Infos, wie ihr da rankommt. Und jetzt für euch Fastboy mit Medusa und Bad Memories.
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2: Ich bin Uli Reitinger. 11 Tage nach dem Rücktritt von Unionsfraktionschef Spahn hat Bundeskanzler Merz den wesentlichen Teil seines Personalumbaus abgeschlossen. Die Unionsfraktion wählte in einer Sondersitzung den bisherigen Kanzleramtschef Thorsten Frey zum neuen Vorsitzenden mit dem für viele überraschend guten Ergebnis von rund 92%.
3: Vorher nannte Bundespräsident Steinmeier 3 neue Minister. Merz zeigte sich trotz massiver Kritik, vor allem über die Art und Weise der Entlassung von Verkehrsminister Schnieder, zufrieden mit der Neuaufstellung von Regierung, Partei und Fraktion. Er erwartet sogar einen neuen Impuls, der ist aus Unionssicht auch nötig, zumal im Herbst 3 wichtige Landtagswahlen anstehen. CSU-Chef Söder konnte sich einen Seitenhieb Richtung Merz nicht verkneifen. Er fordert mehr Tempo bei den Reformen der schwarz-roten Koalition. David Riemer, Nachrichtenredaktion.
2: Von einer Hitzewelle und kräftigem Wind angeheizte Brände greifen in Südeuropa um sich und stellen Feuerwehrkräfte und die Bevölkerung vor eine extreme Herausforderung. In Frankreich konzentrieren sich die Einsatzkräfte darauf, das Wiederaufflammen der einigermaßen eingegrenzten Waldbrände zu verhindern.
4: Es ist enorm heiß in Westfrankreich. Die Temperaturen liegen bei bis zu 41 Grad, die Luft ist trocken und es windet. Die Feuerwehr bangt daher, dass der riesige Brand bei Bordeaux weiter um sich greifen könnte. Die Kräfte vor Ort sind weiter im Dauereinsatz. Mit dabei sind auch 40 Soldaten der Bundeswehr. Mit 2 Löschhubschraubern werfen sie immer wieder riesige Mengen Wasser über den Flammen ab. Sollte der Brand noch lange anhalten, könnten auch aus Deutschland noch länger Helfer vor Ort sein. Aus Bordeaux, Rachel Sommer.
2: Die Bundesregierung hat eine Reform des Erneuerbare-Energien-Gesetzes und ein neues Netzpaket auf den Weg gebracht. Für neue, kleine Solaranlagen auf Hausdächern soll es ab 2027 keine dauerhafte Förderung mehr geben. Umweltverbände und Grüne warnen vor einer Schwächung der Energiewende. Industrie und kommunale Unternehmen begrüßen die Pläne grundsätzlich. Ein Airbus A350 hat bei einem Testflug einen neuen Langstreckenrekord aufgestellt. Die Maschine flog ohne Zwischenlandung mehr als 23.000 Kilometer von Melbourne nach Toulouse und war dabei 24 Stunden und 24 Minuten in der Luft. Der Flug gehört zum Ultralangstreckenprojekt der australischen Gesellschaft Qantas. Sie will ab Oktober 2027 erstmals nonstop von Sydney nach London fliegen.
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5: Es bleibt heute Abend trocken, später wird der Himmel klar. Morgen startet dann freundlich mit viel Sonne und wir bekommen wieder eine Tagestop-Temperatur von sommerlichen 34 Grad. Später sind dann einzelne, teils kräftige Gewitter möglich.
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8: Auf der A1 Fehmarn Richtung Hamburg sind es zwischen Lübeck Zentrum und Lübeck 5 Kilometer Stop and Go. Hamburg auf der B73 der Buxtehuder Straße ist zwischen der Seehafenbrücke und dem Schlossmühlendamm wegen eines Wasserrohrbruchs in beiden Richtungen nur eine Spur frei. Die Wellenkamper Chaussee ist zwischen dem Abzweig nach Münsterdorf und Itzehoe wegen einer Ölspur auf der Straße in beiden Richtungen voll gesperrt. Und in Hamburg ist die Glassi-Chaussee zwischen der Feldstraße und der B4, der Budapester Straße, als Parkfläche für den Dom noch bis morgen früh in beiden Richtungen gesperrt. Der Radio Hamburg Verkehr für Hamburg, Niedersachsen und Schleswig-Holstein.
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9: Wenn ein Tag so gut war wie der mit diesem Hammerwetter und der ganzen Sonne, ist es doch richtig gut, wenn ihr wisst, morgen wird es einfach nochmal genauso. Noch ein bisschen wärmer, noch ein bisschen mehr Sonne. Ihr lasst jetzt den Feierabend ganz entspannt ausklingen mit richtig coolen Sounds. Das Beste von heute kommt von Tamper City für euch. Self-Aware.

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1: You Not Us und Daddy DJ für euch mit

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0: ganz viele Mega-Hits für euren Mittwochfeierabend und ein Mega-Hit, der diesen Tag so richtig gut beschreibt, ist das Beste von heute, kommt von Sam Feld, Weiß und Aloe Black und klingt einfach so nach Sommer, nach Sonne, nach gute Laune. Hey Sun, genau die richtigen Beats, die gibt's gleich für euch bei eurem Musiksender Nummer 1, Radio Hamburg.
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3: Aktuell ist es trocken, in den nächsten Stunden bleibt der Himmel schön klar. Morgen gibt es dann erst viel Sonne, später ziehen ein paar Wolken auf. Bei einer Tagestop-Temperatur von 34 Grad sind auch einzelne, aber teils starke Gewitter drin.
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6: Auf der A1 Fehmarn Richtung Hamburg sind es zwischen Lübeck Zentrum und Lübeck 5 Kilometer Stop and Go. Hamburg auf der B73 der Buxtehuder Straße ist zwischen der Seehafenbrücke und dem Schloss Mühlendamm wegen eines Wasserrohrbruchs in beiden Richtungen nur eine Spur frei. Die Wellenkamper Chaussee ist zwischen dem Abzweig nach Münsterdorf und Itzehoe wegen einer Ölspur auf der Straße in beiden Richtungen voll gesperrt. Und in Hamburg ist die Glassy Chaussee zwischen der Feldstraße und der B4 der Budapester Straße als Parkfläche für den Dom noch bis morgen früh in beiden Richtungen gesperrt. Der Radio Hamburg Verkehr für Hamburg, Niedersachsen und Schleswig-Holstein.
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7: Vier davon am Stück für euch. Bringen euch richtig gut durch diesen Feierabend. Noch richtig schön warm draußen. Sommersounds von Sam Feld zusammen mit Weiss und Aloe Black gibt's gleich für euch. Maroon 5 am Start, Miley Cyrus und was ganz Neues von Ellie Goulding. Die hat ja so eine coole Stimme, die klingt so ganz rauchig. Black Prada Dress ist ganz neu. Das Beste von heute, da kommt ihre Stimme so gut raus. Freut ihr euch jetzt drauf. Schönen Feierabend.
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2: Und heute gibt es im Kino ein Wiedersehen mit einem guten alten Bekannten.
3: Hi, mein Name ist Peter Parker.
2: Ja, und wie die meisten von uns wissen,
3: ich bin nicht nur Peter Parker. Ich bin Spider-Man.
2: Spider-Man, Brand New Day, startet schon heute, also einen Tag vor dem üblichen Kino-Donnerstag. Und für mich ist es eindeutig der bisher beste Film der Spider-Man-Reihe geworden.
0: Du bist ja auch absoluter Fan von Spider-Man, von diesem ganzen Universum, von den Comics. Was gefällt dir jetzt an dem Film gut?
2: Ja, ich mag die Comics, aber irgendwie haben sie es für mich nie so richtig geschafft, den Spirit der Comics in die Filme zu transportieren. Und das ist diesmal ganz anders. Also Spider-Man ist irgendwie erwachsener geworden, bessere Effekte, bessere Geschichten. Mit viel mehr Tiefe.
3: Und manchmal muss Spider-Man den schwierigen Weg wählen, selbst wenn es Peter Parker das Herz bricht.
2: Um die Welt zu retten, musste Peter Parker ja im letzten Film eine schwere Entscheidung treffen. Durch einen Zauber, also wie im wirklichen Leben, mussten sein bester Freund und seine Freundin ihn aus ihrem Gedächtnis löschen.
3: Wir kannten uns mal. Wir waren mal zusammen.

0: bringt noch so eine zusätzliche Herzschmerzkomponente rein. Natürlich muss wieder die Welt gerettet werden.
1: Wir stehen vor einer unkontrollierbaren Bedrohung. Eine, die wir nicht mal sehen können.
2: Also doch typisch Spider-Man.
0: Ja, aber diesmal haben sie mich damit abgeholt. Es geht auch um Fragen wie, was ist gut, was ist böse? Action-Szenen vom Feinsten. Von mir bekommt Spider-Man Brand New Day tatsächlich eine 1 oder 10 von 10 Spinnennetzen.

0: durch euren Mittwoch-Feierabend mit ganz chilligen Sounds von den Jungs von Clock Clock. Passt doch einfach perfekt zu eurem Abend. Someday Soon gibt's gleich für euch. Und das Beste von heute kommt von Miles Smith zusammen mit Niall Horan. Drive Safe klingt einfach richtig sonnig. Gibt's gleich für euch direkt nach den News. Vorher Clean Bandit zusammen mit Demi Lovato und Solo.
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1: Ich bin Uli Reitinger. Nach dem Rücktritt von Jens Spahn ist der Personalumbau der Union weitgehend abgeschlossen. Thorsten Frey wurde mit knapp 92% zum neuen Vorsitzenden der Bundestagsfraktion gewählt. Bundespräsident Steinmeier ernannte zudem Nina Warken zur Kanzleramtschefin, Carsten Linnemann zum Gesundheitsminister und Steffen Bilger zum Verkehrsminister. Bundeskanzler Merz zeigte sich trotz anhaltender Kritik zuversichtlich, dass von der Neuaufstellung neue Impulse ausgehen. Wirtschafts- und Energieministerin Reiche plant einen Kurswechsel in der Energiepolitik. Das Kabinett hat grundlegende Reformen dazu nun auf den Weg gebracht, mit Konsequenzen auch für die privaten Haushalte.
2: Mehr finanzielle Eigenverantwortung für die erneuerbaren Energien und ein Netzpaket sollen helfen, die hohen Stromkosten am Wirtschaftsstandort Deutschland zu senken. Es muss Schluss sein mit dem Rundum-Sorglos-Paket, sagt Reiche. Sie will den Ausbau von Ökostrom und Netzen besser aufeinander abstimmen und Fördermittel sparen, auch bei den Solaranlagen auf dem Hausdach oder den Balkonkraftwerken. Das kommt vor allem bei der Branche schlecht an, die Arbeitsplätze und Investitionen gefährdet sieht. Die Industrie dagegen begrüßt die Pläne. Tanja Wagner, Nachrichtenredaktion.
1: Mit stellenweise fast 40 Grad steht Deutschland morgen der heißeste Tag der aktuellen Hitzewelle bevor. Selbst an den Küsten steigen die Temperaturen auf über 30 Grad. Dazu drohen Sturm oder sogar Orkanböen und örtlich starke Gewitter, eine explosive Mischung.
3: Hohe Temperaturen und schwüle Gewitterluft. Meteorologen sprechen von einer extrem starken Wärmebelastung. Vor allem Menschen mit Kreislaufproblemen leiden. Auch für ältere Menschen ist die Wetterlage gefährlich. Der Deutsche Wetterdienst empfiehlt, direkte Sonne nach Möglichkeit zu meiden, ausreichend Wasser zu trinken und die Innenräume kühl zu halten. Wer Abkühlung in Wäldern sucht, sollte den Rückweg antreten, sobald sich erste Gewitterboten ankündigen. Das gilt auch für schattige Bereiche unter Bäumen an Badeseen. Diana Kramer, Nachrichtenredaktion.
1: Wegen eines außer Kontrolle geratenen Waldbrands auf Kreta wird der Ferienort Arja Galina evakuiert. Medienberichten zufolge sind rund 6000 Urlauber betroffen. Stürmischer Wind treibt die etwa 15 Kilometer lange Feuerfront voran und zwang Löschfahrzeuge und Hubschrauber zum Abbruch ihrer Einsätze. Zwei Feuerwehrleute kamen ums Leben, nachdem sie im dichten Rauch die Orientierung verloren hatten.
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4: Der Abend ist ruhig und trocken und die Nacht wird klar bei rund 18 Grad. Morgen gibt es dann erstmal viel Sonne zum Start in den Tag. Später steigt das Gewitterrisiko und wir bekommen sommerliche 34 Grad.
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7: Auf der A24 Hamburg-Schwerin. Achtung Autofahrer, zwischen Horn und Jenfeld laufen Menschen rum. Stop and Go auf der A1 Fehmarn Richtung Hamburg zwischen Lübeck Zentrum und Lübeck auf 5 Kilometern. In Hamburg ist auf der A1 Hamburg Richtung Lübeck zwischen Moorfleet und Billstedt die rechte Spur wegen eines defekten Fahrzeuges gesperrt. Auf der B73 der Buxtehuder Straße zwischen der Seehafenbrücke und dem Schloss Mühlendamm ist wegen eines Wasserrohrbruchs in beiden Richtungen nur eine Spur frei. Und in Hamburg ist die Glacis-Chaussee zwischen der Feldstraße und der B4 der Budapester Straße als Parkfläche für den Dom noch bis morgen früh in beiden Richtungen dicht. Soweit der Radio Hamburg Verkehr für Hamburg, Niedersachsen und Schleswig-Holstein.
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3: Ich bin Uli Reitinger. Nach dem Rücktritt von Jens Spahn ist der Personalumbau der Union weitgehend abgeschlossen. Thorsten Frey wurde mit knapp 92% zum neuen Vorsitzenden der Bundestagsfraktion gewählt. Bundespräsident Steinmeier ernannte zudem Nina Warken zur Kanzleramtschefin, Carsten Linnemann zum Gesundheitsminister und Steffen Bilger zum Verkehrsminister. Bundeskanzler Merz zeigte sich trotz anhaltender Kritik zuversichtlich, dass von der Neuaufstellung neue Impulse ausgehen. Wirtschafts- und Energieministerin Reiche plant einen Kurswechsel in der Energiepolitik. Das Kabinett hat grundlegende Reformen dazu nun auf den Weg gebracht, mit Konsequenzen auch für die privaten Haushalte.
4: Mehr finanzielle Eigenverantwortung für die erneuerbaren Energien und ein Netzpaket sollen helfen, die hohen Stromkosten am Wirtschaftsstandort Deutschland zu senken. Es muss Schluss sein mit dem Rundum-Sorglos-Paket, sagt Reiche. Sie will den Ausbau von Ökostrom und Netzen besser aufeinander abstimmen und Fördermittel sparen, auch bei den Solaranlagen auf dem Hausdach oder den Balkonkraftwerken. Das kommt vor allem bei der Branche schlecht an, die Arbeitsplätze und Investitionen gefährdet sieht. Die Industrie dagegen begrüßt die Pläne. Tanja Wagner, Nachrichtenredaktion.
3: Mit stellenweise fast 40 Grad steht Deutschland morgen der heißeste Tag der aktuellen Hitzewelle bevor. Selbst an den Küsten steigen die Temperaturen auf über 30 Grad. Dazu drohen Sturm oder sogar Orkanböen und örtlich starke Gewitter, eine explosive Mischung.
5: Hohe Temperaturen und schwüle Gewitterluft. Meteorologen sprechen von einer extrem starken Wärmebelastung. Vor allem Menschen mit Kreislaufproblemen leiden. Auch für ältere Menschen ist die Wetterlage gefährlich. Der Deutsche Wetterdienst empfiehlt, direkte Sonne nach Möglichkeit zu meiden, ausreichend Wasser zu trinken und die Innenräume kühl zu halten. Wer Abkühlung in Wäldern sucht, sollte den Rückweg antreten, sobald sich erste Gewitterboten ankündigen. Das gilt auch für schattige Bereiche unter Bäumen an Badeseen. Diana Kramer, Nachrichtenredaktion.
3: Wegen eines außer Kontrolle geratenen Waldbrands auf Kreta wird der Ferienort Arja Galina evakuiert. Medienberichten zufolge sind rund 6000 Urlauber betroffen. Stürmischer Wind treibt die etwa 15 Kilometer lange Feuerfront voran und zwang Löschfahrzeuge und Hubschrauber zum Abbruch ihrer Einsätze. Zwei Feuerwehrleute kamen ums Leben, nachdem sie im dichten Rauch die Orientierung verloren hatten.
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6: Es bleibt heute Abend trocken, später wird der Himmel klar. Morgen startet dann freundlich mit viel Sonne und wir bekommen wieder eine Tagestop-Temperatur von sommerlichen 34 Grad. Später sind dann einzelne, teils kräftige Gewitter möglich.
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8: Auf der A24 Hamburg-Schwerin. Achtung Autofahrer, zwischen Horn und Jenfeld laufen Menschen rum. Stop and Go auf der A1 Fehmarn Richtung Hamburg zwischen Lübeck Zentrum und Lübeck auf 5 Kilometern. In Hamburg ist auf der A1 Hamburg Richtung Lübeck zwischen Moorfleet und Billstedt die rechte Spur wegen eines defekten Fahrzeuges gesperrt. Auf der B73 der Buxtehuder Straße zwischen der Seehafenbrücke und dem Schloss Mühlendamm ist wegen eines Wasserrohrbruchs in beiden Richtungen nur eine Spur frei. Und in Hamburg ist die Glacis-Chaussee zwischen der Feldstraße und der B4 der Budapester Straße als Parkfläche für den Dom noch bis morgen früh in beiden Richtungen dicht. Soweit der Radio Hamburg Verkehr für Hamburg, Niedersachsen und Schleswig-Holstein.

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1: Ich bin Uli Reitinger. Der personelle Umbau in der Unionsfraktion und in der Bundesregierung ist weitgehend abgeschlossen. Die Minister Warken, Linnemann und Bilger bekamen von Bundespräsident Steinmeier ihre Ernennungsurkunden. Und die Unionsfraktion wählte Thorsten Frey mit mehr als 90% zu ihrem neuen Vorsitzenden. Kanzler Merz war nachher sichtbar zufrieden.
2: Dieser Herbst, der wird für uns sehr herausfordernd. Wir werden uns darauf vorbereiten müssen. Wir werden das tun. Die Reformen gehen weiter. Wir arbeiten daran. Und ich bin wirklich sehr zuversichtlich, dass aus dieser Fraktionssitzung heraus ein neuer Impuls kommt, eine neue Dynamik kommt und auch eine neue Anstrengung für uns alle kommt, das Land gut zu führen, unser Land in eine gute Zukunft zu führen. Und das ist die Aufgabe, die wir alle haben.
1: Die neuen Minister sollen erst Anfang September vom Bundestag vereidigt werden. Sie sind trotzdem jetzt schon im Amt. Wegen einer neuen Hitzewelle kämpft die Feuerwehr in den Waldbrandgebieten in Frankreich und Spanien unter Hochdruck gegen ein Wiederaufflammen der Feuer. Inzwischen können Zehntausende Evakuierte in beiden Ländern in ihre Häuser zurückkehren.
3: An der französischen Atlantikküste sorgen enorme Trockenheit, Wind und Temperaturen von über 40 Grad weiter für große Gefahr. Rund 2200 Feuerwehrleute sind dort weiter im Einsatz. Und in Spanien wurden Evakuierungen und Ausgangsbeschränkungen für 19 Ortschaften aufgehoben. Die Behörden warnen wegen der vierten Hitzewelle des Sommers aber vor einer verfrühten Entwarnung. Sorgen bereitet außerdem ein Waldbrand in der Provinz Castellón im Osten Spaniens, wo die Flammen weiter außer Kontrolle sind. David Riemer, Nachrichtenredaktion.
1: Nach dem islamistischen Anschlag am Rande des Christopher Street Days in Berlin stellt Familienministerin Prien den Ländern mehr Geld für Angebote gegen Radikalisierung in Aussicht. Konkret geht es um 5 Millionen Euro aus dem Förderprogramm Demokratie leben, die bisher nicht dafür vorgesehen waren. Bei dem CSD-Anschlag hatte ein Islamist eine Frau tödlich und etwa 30 weitere Menschen teils lebensgefährlich verletzt. BMW legt als letzter deutscher Autokonzern ein großes Stellenabbauprogramm auf. Weltweit sollen rund 8000 Jobs wegfallen. Der Stellenabbau soll in Deutschland über natürliche Fluktuation und ein Abfindungsprogramm auf freiwilliger Basis erfolgen. Da mehr als die Hälfte der knapp 154.000 BMW-Mitarbeiter in Deutschland tätig ist, ist es wahrscheinlich, dass am Ende auch mehr als die Hälfte der betroffenen Jobs auf Deutschland entfällt.
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4: Aktuell ist es trocken, in den nächsten Stunden bleibt der Himmel schön klar. Morgen gibt es dann erst viel Sonne, später ziehen ein paar Wolken auf. Bei einer Tagestop-Temperatur von 34 Grad sind auch einzelne, aber teils starke Gewitter drin.
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7: Die A7 Hamburg Richtung Flensburg ist in Höhe des Elbtunnels wegen Tunnelwartungsarbeiten bis ca. 5 Uhr auf eine Spur verengt. In Hamburg ist auf der B73 der Buxtehuder Straße zwischen der Seehafenbrücke und dem Schloss Mühlendamm wegen eines Wasserrohrbruchs in beiden Richtungen nur eine Spur frei. Und in Hamburg ist die Glassy-Chaussee zwischen der Feldstraße und der B4 der Budapester Straße als Parkfläche für den Dom noch bis 4 Uhr in beiden Richtungen gesperrt. Das ist der Radio Hamburg Verkehr für Hamburg, Niedersachsen und Schleswig-Holstein.

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2: Ich bin Uli Reitinger. Der personelle Umbau in der Unionsfraktion und in der Bundesregierung ist weitgehend abgeschlossen. Die Minister Warken, Linnemann und Bilger bekamen von Bundespräsident Steinmeier ihre Ernennungsurkunden. Und die Unionsfraktion wählte Thorsten Frey mit mehr als 90% zu ihrem neuen Vorsitzenden. Kanzler Merz war nachher sichtbar zufrieden.
3: Dieser Herbst, der wird für uns sehr herausfordernd. Wir werden uns darauf vorbereiten müssen. Wir werden das tun. Die Reformen gehen weiter. Wir arbeiten daran. Und ich bin wirklich sehr zuversichtlich, dass aus dieser Fraktionssitzung heraus ein neuer Impuls kommt, eine neue Dynamik kommt und auch eine neue Anstrengung für uns alle kommt, das Land gut zu führen, unser Land in eine gute Zukunft zu führen. Und das ist die Aufgabe, die wir alle haben.
2: Die neuen Minister sollen erst Anfang September vom Bundestag vereidigt werden. Sie sind trotzdem jetzt schon im Amt. Wegen einer neuen Hitzewelle kämpft die Feuerwehr in den Waldbrandgebieten in Frankreich und Spanien unter Hochdruck gegen ein Wiederaufflammen der Feuer. Inzwischen können Zehntausende Evakuierte in beiden Ländern in ihre Häuser zurückkehren.
4: An der französischen Atlantikküste sorgen enorme Trockenheit, Wind und Temperaturen von über 40 Grad weiter für große Gefahr. Rund 2200 Feuerwehrleute sind dort weiter im Einsatz. Und in Spanien wurden Evakuierungen und Ausgangsbeschränkungen für 19 Ortschaften aufgehoben. Die Behörden warnen wegen der vierten Hitzewelle des Sommers aber vor einer verfrühten Entwarnung. Sorgen bereitet außerdem ein Waldbrand in der Provinz Castellón im Osten Spaniens, wo die Flammen weiter außer Kontrolle sind. David Riemer, Nachrichtenredaktion.
2: Nach dem islamistischen Anschlag am Rande des Christopher Street Days in Berlin stellt Familienministerin Prien den Ländern mehr Geld für Angebote gegen Radikalisierung in Aussicht. Konkret geht es um 5 Millionen Euro aus dem Förderprogramm Demokratie leben, die bisher nicht dafür vorgesehen waren. Bei dem CSD-Anschlag hatte ein Islamist eine Frau tödlich und etwa 30 weitere Menschen teils lebensgefährlich verletzt. BMW legt als letzter deutscher Autokonzern ein großes Stellenabbauprogramm auf. Weltweit sollen rund 8000 Jobs wegfallen. Der Stellenabbau soll in Deutschland über natürliche Fluktuation und ein Abfindungsprogramm auf freiwilliger Basis erfolgen. Da mehr als die Hälfte der knapp 154.000 BMW-Mitarbeiter in Deutschland tätig ist, ist es wahrscheinlich, dass am Ende auch mehr als die Hälfte der betroffenen Jobs auf Deutschland entfällt.
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5: Der Abend ist ruhig und trocken und die Nacht wird klar bei rund 18 Grad. Morgen gibt es dann erstmal viel Sonne zum Start in den Tag. Später steigt das Gewitterrisiko und wir bekommen sommerliche 34 Grad.
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7: Die A7 Hamburg Richtung Flensburg ist in Höhe des Elbtunnels wegen Tunnelwartungsarbeiten bis ca. 5 Uhr auf eine Spur verengt. In Hamburg ist auf der B73 der Buxtehuder Straße zwischen der Seehafenbrücke und dem Schloss Mühlendamm wegen eines Wasserrohrbruchs in beiden Richtungen nur eine Spur frei. Und in Hamburg ist die Glassy-Chaussee zwischen der Feldstraße und der B4, der Budapester Straße, als Parkfläche für den Dom noch bis 4 Uhr in beiden Richtungen gesperrt. Das ist er, der Radio Hamburg Verkehr für Hamburg, Niedersachsen und Schleswig-Holstein.
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1: Ich bin Uli Reitinger. 11 Tage nach dem Rücktritt von Unionsfraktionschef Spahn hat Bundeskanzler Merz den wesentlichen Teil seines Personalumbaus abgeschlossen. Die Unionsfraktion wählte in einer Sondersitzung den bisherigen Kanzleramtschef frei zum neuen Vorsitzenden mit dem für viele überraschend guten Ergebnis von rund 92%.
2: Vorher ernannte Bundespräsident Steinmeier 3 neue Minister. Merz zeigte sich trotz massiver Kritik, vor allem über die Art und Weise der Entlassung von Verkehrsminister Schnieder, zufrieden mit der Neuaufstellung von Regierung, Partei und Fraktion. Er erwartet sogar einen neuen Impuls, der ist aus Unionssicht auch nötig, zumal im Herbst 3 wichtige Landtagswahlen anstehen. CSU-Chef Söder konnte sich einen Seitenhieb Richtung Merz nicht verkneifen. Er fordert mehr Tempo bei den Reformen der schwarz-roten Koalition. David Riemer, Nachrichtenredaktion.
1: Der neue Verkehrsminister Steffen Bilger ist optimistisch, den Zustand der Verkehrsträger mit den neuen Infrastrukturmilliarden verbessern zu können. Das gehe aber nicht sehr schnell und nicht ohne Unannehmlichkeiten, sagte Bilger im ZDF Heute Journal.
3: Ich kann keine Wunder versprechen, weil Infrastruktur schon auch Zeit braucht. Aber natürlich muss es jetzt auch mit den Möglichkeiten, die wir durch die Infrastrukturmilliarden haben, schnell und spürbar besser werden. Aber es wird seine Zeit brauchen. Gerade wenn wir jetzt viel in die Infrastruktur investieren, dann bedeutet das auch Baustellen. Das bedeutet Behinderung, das bedeutet im Bahnbereich dann auch leicht Verspätungen.
1: Der neue Verkehrsminister Steffen Bilger. Deutschlands Verbraucher müssen sich nach dem Auslaufen des Tankrabatts auf höhere Teuerungsraten einstellen. Nach dem Rückgang auf 2,3% im Juni dürfte die Inflation im Juli laut Volkswirten gestiegen sein. Heute veröffentlicht das Statistische Bundesamt seine erste Schätzung. Die Bundesstatistiker veröffentlichen heute auch noch eine erste Schätzung zum Bruttoinlandsprodukt im Zeitraum April bis Juni. Der Iran-Krieg bremst die Erholung der Wirtschaft. Volkswirte rechnen für das 2. Quartal trotzdem mit einem Mini-Plus von 0,1% zum Vorquartal. Wegen eines außer Kontrolle geratenen Waldbrands auf Kreta wird der Ferienort Arja Galini evakuiert. Medienberichten zufolge sind rund 6.000 Urlauber betroffen. Stürmischer Wind treibt die etwa 15 Kilometer lange Feuerfront voran und zwang Löschflugzeuge und Hubschrauber zum Abbruch ihrer Einsätze. 2 Feuerwehrleute kamen ums Leben, nachdem sie im dichten Rauch die Orientierung verloren hatten.
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4: Aktuell ist der Himmel klar und es bleibt trocken und ihr startet mit ganz viel Sonne in den Tag. Später sind einzelne, aber teils starke Gewitter möglich. Das Ganze bei einer Tagestop-Temperatur von 34 Grad.
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6: Auf der A7 Hamburg Richtung Flensburg ist in Höhe des Elbtunnels wegen Tunnelwartungsarbeiten bis ca. 5 Uhr auf eine Spur verengt. Hamburg auf der B73 Buxtehuderstraße ist zwischen der Seehafenbrücke und dem Schloss Mühlendamm wegen eines Wasserrohrbruchs in beiden Richtungen nur eine Spur frei. Und in Hamburg ist die Klassischaussee zwischen der Feldstraße und der B4 Budapester Straße als Parkfläche für den Dom noch bis 4 Uhr in beiden Richtungen gesperrt. Der Radio Hamburg Verkehr für Hamburg, Niedersachsen und Schleswig-Holstein.
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3: Ich bin Uli Reitinger. 11 Tage nach dem Rücktritt von Unionsfraktionschef Spahn hat Bundeskanzler Merz den wesentlichen Teil seines Personalumbaus abgeschlossen. Die Unionsfraktion wählte in einer Sondersitzung den bisherigen Kanzleramtschef frei zum neuen Vorsitzenden mit dem für viele überraschend guten Ergebnis von rund 92%.
4: Vorher ernannte Bundespräsident Steinmeier 3 neue Minister. Merz zeigte sich trotz massiver Kritik, vor allem über die Art und Weise der Entlassung von Verkehrsminister Schnieder, zufrieden mit der Neuaufstellung von Regierung, Partei und Fraktion. Er erwartet sogar einen neuen Impuls, der ist aus Unionssicht auch nötig, zumal im Herbst 3 wichtige Landtagswahlen anstehen. CSU-Chef Söder konnte sich einen Seitenhieb Richtung Merz nicht verkneifen. Er fordert mehr Tempo bei den Reformen der schwarz-roten Koalition. David Riemer, Nachrichtenredaktion.
3: Der neue Verkehrsminister Steffen Bilger ist optimistisch, den Zustand der Verkehrsträger mit den neuen Infrastrukturmilliarden verbessern zu können. Das gehe aber nicht sehr schnell und nicht ohne Unannehmlichkeiten, sagte Bilger im ZDF-Heute-Journal.
5: Ich kann keine Wunder versprechen, weil Infrastruktur schon auch Zeit braucht. Aber natürlich muss es jetzt auch mit den Möglichkeiten, die wir durch die Infrastrukturmilliarden haben, schnell und spürbar besser werden. Aber es wird seine Zeit brauchen. Gerade wenn wir jetzt viel in die Infrastruktur investieren, dann bedeutet das auch Baustellen. Das bedeutet Behinderung, das bedeutet im Bahnbereich dann auch leicht Verspätungen.
3: Der neue Verkehrsminister Steffen Bilger. Deutschlands Verbraucher müssen sich nach dem Auslaufen des Tankrabatts auf höhere Teuerungsraten einstellen. Nach dem Rückgang auf 2,3% im Juni dürfte die Inflation im Juli laut Volkswirten gestiegen sein. Heute veröffentlicht das Statistische Bundesamt seine erste Schätzung. Die Bundesstatistiker veröffentlichen heute auch noch eine erste Schätzung zum Bruttoinlandsprodukt im Zeitraum April bis Juni. Der Iran-Krieg bremst die Erholung der Wirtschaft. Volkswirte rechnen für das zweite Quartal trotzdem mit einem Mini-Plus von 0,1% zum Vorquartal. Wegen eines außer Kontrolle geratenen Waldbrands auf Kreta wird der Ferienort Arja Galini evakuiert. Medienberichten zufolge sind rund 6000 Urlauber betroffen. Stürmischer Wind treibt die etwa 15 Kilometer lange Feuerfront voran und zwang Löschflugzeuge und Hubschrauber zum Abbruch ihrer Einsätze. 2 Feuerwehrleute kamen ums Leben, nachdem sie im dichten Rauch die Orientierung verloren hatten.
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6: Die nächsten Stunden bleiben klar und trocken. Der Tag beginnt sonnig. Später ziehen ein paar Wolken auf und es können teilweise recht starke Gewitter entstehen. Und dazu bekommen wir bis zu 34 Grad.
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8: Auf der A7 Hamburg Richtung Flensburg ist in Höhe des Elbtunnels wegen Tunnelwartungsarbeiten bis ca. 5 Uhr auf eine Spur verengt. Hamburg auf der B73 Buxtehuderstraße ist zwischen der Seehafenbrücke und dem Schloss Mühlendamm wegen eines Wasserrohrbruchs in beiden Richtungen nur eine Spur frei. Und in Hamburg ist die Glacischaussee zwischen der Feldstraße und der B4 Budapester Straße als Parkfläche für den Dom noch bis 4 Uhr in beiden Richtungen gesperrt. Der Radio Hamburg Verkehr für Hamburg, Niedersachsen und Schleswig-Holstein.
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1: Ich bin Uli Reitinger. Die personellen Änderungen in der Regierung und Unionsfraktion sind soweit abgeschlossen. Bundespräsident Steinmeier überreichte den neuen Ministern Warken, Linnemann und Bilger ihre Ernennungsurkunden. Und Thorsten Frey wurde von der Unionsfraktion zu ihrem neuen Vorsitzenden gewählt mit knapp 92%.
2: Frey bekommt von der Bundestagsfraktion nicht die Quittung für den Unmut über Merz' Personalentscheidungen. Mehr als 90% Zustimmung gilt als gutes Ergebnis. Von seinen 13 Vorgängern starteten fast alle mit solchen Werten in ihre Amtszeiten, bis auf Friedrich Merz selbst 2022. Vor allem aus Bremen, Rheinland-Pfalz und Sachsen hatte es zuletzt viel Kritik über das Vorgehen des Kanzlers gegeben. Tanja Wagner, Nachrichtenredaktion.
1: In mehreren Regionen Frankreichs sind erneut Waldbrände ausgebrochen. Betroffen ist unter anderem das südfranzösische Departement Var. 600 bis 700 Menschen mussten evakuiert werden. Ein größerer Brand brach auch in der Nähe von Dijon aus. Wegen des Rauchs wurde die Bevölkerung aufgerufen, sich möglichst nicht draußen aufzuhalten und Türen und Fenster geschlossen zu halten. Auch in Spanien ist ein weiteres schweres Feuer ausgebrochen, in einem Nationalpark an der Grenze zu Portugal. Rund 950 Menschen aus 12 Ortschaften wurden in Sicherheit gebracht. Jetzt erwischt es auch BMW. Als letzter deutscher Autokonzern legen die Münchner ein großes Stellenabbauprogramm auf. Weltweit sollen rund 8000 Jobs wegfallen, erfuhr die Deutsche Presseagentur aus Unternehmenskreisen.
3: Wie viele der 8000 Stellen hier in Deutschland wegfallen, ist bislang nicht bekannt. Der Münchner Autobauer teilte mit, der Abbau soll über die natürliche Fluktuation und ein Abfindungsprogramm erfolgen. BMW leidet, wie auch die Konkurrenz, unter enormem Konkurrenz- und Preisdruck, vor allem durch chinesische Hersteller. Dazu kommen die US-Zölle und die Auswirkungen der Krise im Nahen Osten auf die weltweite Konjunktur. Diana Kramer, Nachrichtenredaktion.
1: Die Deutsche Bahn stellt heute ihre Halbjahresbilanz vor. Der bundeseigene Konzern fiel zuletzt nicht nur mit schwacher Pünktlichkeitsquote und maroder Infrastruktur auf, sondern auch mit schlechten Unternehmenszahlen. 2025 verzeichnete die Bahn unterm Strich einen Milliardenverlust. Operativ, also im Kerngeschäft, machte die Bahn wegen der stetig steigenden Zahl an Fahrgästen ein Plus von rund 300 Millionen.